0: Latein-Matura. Es folgen Englisch, Französisch und nächste Woche die Mathe-Matura und Altgriechisch. Die mit Abstand meisten Schülerinnen und Schüler treten in Deutsch und Mathe an. Da sind es jeweils rund 40.000, gefolgt von Englisch mit rund 25.000 und mit großem Abstand Latein mit rund 2.000 Schülerinnen und Schülern. Die wenigsten treten in Altgriechisch an, nämlich exakt 27. Die Ergebnisse sollen Ende Mai vorliegen. Im Juni folgt dann die mündliche Matura.
1: Nach der mutmaßlichen Amokfahrt durch eine Fußgängerzone in Leipzig ist der 33-jährige Lenker ein deutscher Staatsbürger in Haft. Sein Motiv ist noch unklar. Zwei Menschen sind ums Leben gekommen, drei weitere wurden schwer verletzt. US-Sängerin Britney Spears hat ihre Schuld eingeräumt, unter Alkoholeinfluss Auto gefahren zu sein. Im Gegenzug für das Schuldbekenntnis hat die Staatsanwaltschaft einen Vergleich angeboten. Die 44-Jährige erhielt damit eine einjährige Bewährungsstrafe und muss sich an mehrere Auflagen halten. Und der LASK hat am Abend mit einem 3:1 Heimsieg gegen Rapid einen großen Schritt Richtung Meistertitel gemacht, Adi Niederkorn.
2: Ja, 2 Punkte Vorsprung auf Sturm und 4 auf Salzburg. Trotz der Kapstrapazen dreht der LASK nach 1:0 Führung für Rapid das Spiel noch dank einer starken zweiten Hälfte und auch wieder einmal dank Sascha Kalajdzic, der an 2 Toren beteiligt war.
3: Wir waren auch müde, aber wie gesagt, dann sind wir über uns hinausgewachsen, das mussten wir auch. Und dann haben wir wirklich ein tolles, sagen wir, ganz tolle 60 Minuten gespielt.
2: Rapid ist so wie die Austria endgültig draußen aus dem Titelkampf. Unnötig, sagt Verteidiger Janis Horn.
4: Ja, der Traum ist heute geplatzt. Tut weh heute, ganz klar, weil wir es uns selber zuzuschreiben haben. Wir haben gesehen, wenn man 90 Minuten so spielt wie die ersten 20, 25 Minuten, dann gewinnen wir das Spiel hier.
2: Der LASK kann schon am Sonntag daheim gegen Salzburg den Sack zumachen.
1: Und jetzt zum Wetter und zu Nathalie Auer.
5: Im Großteil des Landes erwartet uns heute zeitweise Sonnenschein. Ausnahmen sind allerdings Osttirol und Oberkärnten. Hier gibt es viele Wolken und ab und zu regnet es auch ein bisschen. Am Nachmittag sind kurze Regenschauer oder auch Gewitter dann generell im Hügel- und Bergland möglich. Die Temperaturen sind sehr unterschiedlich und erreichen zwischen nur 15 Grad in Osttirol und knapp 30 Grad in Niederösterreich. Außerdem spürt ihr besonders im Osten starken bis stürmischen Wind. Immer wieder sind hier Windspitzen von 40 bis 70 Kilometer pro Stunde dabei.
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1: Am Mikrofon Nina Walli, es ist 3 Uhr. Auf der Suche nach Sparpotenzial ist die Regierung auch im Bereich der Kuren fündig geworden. 2027/28 sollen hier jeweils zwischen 50 und 75 Millionen Euro eingespart werden. Astrid Petermann berichtet.
2: Statt 3 Wochen Kur sollen, wo das möglich ist, öfter auch ambulante Behandlungen durchgeführt werden. Zum Beispiel neben dem Job mit medizinischer Begleitung. Das ist ein Punkt, der Einsparungen bringen soll. Das Wichtigste sei eine gute Abstimmung, sagt dazu Gesundheitsexpertin Maria Hofmarcher. Auch um
3: nachhaltig Leute anzustupsen, dass sie eben sich selbst so entwickeln können, dass sie gut leben mit verändertem Gesundheitsverhalten.
2: In der Pensionsversicherung Anstalt und der Sozialversicherung der Selbstständigen will man uns noch kein Interview dazu geben und die Verhandlungen mit dem Gesundheitsministerium abwarten.
1: Die Zahl der extremistischen Taten in Österreich ist im Vorjahr gestiegen. Das zeigt der Verfassungsschutzbericht 2025. Zu den größten Bedrohungen zählen demnach der Rechtsextremismus und der islamistische Extremismus. Aber auch der Frauenhass hat laut Bericht stark zugenommen. 2 Tote und 3 Schwerverletzte, das ist die Bilanz einer mutmaßlichen Amokfahrt in Leipzig. Der Lenker, ein 33-jähriger Deutscher, ist in Haft. Einen Unfall oder Terrorakt schließen die Ermittler aus, berichtet Andreas Jölli.
4: Nach einer langen Schrecksekunde scheint klar, es ist kein Terroranschlag, die Todesfahrt in der Leipziger Innenstadt. Die leitende Oberstaatsanwältin Claudia Laube.
5: Wir gehen von einer Amoktat aus. Es gibt keine Anhaltspunkte für irgendeine andere Lesart.
4: Kurz nach der Tat wird auch Entwarnung gegeben. Die Gefahr sei gebannt. Innenminister Armin Schuster spricht von einem Einzeltäter.
6: Der Täter ist 33-jähriger deutscher Staatsangehöriger.
4: Zum Tathergang. Am späten Nachmittag rast der Mann mit seinem Fahrzeug in die Leipziger Innenstadt, fährt mehrere hundert Meter durch die Fußgängerzone. 2 Passanten werden getötet, etwa 20 Menschen zum Teil schwer verletzt. Rettung und Polizei sind rasch beim Tatort, können den Mann festnehmen. Leipzig steht unter Schock. Von einer fürchterlichen Tragödie spricht Oberbürgermeister Burkhard Jung.
7: Wir sind fassungslos über das, was geschehen ist.
4: Die Staatsanwaltschaft ermittelt wegen zweifachen Mordes und versuchtem Mord.
1: Der Internationale Währungsfonds warnt durch den Krieg im Nahen Osten vor einem Wiederaufflammen der Inflation und vor schweren Schäden für die Weltwirtschaft. Vor allem dann, wenn der Konflikt bis ins Jahr 2027 dauern sollte, so der IWF. Und jetzt zum Wetter und zur Nathalie Auer.
8: Wechselhaft geht's heute durch den Tag mit Sonne, Wolken und ein paar gewittrigen Schauern. Die meisten Schauer gibt's am Nachmittag und Abend, und zwar von Vorarlberg bis Oberösterreich und bis Oberkärnten. In Niederösterreich, Wien, im Burgenland und in der Steiermark bläst allerdings starker Wind. Vorübergehend sind sogar Sturmböen um die 70 Kilometer pro Stunde dabei. Die Temperaturen, die sind heute weit gestreut. Nur um die 16 Grad werden es in Osttirol. Knapp 30 Grad sind dagegen in Niederösterreich möglich. Morgen gehen die Temperaturen dann etwas zurück.
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1: Am Mikrofon Nina Walli, es ist 4 Uhr. Nur wenige Stunden nach dem Rücktritt von August Wöginger als Klubobmann der ÖVP hat die Partei am Abend die Weichen für seine Nachfolge gestellt. Tanja Malle berichtet.
2: Bereits gestern Abend in der Sitzung des ÖVP-Bundesparteipräsidiums hat Parteichef Christian Stocker klargemacht, wer sein Favorit ist, um die Nachfolge von Klubobmann August Wöginger anzutreten. Es ist der steirische Nationalratsabgeordnete Ernst Gödel. Nach der Sitzung sagte Stocker nur:
3: Das werden wir morgen besprechen. Das wird mein Vorschlag morgen sein.
2: Der nunmehr vom Bundespräsidium nominierte Ernst Gödel ist 54 Jahre alt, beim Arbeitnehmerbund, zugleich Landwirt und Jurist und Sicherheitssprecher der Volkspartei. Heute um 8 Uhr früh kommt der ÖVP-Parlamentsclub zur Wahl des neuen Klubobmanns zusammen. Danach soll dieser der Öffentlichkeit vorgestellt werden.
1: Ein 5-jähriger Bube im Bezirk Lienz in Osttirol hat mit einem Feuerzeug hantiert und dabei hat sich sein T-Shirt entzündet. Die Mutter konnte das Feuer löschen und hat die Rettungskräfte alarmiert. Der Bub ist mit dem Rettungshubschrauber ins Krankenhaus geflogen worden. Prozess heute in Klagenfurt. Nachdem im Wörthersee vergangenen Sommer ein Urlauber von einer schwimmenden Plattform gestürzt und ertrunken ist, der Betreiber der Plattform muss sich wegen grob fahrlässiger Tötung verantworten. Gerhard Petscher.
4: Die Leiche des 38-jährigen Steirers konnte im vergangenen Sommer nach dem Sturz von der Schwimmplattform in Maria Wörth erst nach 1,5 Tagen im Wörthersee gefunden und dann auch geborgen werden, und zwar in 40 Meter Tiefe. Fest steht auch, dass das Opfer bei dem Unfall alkoholisiert war. Der Betreiber der schwimmenden Plattform muss sich am Landesgericht Klagenfurt verantworten, weil ein Sachverständiger festgestellt hat, dass die motorisierte Ausflugsplattform ein Boot sei und der 60-jährige Unternehmer dafür keine Lizenz besessen hat. Also war er mit der Plattform schifffahrtsrechtlich auch illegal unterwegs. Außerdem hat es keine Sicherheitsvorkehrungen wie Schwimmwesten, Railings oder Beleuchtungen für die 5 Gäste am Boot gegeben und die Gäste wurden auch sicherheitstechnisch nicht unterwiesen. Bei einer Verurteilung drohen dem Beschuldigten bis zu 3 Jahre Haft.
1: Russland hat im Krieg gegen die Ukraine eine 2-tägige Waffenruhe am 8. und 9. Mai angeordnet. Da gedenkt Russland des Sieges gegen Nazi-Deutschland im Zweiten Weltkrieg. Am Abend hat dann auch die Ukraine selbst eine Feuerpause verkündet, und zwar heute ab Mitternacht. Und jetzt zum Wetter und zur Nathalie Auer.
5: Im Großteil des Landes erwartet uns heute zeitweise Sonnenschein. Ausnahmen sind allerdings Osttirol und Oberkärnten. Hier gibt es viele Wolken und ab und zu regnet es auch ein bisschen. Am Nachmittag sind kurze Regenschauer oder auch Gewitter dann generell im Hügel- und Bergland möglich. Die Temperaturen sind sehr unterschiedlich und erreichen zwischen nur 15 Grad in Osttirol und knapp 30 Grad in Niederösterreich. Außerdem spürt ihr besonders im Osten starken bis stürmischen Wind. Immer wieder sind hier Windspitzen von 40 bis 70 Kilometer pro Stunde dabei.
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1: Am Mikrofon ist Anselm Peer. Für zehntausende Schülerinnen und Schüler in Gymnasien und berufsbildenden höheren Schulen wird es heute ernst. Die schriftliche Matura startet, und zwar in Deutsch. Bis Ende nächster Woche gibt es fast täglich Prüfungen von Mathematik bis Altgriechisch. Viktoria Waldhäusl berichtet.
2: Mehr als 40.000 Schülerinnen und Schüler treten heute zur schriftlichen Zentralmatura in Deutsch an. Um 8.30 Uhr geht es los, da werden die Aufgaben ausgeteilt. 5 Stunden wird dann entweder mit der Hand oder auf Computern geschrieben. Weiter geht's dann morgen mit der Lateinmatura. Es folgen Englisch, Französisch und nächste Woche die Mathematura und Altgriechisch. Die mit Abstand meisten Schülerinnen und Schüler treten in Deutsch und Mathe an. Da sind es jeweils rund 40.000, gefolgt von Englisch mit rund 25.000 und mit großem Abstand Latein mit rund 2.000 Schülerinnen und Schülern. Die wenigsten treten in Altgriechisch an, nämlich exakt 27. Die Ergebnisse sollen Ende Mai vorliegen. Im Juni folgt dann die mündliche Matura.
1: Die ÖVP wählt heute einen neuen Clubobmann. Der steirische Nationalratsabgeordnete Ernst Gödel soll August Wöginger nachfolgen. Der 54-jährige Landwirt und Jurist wurde am Abend vom ÖVP-Bundespräsidium nominiert. Wöginger ist gestern wegen Anstiftung zum Amtsmissbrauch nicht rechtskräftig zu 7 Monaten bedingter Haft und einer Geldstrafe verurteilt worden und als ÖVP-Clubobmann zurückgetreten. Wöginger bleibt aber Nationalratsabgeordneter. Er will gegen das Urteil berufen. In Leipzig laufen nach der Amokfahrt die Ermittlungen. Ein 33-jähriger Deutscher wurde festgenommen. Er ist gestern mit seinem Auto durch eine Fußgängerzone in der Leipziger Innenstadt gerast. Dabei sind eine 63-jährige Frau und ein 77-jähriger Mann getötet worden. Das Motiv ist noch unklar. Von einem politischen oder religiösen Hintergrund geht die Polizei nicht aus. Der russische Präsident Putin hat eine 2-tägige Waffenruhe am 8. und 9. Mai angeordnet, um den für Russland wichtigen Tag des Sieges im Zweiten Weltkrieg ohne ukrainische Gegenangriffe feiern zu können. Kurz darauf hat die Ukraine ihrerseits eine einseitige Waffenruhe angekündigt, die schon heute Nacht beginnen soll. Menschenleben seien wertvoller als die Feier eines Jahrestags, heißt es vom ukrainischen Präsidenten Selenskyj. Bei Verstößen drohen beide Länder mit Vergeltung. Das waren die Nachrichten mit Anselm Peer. Und jetzt zum Wetter.
3: Das Hoch über uns schwächt sich ein wenig ab und von Südwesten gelangt in den nächsten Tagen etwas feuchtere und frischere Luft ins Land. Flächendeckender Regen ist allerdings nicht in Sicht. Ein wenig regnen kann es heute vor allem von Vorarlberg bis Kärnten. Hier überwiegen auch die Wolken und mit 15 bis 23 Grad wird es nicht mehr so warm wie zuletzt. Von Salzburg und Graz ostwärts bringt der Dienstag wieder 22 bis knapp 30 Grad. Dazu eine Mischung aus Sonne und Wolken mit den meisten Sonnenstunden im Großraum Wien und im Burgenland. In vielen Regionen kommt tagsüber kräftiger, teils föhniger Süd- bis Südwestwind auf. Böen um 60 km/h gibt es von Kärnten über die Steiermark bis in den Osten sowie auch auf vielen Bergen. In 2000 Meter Höhe werden es zwischen 3 Grad in den Lienzer Dolomiten und 11 Grad in den Nordalpen. Ab morgen gehen die Temperaturen vorübergehend überall zurück. Auch werden Wolken und Schauer mehr. In der Osthälfte des Landes kann es aber stellenweise ganz trocken bleiben. So viel zum Wetter von Gerald Holzinger.
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1: Walter Schmolli ist der Caritas-Direktor in Vorarlberg. Seine Institution bietet mehrere Angebote für Menschen mit Behinderung. Deswegen ist es Schmolli heute besonders wichtig, an den Protesttag für mehr Inklusion, also Einbeziehung, zu erinnern.
2: Seit gut 30 Jahren ist der 5. Mai in Europa der Protesttag zur Gleichstellung von Menschen mit Behinderung. Eine Behinderung ist kein Nicht-Normal-Sein, sondern ein Verschiedensein, so die Botschaft dieses Tages. Richard von Weizsäcker, ehemaliger deutscher Bundespräsident, hat das in einer wunderbaren Klarheit auf den Punkt gebracht. Es ist normal, verschieden zu sein. Es gibt keine Norm für das Menschsein. Manche Menschen sind blind oder taub. Andere haben Lernschwierigkeiten, eine geistige oder körperliche Behinderung. Aber es gibt auch Menschen ohne Humor, ewige Pessimisten, unsoziale oder sogar gewalttätige Männer und Frauen. Dass Behinderung nur als Verschiedenheit aufgefasst wird, das ist ein Ziel, um das es uns gehen muss. Wir alle sind bedürftige Menschen. Niemand von uns würde heute leben, hätten uns nicht schon tausendfach Menschen geholfen und unterstützt. Jede und jeder hat aber auch besondere Talente und kann etwas beitragen, das andere und die Gemeinschaft bereichert. Mehr braucht es nicht für eine inklusive Gesellschaft.
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1: Am Mikrofon ist Anselm Peer. Guten Morgen. In Leipzig laufen nach der Amokfahrt die Ermittlungen. Ein 33-jähriger Deutscher wurde festgenommen. Er ist gestern mit seinem Auto durch eine Fußgängerzone in der Leipziger Innenstadt gerast. Dabei sind eine 63-jährige Frau und ein 77-jähriger Mann getötet worden. Das Motiv ist noch unklar. Von einem politischen oder religiösen Hintergrund geht die Polizei nicht aus. Aus Deutschland berichtet Andreas Jörli.
2: Nach einer langen Schrecksekunde scheint klar, es ist kein Terroranschlag, die Todesfahrt in der Leipziger Innenstadt. Die leitende Oberstaatsanwältin Claudia Laube.
3: Wir gehen von einer Amoktat aus. Es gibt keine Anhaltspunkte für irgendeine andere Lesart.
2: Kurz nach der Tat wird auch Entwarnung gegeben. Die Gefahr sei gebannt. Innenminister Armin Schuster spricht von einem Einzeltäter.
4: Der Täter ist 33-jähriger deutscher Staatsangehöriger.
2: Zum Tathergang. Am späten Nachmittag rast der Mann mit seinem Fahrzeug in die Leipziger Innenstadt, fährt mehrere hundert Meter durch die Fußgängerzone. Zwei Passanten werden getötet, etwa 20 Menschen zum Teil schwer verletzt. Rettung und Polizei sind rasch beim Tatort, können den Mann festnehmen. Leipzig steht unter Schock von einer fürchterlichen Tragödie, spricht Oberbürgermeister Burkhard Jung.
5: Wir sind fassungslos über das, was geschehen ist.
2: Die Staatsanwaltschaft ermittelt wegen zweifachen Mordes und versuchtem Mord.
1: Die ÖVP dürfte heute den steirischen Abgeordneten Ernst Gödel zum neuen Klubobmann wählen. Der 54-jährige Landwirt und Jurist soll August Wöginger nachfolgen. Wöginger ist gestern wegen Anstiftung zum Amtsmissbrauch nicht rechtskräftig schuldig gesprochen worden und als ÖVP-Klubobmann zurückgetreten. Er bleibt aber Nationalratsabgeordneter. Heute beginnt die Zentralmatura. Mehr als 40.000 Schülerinnen und Schüler treten heute in Deutsch an. Um 8.30 Uhr geht's los. Die schriftliche Prüfung dauert 5 Stunden. Der Salzburger Hauptbahnhof ist seit dem Abend wieder offen. Nach dem Austritt einer brennbaren Chemikalie aus einem Güterwaggon war der Bahnhof komplett gesperrt worden. Heute soll der Zugverkehr wieder planmäßig laufen, heißt es von den ÖBB. Mit einem 3:1 Heimsieg über Rapid übernimmt der LASK wieder die Tabellenführung. 2 Punkte vor Sturm und 4 vor Salzburg. Adi Niederkorn, wie nah ist der frisch gebackene Cupsieger jetzt auch dem Meistertitel?
6: Ja, sehr nahe schon. 4 Punkte reichen gegen Salzburg daheim und bei der Austria. Die Küpperer Truppe könnte sogar schon am Sonntag alles klar machen, wenn Sturm in Hartberg nicht gewinnt.
7: Es war für uns sehr, sehr wichtig, dass wir heute Rapid geschlagen haben, weil die sind jetzt aus dem Rennen. Wir sind jetzt schwerst in der Verlosung dabei.
6: Küpper genießt einfach nur noch die Auftritte seiner Mannschaft.
7: Willensstärke, Mentalitätsstärke, mit so einer Mannschaft willst du genau arbeiten.
6: Rapid und Austria sind draußen, nur noch Sturm und Salzburg spielen neben dem LASK um die Meisterschaft.
1: Sehr spannend bleibt der Abstiegskampf.
6: Ja, nach dem gestrigen 4:1 von Wolfsberg in Altach sind jetzt 5 Teams getrennt nur durch 3 Punkte. Altach, Tirol, der GAK, Wolfsberg und das neue Schlusslicht Blau-Weiß-Linz.
1: Das waren die Nachrichten mit Anselm Peer.
8: Und hier ist das Wetter. Das ist auch sehr spannend mit Claudia Schneider.
9: Ja, wieder ein wunderschöner Sonnenaufgang war das. Vor einer Viertelstunde ist heute schon die Sonne aufgegangen. Die Tage werden immer länger. Richtig schön. Der Vormittag schaut auch oft wolkenlos aus. Im Laufe des Tages ziehen dann dichtere Wolken durch. Es können einzelne Regenschauer heute dabei sein. Vor allem so im südlichen Bereich. Richtung Abend sind sie überall möglich. Und der Südwind, der wird heute stärker, der legt zu, treibt auch die Temperaturen in die Höhe. Meist erreichen wir heute 20 bis 26 Grad. Also ein weiterer Frühsommertag, aber dann morgen wird es zunehmend unbeständiger und auch frischer. Jetzt hat es in der Stadt Salzburg 10 Grad, in St. Michael 5 und in Zell am See 4 Grad.
8: Ein erster zarter Blick auf die Straßen, ganz genau 4:56.
9: Es staut, Sie brauchen eine Dreiviertelstunde länger auf der Salzachtalstraße. Bei Passlurk wird der Verkehr wegen Bauarbeiten wechselweise angehalten Richtung Salzburg. Gute Fahrt.
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8: Das Tagesmotto, finde ich, sollte heute Manuel Horeth vorgeben.
12: Forschungen zeigen, dass ein aktiver Abstand vor sogenannten Grantlern Stress reduzieren kann.
8: Das ist mein Motto für die ganze Woche. Weg von Grantlern. Einen schönen guten Morgen. Es ist Dienstag, der 5. Mai.
9: Morgen.

0: Puh, das war sicher nicht lustig. Der Salzburger Hauptbahnhof war vom frühen Abend weg bis um ca. 19 Uhr gesperrt. Das hat zu großen Einschränkungen im gesamten Bahnverkehr geführt. Eh klar. Florian Hörmann mittendrin. Schönen guten Morgen.
1: Schönen guten Morgen. Grund war ein Gefahrenguteinsatz mit einem Großaufgebot an Einsatzkräften. Die Berufsfeuerwehr hat da mit einer gefährlichen Chemikalie umgehen müssen, die nicht mit Wasser in Berührung kommen darf.
0: Puh.
1: Also schwieriger Einsatz. Im Endeffekt war der gesamte Hauptbahnhof für 1,5 Stunden dann eben komplett gesperrt.
0: Okay, Details zum Einsatz hören Sie dann im Journal um 6:30. Und es geht auch noch einmal ums Wasser, über die anhaltende Trockenheit.
1: Ja, genau. Die bräuchten das Wasser, in dem Fall die Salzburger Bauern und Bäuerinnen, die kämpfen da mit trockenen Feldern und Brunnen. Das bedeutet weniger.

0: weniger Futter für die Tiere und damit hohe wirtschaftliche Herausforderungen. Die Hoffnung ist daher sehr groß, dass es bald wieder mehr und vor allem auch länger mal regnet.
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2: Im Journal um 6:30 in 16 Minuten. Schönen guten Morgen.
0: Morgen.

0: Guten Morgen, 20 nach 6.
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0: Ich habe nachgeschaut, von Trockenheit spricht man, wenn man über einen längeren Zeitraum deutlich weniger Feuchtigkeit vorhanden ist als im Durchschnitt. Und ich glaube, in so einer Phase sind wir gerade wettermäßig.
6: Ja, in einer richtig eklatanten, langanhaltenden Trockenheit. Und die beschäftigt uns heute auch in Guten Morgen Salzburg. Meteorologe Alexander Ohms dazu gleich mal Folgendes.
7: Ja, derzeit kann man noch keine Entspannung aus den Wetterkarten herauslesen. Der flächendeckende Regen, der länger anhaltende Regen, der ist eben noch nicht in Sicht. Dazu muss sich die Wetterlage umstellen. Das macht sie wahrscheinlich dann erst in der kommenden Woche.
6: Aber die Rede ist auch immer von wahrscheinlich und eventuell und könnte. Also man wird das natürlich in der Cheersphere weiterhin beobachten und wir werden Sie diesbezüglich am Laufenden halten. Gestern dann so leichter Sprühregen.
0: Das hat aber der war wirklich ganz leicht.
6: Das für einen Regenbogen hat es gereicht, aber sonst war das nicht einmal eine Benetzung. Und von einer Entspannung dieser Trockenheit können wir im Endeffekt auch erst dann reden, wenn wir mehrere Wochen Regen am Stück haben. Dann wird das am Grundwasserspiegel was ändern, dann würde es den anheben, aber danach schaut es ja überhaupt nicht aus, also auch wenn nächste Woche mal Regen kommt. Aber man nimmt natürlich alles, was man bekommt, aber das Niederschlagsdefizit jetzt seit Jahresbeginn ist einfach dementsprechend groß. Jetzt heute viel Sonne, morgen und übermorgen, das sind so unsere besten Chancen, wo wir Regen abbekommen können und danach geht es schon wieder sonnig weiter.

0: 6.25 Uhr am Dienstag. Wir sind neugierig und offen für Unbekanntes. Das trifft sich hervorragend, was da heute im Mondkalender steht, weil dieser Stau da aktuell auf der Salzachtal-Bundesstraße ist auch neu und unbekannt gewesen.
1: Ja, um die Uhrzeit so ein Stau, das ist nicht alltäglich. Auf der B159 wird der Verkehr ja wegen Bauarbeiten wechselweise angehalten und Richtung Salzburg staut es sich. Sie brauchen jetzt noch eine Viertelstunde länger.
0: Und das war, weil in der Nacht die Autobahn
1: sperrte? Ja, da hat es eine Sperre auf der Autobahn gegeben und viele mussten dann natürlich ausweichen. Und ja, jetzt, das ist quasi jetzt auch noch der Reststau.
0: Tendenz, es wird besser.
1: Ja, zuerst war es noch eine Dreiviertelstunde und jetzt ist es immerhin noch eine Viertelstunde.

0: 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Hauptbahnhof war wegen Gefahrenguteinsatzes stundenlang gesperrt. Trockenheit in Salzburg gefährdet die Landwirtschaft und das Wetter heute. Zunächst sonnig, dann dichtere Wolken. Zum ORF Radio Salzburg Frühjournal begrüßt Sie Florian Hörmann. Es ist 6:30. Schönen guten Morgen. Stundenlang ist der Salzburger Hauptbahnhof am Abend gesperrt gewesen, um eine ausgetretene Chemikalie zu binden. In Methanol gelöstes Substrat ist aus einem Güterwaggon ausgetreten. Ein Großaufgebot von Polizei, Rettung und Feuerwehr sind am Hauptbahnhof im Einsatz gewesen. Gegen 19 Uhr ist der Bahnverkehr wieder aufgenommen worden. Das hat bis dahin aber schon zu starken Verzögerungen geführt, sagt ÖBB-Pressesprecher Robert Mosser.
1: Die Züge mussten dann die Dauer der Sperre in den Stationen vor dem Salzburger Hauptbahnhof abwarten. Wir haben zwar einen Schienenersatzverkehr mit Bussen auf der Weststrecke eingerichtet. Aufgrund der hohen Anzahl an betroffenen Zügen und auch Fahrgästen kam es dabei aber zu langen Wartezeiten. Um 18.50 Uhr wurde dann der Hauptbahnhof wieder von den Behörden freigegeben und der Bahnverkehr aufgenommen. Aber erst in den späten Abendstunden hat sich dann der Bahnverkehr wieder normalisiert. Heute läuft der Verkehr bereits wieder planmäßig.
0: Es hat die Gefahr bestanden, dass die Chemikalie mit Wasser reagiert. Deswegen ist es laut Berufsfeuerwehr Salzburg so ein aufwendiger Einsatz mit großräumiger Sperre gewesen. Branddirektor Werner Kläuber geht davon aus, dass es sich bei der Chemikalie um Restbestände vom Befüllen des Güterwaggons handelt. Salzburgs Bauern befürchten massive Auswirkungen durch die Trockenheit. Seit Dezember habe es viel zu wenig Niederschlag gegeben, Felder sind viel zu trocken und auch viele Brunnen sind jetzt schon noch deutlich vor Sommerbeginn trocken. Komme kein ergiebiger Niederschlag, fürchten die Landwirte erhebliche wirtschaftlichen Schaden. Marina Schlager mit Einzelheiten.
2: Schon vorige Woche wurde ja in allen Salzburger Bezirken die Waldbrandverordnung erlassen, weil erhöhte Waldbrandgefahr durch die massive Trockenheit herrscht. Der fehlende Niederschlag ist auch auf den vielen Feldern und Wiesen sichtbar und sorgt bei Landwirten für große Sorge, schildert der Vizepräsident der Salzburger Landwirtschaftskammer, Josef Braunwieser.
3: Naja, wir kämpfen natürlich mit der extremen Trockenheit für die Jahreszeit. Wir haben ja eigentlich seit Weihnachten extrem wenig Niederschlag gehabt, wenig Schnee, keine Winterfeuchte, wie wir sagen in der Landwirtschaft. Und ja, wir hoffen halt, dass die nächsten Tage wirklich Niederschlag kommt. Und wenn er nicht kommt, ja, was bleibt uns anders hier? Wir schauen, dass wir Futter zukaufen können. Und wenn das auch nicht funktioniert, dann werden wir halt Viecher verkaufen müssen.
2: Auch der Grundwasserspiegel ist gesunken. Erste Brunnen in Salzburg sind schon ausgetrocknet. Wirklich ergiebiger Niederschlag ist derzeit noch nicht in Sicht.
0: Die Durchfahrtssperre für Tagesgäste mit dem Auto durch das Salzburger Altstadtzentrum im Juli und August sorgt für Debatten. ÖVP und Neos hegen Zweifel an der Kontrollierbarkeit und befürchten eine Verkehrsverlagerung vom Zentrum in die umliegenden Stadtteile. Andreas Heyer berichtet.
4: Verkehrsverlagerung, aber keine echte Verkehrslösung. Das würde die Verkehrsbeschränkung für Tagesgäste unterm Strich bringen, geht es nach ÖVP und Neos. Grundlegend sei die Sperre von der Polizei nur schwer kontrollierbar und es gibt auch Zweifel, ob die Sperre EU-rechtskonform sei, sagt die Klubobfrau der ÖVP, Delfa Kosic.
5: Also eine Beschränkung auf Kfz-Kennzeichen erscheint im Hinblick auf den Gleichheitsgrundsatz zumindest fragwürdig.
4: Geht es nach der ÖVP, bräuchte es keine Verbote, sondern etwa ein intelligentes Parkleitsystem, um den Parkplatzsuchverkehr zu minimieren und attraktivere Öffi-Verbindungen. Den Neos wiederum geht das Modell der Verkehrsbeschränkung noch nicht weit genug. Geht es nach den Pinken, dürften nur noch Anrainer und Gewerbeverkehr durch die Altstadt rollen. Der restliche Pkw-Verkehr sollte aus dem Zentrum verbannt werden, und zwar nicht nur für 2 Monate im Sommer, sondern ganzjährig. So sollte etwa jeder, der beispielsweise im Norden Salzburgs wohnt, aber im Süden arbeitet, nicht durch die Stadt fahren dürfen, sondern die Autobahn nutzen müssen. So würden deutlich mehr Stadtteile vom Verkehr entlastet, als nur das Stadtzentrum, meinen die Neos.
0: Und zum Thema Innenstadtsperre diskutieren wir heute auch in der Radio Salzburg Mittagszeit ab 13 Uhr hier im Programm. Zu Gast ist der Salzburger Bürgermeister Bernhard Auinger von der SPÖ und Ernst Püringer, Tourismussprecher der Wirtschaftskammer Salzburg. Nach den tödlichen Schüssen auf einen Einbrecher in Salzburg-Nigl muss sich am Freitag ein Hausbesitzer wegen Mordverdachts vor Gericht verantworten. Der 66-Jährige hat im vergangenen Sommer einen Ungarn getötet. Er spricht von Notwehr. Die Staatsanwaltschaft sieht das anders. Christine Hagenbuchner informiert.
6: Am 31. Juli 2025 schießt der Pensionist einem Ungarn, der gerade flüchten will, aus rund 9 Metern Entfernung in den Hinterkopf. Der 31-Jährige war mit seiner Lebensgefährtin in das Haus des Salzburgers eingedrungen. Er stirbt wenig später im Krankenhaus. Der Schütze spricht von Notwehr. Er sei von dem Mann mit einem Messer bedroht worden. Auch sein Verteidiger Kurt Jelinek argumentiert, wenn keine Notwehr vorlag, dann zumindest eine irrtümliche Annahme davon. Sein Mandant habe unter enormem Stress gestanden, in der Angst, dass sich noch weitere Einbrecher im Haus befinden. Die Waffe hatte der Salzburger 2024 legal gekauft und den Umgang damit erlernt. Nach dem Vorfall wird ein Waffenverbot verhängt. Zunächst bleibt der Mann auf freiem Fuß. Im Oktober dann die Wende. Der Salzburger will seine Pistole von der Polizei zurück, mit der Begründung, er brauche Schutz vor sogenannten Dämmerungseinbrechern. Kurz darauf wird er dann festgenommen. Im Prozess drohen ihm im Fall einer Verurteilung wegen Mordes 10 bis 20 Jahre Haft oder sogar lebenslang. Wird hingegen eine Notwehrüberschreitung angenommen, liegt die Strafdrohung bei bis zu 3 Jahren. Ein Urteil wird Anfang kommender Woche erwartet.
0: Und ebenfalls am Landesgericht startet heute ein Prozess gegen einen 27-jährigen Kosovaren. Ihm werden Einbruchsdiebstähle, Urkundenunterdrückung und unbefugter Fahrzeuggebrauch vorgeworfen. Laut Anklage soll er Teil einer kriminellen Gruppe unter anderem in mehreren Tankstellen im Flachgau und Tenningau eingestiegen sein und Tresore ausgeräumt haben. Dabei ist ein Schaden von mehreren 10.000 Euro entstanden. Der Angeklagte sitzt in Untersuchungshaft. Und wir kommen noch zum Sport. In der Fußball-Bundesliga hat Vizemeister Red Bull Salzburg vor den letzten beiden Runden 4 Punkte Rückstand auf Spitzenreiter LASK. Die Linzer haben am Abend zum Abschluss der 30. Runde das Heimspiel gegen Rapid Wien mit 3:1 gewonnen, trotz 0:1 Rückstands zur Pause. Der LASK hat damit auch wieder Meistersturm Graz an der Tabellenspitze abgelöst. Salzburg muss nun am Sonntag das direkte Duell in Linz gewinnen und in der letzten Runde auf Schützenhilfe der Konkurrenz hoffen. Nur dann hat das Team von Daniel Beichler noch die Chance auf den Titeln. Und wir kommen jetzt zum Wetter. Claudia Schneider.
7: Ja, der Tag startet heute sehr sonnig. Im Laufe des Tages ziehen dann dichtere Wolken durch. Und es sind im Laufe des Tages heute auch ein paar Regenschauer möglich. Zum Abend hin im ganzen Land. Und die Temperaturen erreichen mit dem doch sehr lebhaften Südwind heute 20 bis 26 Grad. Und morgen, der Mittwoch, der wird dann zunehmend unbeständig und frischer. Zurzeit hat es in der Stadt Salzburg 10 Grad, in Lofer und Abtenau 7 Grad.
8: Eine Baustelle aktuell, die ärgert uns ein bisschen.
7: BN 159, Salzachtalstraße bei Pasluek. Da wird der Verkehr wegen Bauarbeiten wechselweise angehalten und Richtung Salzburg staut es sich. Sie brauchen eine Viertelstunde länger, sonst läuft es aber noch recht gut. Wir wünschen gute Fahrt.

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0: Gleich 6:35 am Dienstag. Als Stadt-Salzburger, der schon ein paar Jährchen Auto fährt, meine Damen und Herren, hat man ja schon einiges erlebt. Die Versuche der Politik, die Stadt autofrei zu machen, da können viele ein Liedchen im Staub pfeifen. Ich sag nur, was war das einmal, die Schlechtwettersperre?
1: Schlechtwetterregelung, ja, die Ampelregelung.
0: Oder nie wer gewusst hat, ist jetzt heute Schlechtwetter oder ist jetzt heute nicht
1: Dosierungsampel, alle möglichen.
0: Das neue Einfahrtsverbot für Tagesgäste, jetzt einmal ist, glaube ich, nur im Sommer, Juli, August. Ja, für Tagesgäste ist jetzt auch nicht ganz neu, kommt aber nicht so schlecht an.
2: Als Anrainer merkt man schon, dass besonders im Sommer recht viel Verkehr ist hier in den Gassen. Und das stört uns natürlich auch. Die Straßen hier sind recht eng, die ganzen Läden, denen geht es nicht so super, glaube ich. Einfach weil es keine schöne Fußgängerzone ist und somit da wollen die Leute nicht so sein. Von dem her finde ich es keine schlechte Idee.
3: Gott sei Dank sind wir am Ursulinerplatz. Das ist ein Blinddarm. Ruhig. Drinnen in der Stadt möchte ich nicht wohnen.
4: Wir haben unser Geschäft, unser Jagd- und Waffengeschäft und sind eigentlich eher für die Autofahrer, weil wir natürlich auch brauchen, dass die Autos kurz einmal stehen bleiben können in der Ladezone und was abholen. Wenn das nicht mehr wäre, wäre es für uns natürlich viel, viel schwerer als sonst.
5: Ich bin Anrainer, ich wohne in der Altstadt. Dass die alles so absperren wollen, aber dass man durch die Altstadt mit nur S-Kennzeichen, ja, das finde ich ja nicht so verkehrt.
1: Ja, ist betrifft ja eh mehr, also SSL, Hallein und BGL und natürlich noch andere Ausnahmen, die dürfen reinfahren.
0: Ist fast alle dann. Ne?
1: Wenn wir an andere Städte denken, dann ist es an und für sich ganz normal, dass wir jetzt mit dem Auto nicht bis zum Dom hinfahren können. Deswegen schauen wir uns das an. Salzburg im Vergleich mit anderen Innenstädten in gut 20 Minuten.

0: Gestern bin ich durch die Sahara-Wüste auf meinem Balkon zum Blumenkisterl gegangen und habe gesehen, mein Arm schaut so aus, die Blumen ganz arm. Kein Regen, viel zu wenig Feuchtigkeit. Was die Gießen vergisst man immer ein bisschen. Oder ist man,
1: sollte
0: bisschen,
1: man nicht.
0: Ist man ein bisschen nachlässig und dann fährst du vorbei bei den Kreisverkehren und denkst du, das ist ja Wahnsinn.
1: Wie schaffen die das, dass das immer noch so schön ausschaut?
0: Das ist ja immer noch eine Pracht.
1: Ja, aber es muss gegossen werden. Also da ist jemand dahinter, der sich drum kümmert. Es ist wirklich so, dass sich viele jetzt schon fast freuen würden auf so einen richtig gescheiten Regentag einmal, dass vielleicht auch die Arbeit entlastet werden würde. Stadtgärtner Simon Enzensberger.
2: Ja, wir haben das immer wieder in den letzten Jahren gemerkt, dass die Sommer immer heißer werden können und immer stärker werden können. Und da versucht man momentan halt auch, dass wir in die Zukunft denken und neue Beete gestalten, die dementsprechend trockenverträglicher sind und versuchen der Natur einen Schritt voraus zu sein, aber es ist natürlich nicht ganz so einfach.
0: Ah, neue Beete, siehst du, die passen sich an.
1: Die denken schon um, ja. Was sind da jetzt so die richtigen Maßnahmen, damit die Stadtgärten auch weiterhin so schön blühen?
2: Wir versuchen, den Boden sehr schonend zu behandeln, weil natürlich der Boden extrem wichtig ist, der einfach Wasser speichern kann. Unter anderem versucht man auch, die Flächen zu mulchen, um einfach diese Verdunstung dann entgegenzuwirken. Unter anderem mit mineralischem Mulch oder organischem Mulch.
1: Und was nimmt man da für Pflanzenarten für so ein trockenresistentes Beet?
2: Also wir haben da jetzt ganz verschiedene Sachen drinnen, von zum Beispiel einer Fetthenne oder Lavendel, der das auch ganz gut aushaltet. Wir haben auch Perovskia drinnen. Also es sind ganz unterschiedliche. Es gibt sehr viele Pflanzen, die diese Trockenheit aushalten. Gibt es eigentlich auch in allen möglichen Richtungen von Pflanzen.
0: Wirst sehen, bald wird dieses, was da in Spanien und Griechenland überall am Straßenrand wächst, bei uns auch wachsen.
1: Oleander,
0: ganz genau. Oleander.
1: Das ist eigentlich im Süden ein Unkraut. Wuchert. Wir hegen es und pflegen es und es wird nie so schön. Sollten wir uns mal Gedanken drüber machen. Ne?

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2: Am Mikrofon ist Anselm Peer. Guten Morgen. Die ÖVP braucht einen neuen Clubobmann. August Wöginger ist ja gestern wegen Anstiftung zum Amtsmissbrauch nicht rechtskräftig schuldig gesprochen worden und zurückgetreten. In einer Stunde kommt der ÖVP-Parlamentsclub zusammen, um seinen Nachfolger zu wählen. Und der dürfte schon feststehen, Tanja Malle.
3: Bereits gestern Abend in der Sitzung des ÖVP-Bundesparteipräsidiums hat Parteichef Christian Stocker klargemacht, wer sein Favorit ist, um die Nachfolge von Clubobmann August Wöginger anzutreten. Es ist der steirische Nationalratsabgeordnete Ernst Gödel. Nach der Sitzung sagte Stocker nur:
4: Das werden wir morgen besprechen. Das wird mein Vorschlag morgen sein.
3: Der nunmehr vom Bundespräsidium nominierte Ernst Gödel ist 54 Jahre alt, beim Arbeitnehmerbund, zugleich Landwirt und Jurist und Sicherheitssprecher der Volkspartei. Heute um 8 Uhr früh kommt der ÖVP-Parlamentsclub zur Wahl des neuen Clubobmanns zusammen. Danach soll dieser der Öffentlichkeit vorgestellt werden.
2: Die Regierung will offenbar auch bei Kuren sparen. Zwischen 100 und 150 Millionen Euro in den nächsten beiden Jahren. Statt 3 Wochen Kur sollen, wo das möglich ist, öfter auch ambulante Behandlungen durchgeführt werden. Die Details müssen aber noch verhandelt werden. Russland hat rund um das Weltkriegsgedenken am Wochenende einseitig eine 2-tägige Waffenruhe ausgerufen. Jetzt hat die Ukraine reagiert und ebenfalls eine Waffenruhe angekündigt, die schon ab der kommenden Nacht gelten soll. Teresa Kolowitsch berichtet.
5: Wir verkünden eine Waffenruhe beginnend ab 0 Uhr in der Nacht von 5. auf den 6. Mai, teilt der ukrainische Präsident Zelensky mit. Damit wolle man schauen, ob Russland es ernst mit seinen Ankündigungen meine und was Putin wirklich wolle, Frieden oder Militärparaden. Zuvor hatte der Kreml im russischen Staatsfernsehen wie auch im letzten Jahr eine einseitige Feuerpause rund um das Weltkriegsgedenken am 9. Mai angekündigt. Es gebe Bedenken rund um die Sicherheitslage. Erst gestern hat eine ukrainische Drohne ein Gebäude wenige Meter vom Roten Platz getroffen, wo die Militärparade stattfinden wird. Die Ukraine sagt, sie habe zum gestrigen Vorstoß aus Moskau nie eine offizielle Anfrage bekommen. Man erwartet dennoch, dass sich die Ukraine daran hält, heißt es aus Moskau. Andernfalls werde es massive Vergeltungsschläge geben. Auf den ukrainischen Vorstoß mit der für Mitternacht beginnenden Waffenruhe gibt es bis dato keine Reaktion aus dem Kreml.
2: Für zehntausende Maturantinnen und Maturanten wird es heute ernst. In 1,5 Stunden beginnt die Deutsch-Zentralmatura. Da bekommen alle die gleichen Aufgaben. Insgesamt wurden 41.400 Aufgabenhefte ausgeliefert. Morgen geht's weiter mit Latein. Bis Ende nächster Woche gibt es fast täglich Prüfungen. Die hohen Spritpreise wegen des Iran-Kriegs wirken sich in Österreich auf die Autonutzung aus. Laut einer Umfrage der Plattform Autoscout24 fahren fast 40% der Befragten jetzt generell weniger mit dem Auto. 30% versuchen, unnötige Fahrten zu vermeiden. Das waren die Nachrichten mit Anselm Peer.
6: Hat man das immer schon gemacht, unnötige Fahrten vermeiden?
7: Sollte man für sich, ja.
6: Wir schauen aufs Wetter mit Claudia Schneider.
7: Die meisten Autos, die schauen eh schon aus wie die, die wir nach 2 Wochen Griechenland Urlaub bei der Autovermietung wieder zurückbringen, nachdem wir einen Strand nach dem anderen abgeklappert haben.
6: Ich bringe mein Auto immer sauber zurück.
7: Zentimeter dicker brauner Staub drauf. Also wirklich so viel Staub, das sieht man auch selten bei uns. Und da kommt heute noch viel Staub dazu. Es scheint die meiste Zeit die Sonne. Wir erreichen mit dem starken Südwind auch 18 bis 27 Grad, also ungewöhnlich warm. Zum Teil ist er jetzt schon sehr stark auf den Bergen mit bis zu 90 km/h. Und im Lauf des Tages sind dann auch einzelne Regenschauer möglich, vor allem zum Abend hin im Tennengau, im Flachgau. Und morgen sollte dann etwas mehr Regen dabei sein, wenn es denn wahr ist. In Rauris hat 7 Grad, St. Johann 8 und in der Stadt Salzburg 10 Grad.
6: 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Es ist 7:04.
7: Auf der BN159, der Salzachtalstraße bei Passluhe, wird der Verkehr wegen Bauarbeiten wechselweise angehalten. Richtung Salzburg gibt es immer wieder Stau. 10 Minuten länger brauchen Sie auch Richtung Salzburg auf der Matzierstraße ab Ursprung. Und von Eugendorf kommend Richtung A1 Westautobahn, Richtung Autobahnauffahrt Wallersee, da dauert es auch bis zu 10 Minuten länger wegen der Baustelle. Gute Fahrt.
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0: Gut Morgen Salzburg mit Claudia Schneider und Wolfgang Zanon.
6: Warum dann Sie heute Auto waschen schon wieder?
8: Naja, weil der Sahara-Staub fast schon Zentimeter dick auf meinem Auto liegt. Ja. Es ist vermutlich auch eine gute Beimischung von Pollen dabei. Unser Auto kann ich davon befreien, mich selber leider nicht.
6: Es ist nur eine Frage der Farbe des Autos. Schwarz ist jetzt im Moment ein bisschen blöd. Gelb ist, sagt man gar nichts. Weiß geht auch noch, alles was so ein bisschen heller ist.
7: Ja, es nutzt eh nichts.
6: Schönen guten Morgen.

0: Barry White in Guten Morgen Salzburg am Dienstag. Es ist 6:40. Italienische Städte als Vorbild für Salzburg. So wurde die neue Sommerregelung für Touristen-Pkw in der Salzburger Innenstadt gestern irgendwie präsentiert.
1: Ja, wer mit dem Auto in Italien oder anderen größeren Städten im Ausland unterwegs ist, der kennt das eh. Komplizierte Regeln, hohe Strafen, wo es oft dann gescheiter ist, ganz draußen zu bleiben, zu parken mit dem Auto. Sebastian Kades.
2: Zone a traffico limitato heißt es so schön in Italien, also die verkehrsberuhigte Zone in der Innenstadt. Und die kann in Florenz, Mailand oder Rom für Touristen, die das übersehen, teuer werden. Rund 100 Euro zahlt man, wenn man in so einer Zone ohne Genehmigung von einer Kamera erwischt wird. Fährt man in mehrere Kameras bei der Durchfahrt, kann schon eine Rechnung von 300 bis 400 Euro daheim ankommen. In London etwa gibt es eine tägliche Gebühr für Tagesgäste von 30 Pfund und sonst Strafen von über 200 Euro. Streng ist man auch in Paris, wo es zusätzlich Umweltplaketten gibt und damit hohe Strafen, wenn man mit alten Autos in diesen Stadtteilen unterwegs ist. Ähnliche Regelungen gibt es auch in großen deutschen Städten wie Berlin oder München. Welche Erfahrungen haben Sie damit im Ausland gemacht?
3: Ich wohne seit 2-3 Jahren in London, habe nur dort Erfahrung, aber dort ist ganz andere Regelung und eher auf so CO2-Steuern und

0: das macht es eigentlich ein Albtraum. Also keiner, den ich kenne, mag dort mit dem Auto fahren.
1: Zum Beispiel in Venedig ist es auch so. Also es ist ein großes Parkhaus und man kommt dann also ganz locker in die Stadt kommen, also einfach absperren.
2: Ich bin aus Modena und Modena bis zum gewissen Punkt und dann ist Fußverkehr. Finde ich absolut richtig. Das versaut die ganzen Städte eigentlich bloß. Ich komme ja aus so einer Altstadt, wie gesagt, ich finde das schon eine sehr gute Lösung. Bin ich voll dafür.
3: Ist auch lustig, dass man da gleich wen aus Modena erwischt, ne?
4: Ja, das ist Zufall oder Glück, wie auch immer man das nimmt.
3: Komm aus Modena.
4: Wie finden Sie denn jetzt so diese Lösung, diese Herangehensweise, dass man das Verkehrschaos jetzt in der Salzburger Innenstadt so in den Griff bekommen möchte, diese Zufahrtsbeschränkung für alle, die nicht SSL, Hallen oder BGL haben? Gerne in der Radio Salzburg Mittagszeit dann heute mitreden.
3: Wie heißt diese Zone noch einmal?
5: Zone a Traffico Limitato.
3: Schöner hätte ich es nicht sagen können.

0: Guten Morgen. 18 Minuten nach 7.
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3: Weil heute schon ein paar Mal das Wort Regen gefallen ist, kommt da jetzt so ein Regen, der alles sauber macht? Die Wiesen gießt, dass ich mir das
4: einmal wünschenswert.
3: Oder ist das mehr so ein kleiner Regen, der alles so bickig macht dann auf dem Auto und auf den Wegen?
4: Ja, der den Pollenstaub dann noch mehr verklebt. Ja, das wird eine Herausforderung, das dann alles wieder sauber zu bekommen. Also es ist für morgen und übermorgen Regen angekündigt von den Meteorologen, ja. Wie viel das ist, da sind sie sich immer noch ein bisschen uneinig. Einige Liter, ja. Es soll auch das ganze Land ein bisschen was abbekommen, aber schwierig. Ja. Nein, es ist leider, man will nicht zu viel versprechen und dann tritt es wieder nicht ein. Aber sie sagen wirklich, also du nimmst jeden Liter, der fällt im Endeffekt. Ich glaube, da sind wir uns eh alle einig. Und im Grundwasser geht es genauso an den Kragen. Viele Messstellen, die sind so niedrig wie nie auf Österreich gesehen. Und Salzburg gehört zu den meist betroffenen Bundesländern. Heute nochmal so ein richtiger Maisommertag, also 18 bis 27 Grad. Starker Südwind, so um die 50 km/h. Stellenweise aber auch noch wesentlich stärker. Und ab Freitag geht es auch schon wieder bis übers Wochenende sonnig weiter.

0: Was wir noch gar nicht erwähnt haben, am Sonntag ist Muttertag, zweiter Sonntag
1: du
0: im Mai.
1: Du hast das vielleicht nicht erwähnt.
0: Jetzt werden wieder viele, Muttertag, schnell fort am Glockner organisieren.
1: Wird geworben dafür.
0: Oder schnell noch einen Tisch reservieren irgendwo. Mhm. Wird eh schon schwierig.
1: Oder du überlegst dir was du kochst.
0: Würstel.
1: Für die Schwiegermama.
0: Lange, scharfe Würstel.
1: Gefreut sie sich ja. Ohne Reißverschluss aber.
0: Na, weiß ich nicht, ob ich das.
1: Also bei Stermann und Christian in Willkommen in Österreich geht es heute auch so ein bisschen um einen Muttertag, weil Alfons Haider, der Schauspieler und Moderator, zu Gast ist. Und der hat doch dieses Buch geschrieben, Meine Mama, die Löwin. Und das ist ein richtiger Muttertags-Bestseller geworden, weil Alfons Haider ja auch zu seiner Mama eine wirklich ganz spezielle Beziehung hatte.
2: Sie hat eine gottesbegnadete Ruhe gehabt. Sie war ein fantasievoller Mensch. Sie hat so viel Pech in ihrem Leben gehabt.
3: Was das für eine schöne Frau war, oder? Die Schönheit hast du auch von ihr. Ne?
2: Und das Schöne, was ist, ich habe jetzt einen 87-jährigen Freund von ihr endlich gefunden. Die kennen einander, seit er 12 und sie 17 war. Und habe Dinge erfahren, die zum Teil relativ schlimm waren.
3: Er war 12 und sie 17?
2: Ja,
3: ist das alles im erlaubten Maß?
2: Das war im erlaubten Maß. Es war kein Verhältnis, es war nur so eine Beziehung wie wir.
3: Also nur Sex, ja.
2: Du hast mir versprochen, dass du mich nicht outlässt. Aber stell dir diese Schlagzeile vor. Haider knackt Grissemann.
3: Ja.
2: Das wäre...
3: Knackt im wahrsten Sinne des Wortes.
1: Ich finde es erstaunlich, wie ein Gespräch eine Wendung nehmen kann. Wir reden vom Buch, von Muttertag.
0: Meine Mama, die Löwin, geht es dann in ganz andere Richtung.
1: Steilberger. Willkommen in Österreich, 22 Uhr, ORF 1.
0: Kann alles passieren am Muttertag.
1: In 5 Minuten ist es 7:30.

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1: Hauptbahnhof war wegen Gefahrengut-Einsatz stundenlang gesperrt. Trockenheit in Salzburg gefährdet die Landwirtschaft. Und das Wetter heute erst sonnig, dann dichter bewölkt. Zum ORF Radio Salzburg Frühjournal begrüßt Sie Florian Hörmann. Es ist 7:30. Schönen guten Morgen. Stundenlang ist der Salzburger Hauptbahnhof am Abend gesperrt gewesen, um eine ausgetretene Chemikalie zu binden. In Methanol gelöstes Substrat ist aus einem Güterwaggon ausgetreten. Ein Großaufgebot von Polizei, Rettung und Feuerwehr sind am Hauptbahnhof im Einsatz gewesen. Gegen 19 Uhr ist der Bahnverkehr wieder aufgenommen worden. Das hat bis dahin aber schon zu starken Verzögerungen geführt, sagt ÖBB-Pressesprecher Robert Mosser.
2: Die Züge mussten dann die Dauer der Sperre in den Stationen vor dem Salzburger Hauptbahnhof abwarten. Wir haben zwar einen Schienenersatzverkehr mit Bussen auf der Weststrecke eingerichtet. Aufgrund der hohen Anzahl an betroffenen Zügen und auch Fahrgästen kam es dabei aber zu langen Wartezeiten. Um 18.50 Uhr wurde dann der Hauptbahnhof wieder von den Behörden freigegeben und der Bahnverkehr aufgenommen. Aber erst in den späten Abendstunden hat sich dann der Bahnverkehr wieder normalisiert. Heute läuft der Verkehr bereits wieder planmäßig.
1: Es hat die Gefahr bestanden, dass die Chemikalie mit Wasser reagiert. Deswegen ist es laut Berufsfeuerwehr Salzburg so ein aufwendiger Einsatz mit großräumiger Sperre gewesen. Branddirektor Werner Kläuber geht davon aus, dass es sich bei der Chemikalie um Restbestände vom Befüllen des Güterwaggons handelt. Die Durchfahrtssperre für Tagesgäste mit dem Auto durch das Salzburger Altstadtzentrum im Juli und August sorgt für Debatten. ÖVP und Neos hegen Zweifel an der Kontrollierbarkeit und befürchten eine Verkehrsverlagerung vom Zentrum in die umliegenden Stadtteile. Andreas Heyer berichtet.
3: Verkehrsverlagerung, aber keine echte Verkehrslösung. Das würde die Verkehrsbeschränkung für Tagesgäste unterm Strich bringen, geht es nach ÖVP und Neos. Grundlegend sei die Sperre von der Polizei nur schwer kontrollierbar und es gibt auch Zweifel, ob die Sperre EU-rechtskonform sei, sagt die Klubobfrau der ÖVP, Delfa Kosic.
4: Also eine Beschränkung auf Kfz-Kennzeichen erscheint im Hinblick auf den Gleichheitsgrundsatz zumindest fragwürdig.
3: Geht es nach der ÖVP, bräuchte es keine Verbote, sondern etwa ein intelligentes Parkleitsystem, um den Parkplatzsuchverkehr zu minimieren und attraktivere Öffi-Verbindungen. Den Neos wiederum geht das Modell der Verkehrsbeschränkung noch nicht weit genug. Geht es nach den Pinken, dürften nur noch Anrainer und Gewerbeverkehr durch die Altstadt rollen. Der restliche Pkw-Verkehr sollte aus dem Zentrum verbannt werden, und zwar nicht nur für 2 Monate im Sommer, sondern ganzjährig. So sollte etwa jeder, der beispielsweise im Norden Salzburgs wohnt, aber im Süden arbeitet, nicht durch die Stadt fahren dürfen, sondern die Autobahn nutzen müssen. So würden deutlich mehr Stadtteile vom Verkehr entlastet, als nur das Stadtzentrum, meinen die Neos.
1: Und zum Thema Innenstadtsperre diskutieren wir heute auch in der Radio Salzburg Mittagszeit ab 13 Uhr hier im Programm. Am Landesgericht müssen sich heute 2 junge Männer wegen mehrerer schwerer Delikte verantworten, darunter Körperverletzung, Erpressung und Nötigung. Dem Hauptangeklagten wird zusätzlich auch noch Vergewaltigung vorgeworfen. Er soll seine Ex-Freundin im vergangenen Herbst missbraucht haben. Gemeinsam sollen die beiden 19- und 21-Jährigen auch einen anderen jungen Mann verprügelt, ihn mit glühenden Zigaretten verletzt und Geld von ihm erpresst haben. Einer der Angeklagten sitzt in U-Haft. Salzburgs Bauern befürchten massive Auswirkungen durch die Trockenheit. Seit Dezember habe es viel zu wenig Niederschlag gegeben. Felder sind viel zu trocken und auch viele Brunnen sind jetzt schon noch deutlich vor Sommerbeginn trocken. Kein ergiebiger Niederschlag, fürchten die Landwirte erheblichen wirtschaftlichen Schaden. Marina Schlager mit den Einzelheiten.
5: Schon vorige Woche wurde ja in allen Salzburger Bezirken die Waldbrandverordnung erlassen, weil erhöhte Waldbrandgefahr durch die massive Trockenheit herrscht. Der fehlende Niederschlag ist auch auf den vielen Feldern und Wiesen sichtbar und sorgt bei Landwirten für große Sorge, schildert der Vizepräsident der Salzburger Landwirtschaftskammer, Josef Braunwieser.
6: Naja, wir kämpfen natürlich mit der extremen Trockenheit für die Jahreszeit. Wir haben ja eigentlich seit Weihnachten extrem wenig Niederschlag gehabt, wenig Schnee, keine Winterfeuchte, wie wir sagen in der Landwirtschaft. Und ja, wir hoffen halt, dass die nächsten Tage wirklich Niederschlag kommt. Und wenn er nicht kommt, ja, was bleibt uns anders? Wir schauen, dass wir Futter zukaufen können. Und wenn das auch nicht funktioniert, dann werden wir halt Viecher verkaufen müssen.
5: Auch der Grundwasserspiegel ist gesunken. Erste Brunnen in Salzburg sind schon ausgetrocknet. Wirklich ergiebiger Niederschlag ist derzeit noch nicht in Sicht.
1: Der Halleiner Werkzeugmaschinenhersteller Emco zieht eine positive Bilanz des abgelaufenen Geschäftsjahres 2025 und zwar trotz Großbrands, Kurzarbeit und wirtschaftlicher Turbulenzen. Die Eigentümer seien mit der wirtschaftlichen Entwicklung zufrieden, heißt es in einer aktuellen Stellungnahme des Unternehmens. Trotzdem kommt es jetzt zu einem personellen Wechsel in der Geschäftsführung. Andreas Landrock berichtet.
7: Karl Pichler ist erst im vergangenen Jahr Vorstandsmitglied bei EMCO geworden. Jetzt verlässt er das Unternehmen wieder und zwar einvernehmlich, wie EMCO ausdrücklich betont. Über die Gründe für die Trennung schweigt das Unternehmen allerdings. In einem schriftlichen Statement heißt es lediglich, der Personalwechsel sei Teil einer Neuausrichtung. Statt Pichler übernimmt Jürgen Schäfer den frei werdenden Vorstandsposten zunächst interimistisch. Der ausgebildete Ingenieur war zuletzt unter anderem in der Automobilindustrie tätig. Für EMCO war 2025 ein außerordentlich turbulentes Jahr. Anfang Juli ist bei einem Großbrand eine Produktionshalle weitgehend zerstört worden. Die anschließenden Verhandlungen über Kurzarbeit bei EMCO haben sich über Wochen hingezogen. Erst mit dem vorzeitigen Ende der Kurzarbeit im Oktober ist wieder Ruhe eingekehrt. Man sei zwar noch nicht dort, wo man wirtschaftlich hinwolle, heißt es vom EMCO-Eigentümer, der Eugendorfer Kuhn Holding. Der Trend, der stimme aber.
1: Und wir kommen jetzt zum Sport. In der Fußball-Bundesliga hat Vizemeister Red Bull Salzburg vor den letzten beiden Runden 4 Punkte Rückstand auf Spitzenreiter LASK. Die Linzer haben am Abend zum Abschluss der 30. Runde das Heimspiel gegen Rapid Wien mit 3:1 gewonnen, trotz 0:1 Rückstands zur Pause. Der LASK hat damit auch wieder Meistersturm Graz an der Tabellenspitze abgelöst. Salzburg muss nun am Sonntag das direkte Duell in Linz gewinnen und in der letzten Runde auf Schützenhilfe der Konkurrenz hoffen. Nur dann hat das Team von Daniel Beichler noch die Chance auf den Titel. Willkommen zum Wetter, Claudia Schneider.
8: Ja, am Vormittag haben wir es noch überall richtig sonnig und nach Mittag breiten sich dann mit starkem Südwind Wolken aus. Es werden noch mal bis zu 27 Grad. Vereinzelt kann es heute schon mal regnen. Morgen, der Mittwoch, der schaut in Summe etwas wechselhafter aus und auch morgen sollten ein paar Regenschauer dabei sein. In Bad Gastein hat es 14 Grad, in der Stadt Salzburg 12 und in Zell am See 9 Grad.
9: 7.36 Uhr, Berufsverkehr da und dort.
8: 10 Minuten länger, ja, brauchen Sie da auf der A1 Richtung Salzburg bei Wallersee vor der Baustelle, auf der Lamprechtshausener Straße ab Antering und auf der Marzia Straße ab Ursprung. Und rechnen Sie auch wiederholt mit Stau auf der Salzachtalstraße bei Pasluek, da wird der Verkehr wegen Bauarbeiten wechselweise angehalten.
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11: Schönen guten Morgen.

0: Kurz vor 7:45 am Dienstag. Wir reden übers Wetter heute. Guten Morgen, Salzburg. Wir reden gerne übers Wetter. Das war immer schön.
1: Da gibt es aber auch immer irgendwas
0: zum Reden.
1: Es gibt
0: ganz genau. Und jetzt ist es der Staub und natürlich
1: die Trockenheit.
0: Der Regen.
1: Der nicht vorhandene Regen.
0: Anders gesagt.
1: Ja. Und deswegen gibt es auch da so ein paar Gruppen, die sich herauskristallisieren, die am öftesten in der Geosphere Austria anrufen. Wer ist das, Meteorologe Christian Ortner?
2: Ja, das sind natürlich Landwirte, die jetzt zahlreicher werden, denn die Heuernte steht jetzt teilweise schon an. Ansonsten ja, natürlich Privatleute, die gern wissen wollen, ob es schon fast zum Baden geht. Und natürlich Waldbrandgefahr auch, Behörden, die natürlich nachfragen, gibt es jetzt endlich einmal flächendeckenden Niederschlag, weil die Waldbrandgefahr und natürlich die Trockenheit momentan ein riesiges Thema sind, vor allem in Salzburg und natürlich auch in anderen Bundesländern.
0: Wer wissen will, ob es zum Boden ist, kann bei mir anrufen. Nein, es geht noch nicht, zumindest nicht im See.
1: Der Meinung sind jetzt auch wieder nicht alle. Aber die Antwort ist dann?
2: Ja, die letzten Tage war es eher so, da ja, kommt nicht viel. Jetzt schaut es ein bisschen anders aus, aber zumindest ja, große Niederschlagsmengen sind auf jeden Fall nicht zu erwarten. In dieser Woche, ja, es ist zumindest ein bisschen was in Sicht. Mittwoch und Donnerstag sehe ich dann schon ein bisschen Chancen auf Regen. Regenschauer treten im Tagesverlauf auf, aber in Summe wird es jetzt nicht allzu viel sein.
1: Das ist ein Süppchen. Wie wird diese kleine Suppe verteilt?
2: Details kann man noch schwer sagen bei diesen Schauerlagen, aber im Großen und Ganzen wird es gesamte Land Salzburg ein bisschen einen Niederschlag bekommen. Da gibt es jetzt nicht wirklich so eine große Ausnahme, wo mehr oder weniger fällt. Ja, in Summe so 5 bis 10 Liter pro Quadratmeter bis Freitag früh sind möglich an diesen beiden Tagen, also am Mittwoch und Donnerstag. Ich hoffe natürlich, dass da und dort ein bisschen mehr sein wird, denn die Trockenheit ist jetzt schon recht eklatant.
1: Ja, also es klingt alles so ein bisschen vielleicht nach Abstauben, aber ändert am Grundwasser nichts.
2: Ja, so ist es. Ich bin jetzt zwar kein Hydrologe, aber ich gehe davon aus, dass auf jeden Fall das wenig Einfluss hat. Aber zumindest für die Vegetation ist es nicht so schlecht und wir nehmen jeden Tropfen Regen, der jetzt fällt.
1: Genau. Also mittlerweile muss man echt schon Glück haben, dass man etwas Regen abbekommt, wie es scheint.

0: Es ist wie immer im Leben, alles hat zwei Seiten. Die einen machen sich Gedanken über die Trockenheit und die anderen genießen die Sonne.
1: Also wenn man nicht in der Arbeit ist, ist es total super. Man kann sich ein bisschen hinsetzen am Balkon oder eben beim Shoppen, hat man schönes Wetter, macht alles viel mehr Spaß.
2: Hervorragend.
3: Sehr gut. Sitzen da und genießen einen guten Kaffee, die Sonne strahlen und warten auf eine gute Fahrt.
4: Also ich schwitze, das ist mir zu viel Wechsel. Muss mich erst akklimatisieren.
0: Ich warte da schon auf eine gute Fahrt. Und ich warte und ich warte und ich warte und warte und sie wird noch weiter warten.
5: Ja,

In 7 Minuten, 8 Uhr am Dienstag. Was trinkt man gern zu rotem Fleisch und macht den Massen ordentlich Kopfweh? Genau der.

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5: Am Mikrofon ist Anselm Peer. Guten Morgen. In einer halben Stunde wird's für zehntausende Maturantinnen und Maturanten ernst. Österreichweit beginnt die Deutsch-Zentralmatura, auch im Gymnasium Fichtnergasse im 13. Bezirk in Wien. Von dort meldet sich unsere Reporterin Viktoria Waldhäusl.
6: Ja, in einer halben Stunde um 8:30 geht's los. Da werden die Aufgaben auch hier in der Fichtnergasse ausgeteilt. Und ja, bis jetzt sind vor allem die Erst- bis Siebtklässler in die Schule gekommen. Für die ist ja normaler Schulbetrieb. Ganz anders schaut es da natürlich für die circa 60 Schülerinnen und Schüler aus, die hier in der nächsten halben Stunde zur Deutschmatura antreten und 5 Stunden hochkonzentriert arbeiten werden. Und die tröpfeln eben jetzt schön langsam hier ein.
5: Insgesamt treten mehr als 41.000 Maturantinnen und Maturanten in Deutsch an. Wir drücken die Daumen. Auch für die Mathe-Matura nächsten Montag, die ist ja besonders gefürchtet.
6: Die Durchfallquote ist tatsächlich in Mathe am höchsten, teilweise sogar doppelt so hoch wie in Deutsch und Englisch. Und in Mathe gibt es auch weniger Einser. Aber es gibt da noch sozusagen einen Rettungsanker. Wer nämlich zumindest 30% richtig hat und im Jahreszeugnis zumindest einen Dreier vorweisen kann, der kommt auch mit einem Fünfer bei der schriftlichen durch. Dadurch sinken die Durchfallquoten auch in Mathe deutlich. Und außerdem muss man sagen, es gibt ja immer noch die Möglichkeit, eine negative Note Anfang Juni mündlich auszubessern.
5: Im Parlament kommt in diesen Minuten die ÖVP zusammen, um ihren neuen Clubchef zu wählen. Ernst Gödel soll August Wöginger nachfolgen, der ja gestern nach seiner erstinstanzlichen Verurteilung wegen Anstiftung zum Amtsmissbrauch zurückgetreten ist. Felix Nowak ist für uns im Parlament. Wie groß ist denn die Unterstützung für Gödel im ÖVP-Club?
7: Ja, seit etwa einer Stunde treffen hier immer wieder ÖVP-Funktionäre ein. Manche davon wollten im Vorfeld der Sitzung nichts sagen. Andere haben sich für Gödel ausgesprochen. Jetzt beginnt diese Sitzung. Diese Wahl dürfte auch nicht allzu lange dauern, weil Parteichef Stocker gestern Abend eben bereits ein Machtwort gesprochen hat. Danach muss der relativ unbekannte Gödel relativ schnell in seine neue Rolle finden. Schon heute stehen im Parlament mehrere Ausschüsse und auch ein Festakt auf dem Programm.
5: In Leipzig laufen nach der Amokfahrt die Ermittlungen. Ein 33-jähriger Deutscher hat mit seinem Auto gestern in einer Fußgängerzone 2 Menschen getötet. Er wurde festgenommen. Sein Motiv ist noch unklar. Derzeit weist aber nichts auf einen terroristischen Hintergrund hin, sagt Oberstaatsanwältin Claudia Laube.
8: Wir gehen von einer Amoktat aus. Es gibt keine Anhaltspunkte für irgendeine andere Lesart.
5: Der Leipziger Oberbürgermeister spricht von einer fürchterlichen Tragödie. Die US-Marine hat nach eigenen Angaben damit begonnen, Handelsschiffe durch die Straße von Hormus zu eskortieren. Das US-Militär ruft Reedereien auf, die Meerenge trotz der iranischen Angriffsdrohungen zu durchfahren. 2 Frachter sollen das schon getan haben. Der Iran blockiert die für den Welthandel wichtige Schifffahrtsstraße seit Kriegsbeginn vor 2 Monaten. Das waren die Nachrichten mit Anselm Peer.
9: Das Wetter mit Claudia Schneider.
10: Ja, heute starten wir mal richtig sonnig in diesen Tag. Der Vormittag ist oft wolkenlos. So ab den Mittagsstunden am Nachmittag ziehen dann mehr Wolken durch und am Abend sind im Flachgau und im Tennengau heute einzelne Regenschauer möglich. Es ist ein stark föhniger Tag, der Südwind ist recht lebhaft mit Spitzen bis zu 50 km/h und die Temperaturen steigen auf 18 bis 27 Grad. Morgen, der Mittwoch, nicht recht viel anders, aber insgesamt einfach stärker bewölkt und morgen ziehen übers Land verteilt ein paar Regenschauer durch. In der Stadt Salzburg hat es 14 Grad, in Tamsweg und Bischofshofen sind 9 Grad.
11: Kurz Luft holen, ordentlich was los auf den Straßen.
10: 20 Minuten länger brauchen Sie stadteinwärts auf der B1 von Hindorf nach Eugendorf, auch auf der Matzeer Straße ab Ursprung. Eine Viertelstunde länger dauert es auf der A1 Richtung Salzburg bei Wallersee vor der Baustelle und auf der Lamprechtshausener Straße ab Antering. Auch in der Stadt Salzburg Richtung Nigl ist viel los, von Guckental kommend. Auf der Münchner Bundesstraße stadteinwärts ab Salzburg Mitte, auf der Wiestal-Landesstraße vor Hallein brauchen Sie eine Viertelstunde mehr wegen Überlastung. Und auf der B159, der Salzachtalstraße bei Passluag, gibt es auch eine Baustelle, wo Sie wechselweise angehalten werden. Und Richtung Salzburg ist immer wieder mit Stau zu rechnen. Gute Fahrt.
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11: So, jetzt haben es noch mal knapp 25 Minuten bis zur Deutsch-Matura. Nervös?
15: Gestern am Abend war ich dann schon ein bisschen gestresst. Aber jetzt gerade geht's, muss ich sagen. Also wir gehen da rein, machen Themenverteilung, schreiben unsere Matura und dann gehen wir wieder heim.
11: Ja, oder ins Café oder am besten gleich zum Heiligen.
10: Wahnsinn, wer so gelassen ist vor der Matura, Hut ab.
11: Hat entweder alles gelernt oder gar nichts.

0: Ein Sommer in Salzburg. Als Salzburger weiß man, was das bedeutet oder bedeuten kann. Sehr, sehr viel Schönes. Allerdings halt auch volle Gassen, Selfies von der Festung runter.
1: Schön.
0: Wenn man es aufschafft ohne Aufzug.
1: Darfst du schnaufen, ist schon steil.
0: Und manchmal gibt es einfach kein Durchkommen mehr. Es gibt diese Tage in der Stadt, da ist einfach Ende
1: Gelände. Wo
0: man
1: das Gefühl hat, jeder will in die Stadt und jeder kommt da irgendwie immer rein. Aber die Stadt, die will jetzt gegensteuern mit einer neuen begrenzten Zufahrt für Tagesgäste für Juli und August, wie das halt auch viele andere Städte auch haben. In Italien sagt man dann... Dazu, da hat man diesen speziellen Begriff.
0: In Italien, ja.
1: Jetzt heißt das normalerweise alle liegen.
0: Da sagt ja? man.
2: Zone a traffico limitato.
1: Das wollte ich kurz nochmal hören. Ausgenommen sind

0: Stadt, SL, Hallein, BGL. Die Idee dahinter, weniger Verkehr, mehr Lebensqualität für die Einheimischen. Und wie finden Sie diese Lösung?
1: Sehr gut. Gute Lösung, weil ich finde das schon sehr überfüllt. Und ich glaube, Touristen können auch anderweitig hier reinfahren. Das denke ich schon. Das gehört auch zu der Stadt. Ich bin da voll dafür.
2: Ich sehe das verrückt, diesen Stau in Salzburg seit Jahrzehnten. Man müsste bei den großen Einfahrtsrouten große Parkhäuser bauen, mit in schnellen Verbindungen in die Innenstadt zu fahren.
3: Ich sehe, dass das gar nicht geht. Das war eh in Ordnung. Aber das nehmen wir nicht an. Da kehrt der Shuttlebus her. Der war wirklich immer fort. Ne? Wenn fünf Auto fährt, der nicht den ganzen Tag um und um.
4: Die Stadt ist so überlaufen. Alles fährt durch, von Norden nach Süden, von Osten nach Westen. Seit Jahrzehnten müsste jemand daran arbeiten, wie kann man den Verkehr lösen. Aber wir kennen die schönen Städte, wie sie in Italien oder Kroatien sind. Da darf man auch nicht hineinfahren.
0: Wir lassen heute in der Mittagszeit da gerne jeden zu Wort kommen. Diejenigen, die es betrifft und diejenigen, die es überhaupt nicht betrifft, die aber einfach von außen so ein bisschen mitreden wollen. Die Tagesgäste raus aus der Stadt, das Sommerverkehrskonzept. Darüber diskutieren wir heute ab 13 Uhr.
5: Wer weiß, vielleicht lösen wir das Problem halt.
0: Mach das wahrscheinlich.

0: 8.22 Uhr am Dienstag. Schönen guten Morgen. So angenehm diese Frühlings-Sommertage auch sein mögen für unsere Bauern, sorgt das Wetter und der fehlende Regen für Sorge und Unsicherheit.
1: Ja, die Wiesen und die Felder, die sind natürlich jetzt viel zu trocken. Landwirt Josef Grünwieser aus Berghain.
2: Der erste Schnitt ist jetzt weg und ja, jetzt kam der zweite Aufwuchs und der braucht halt dringend Wasser und das ist jetzt unsere große Sorge. Ja, die Wiesen trocknen aus. Gewisse Pflanzen, wie die Feingraseln, wie wir sagen, die wachsen gar nicht mehr. Und das eine, was dann wächst, das ist eigentlich, ja, nimm nicht mehr das, was eigentlich der Bauer für seine Viecher braucht. Hat, nicht?
1: Also so trocken, wie es jetzt ist, das ist es normalerweise ja, im Hochsommer.
2: Es sind alle besorgt. Nicht? Ich glaube, ob das der Flachgau ist, ob es auch Innengebirge ist, es ist ja überall extrem trocken für die Zeit. Also ich bin jetzt 58 Jahre alt, also so extreme Trockenheit für die Jahreszeit weiß ich noch nie.
1: Worauf viele warten, das wäre der kontinuierliche, nachhaltige Regen.
2: Ja, mindestens einmal 15, 20 Liter. Besser waren 30 Liter, aber wir wollen da nicht übertrieben sein, aber 15, 20 Liter waren jetzt schon mal wichtig, da die Wiesen wieder anwachsen können und dass wieder satt können werden.
1: 10 bis 15 Liter hat der Meteorologe uns für morgen und übermorgen, ich glaube insgesamt, zumindest einmal
0: in Aussicht gestellt.
1: In Aussicht gestellt. Er hält es für möglich, aber mit Eventualitäten ist zu rechnen. Einen Fernsehbericht zur aktuellen Situation der Bauern sehen Sie dann am Abend in Salzburg heute.
3: Jetzt

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4: Pinzgauer Extremsportler stirbt bei Unfall in der Steiermark. Hausbesitzer wegen Mordverdachts vor Gericht, weil er auf Einbrecher geschossen hat. Und das Wetter: erst sonnig, dann dichter bewölkt. Zum ORF Radio Salzburg Frühjournal begrüßt Sie Florian Hörmann. Es ist 8:30. Schönen guten Morgen. Ein 40-jähriger Pinzgauer ist bei einem Unfall mit seinem Wingsuit gestorben. Der Mann ist mit seinem Flügelanzug im steirischen Hochschwabgebiet unterwegs gewesen. Mit dabei war auch sein 33-jähriger steirischer Kollege. Der ist als erstes vom 1700 Meter hohen Hochtürnachgipfel gesprungen und hat im Tal erst gemerkt, dass der Pinzgauer nicht hinter ihm ist. Ein Polizeihubschrauber hat den Mann tot unterhalb einer Felswand entdeckt. Der Leichnam ist geborgen worden. Fremdverschulden steht laut Polizei nicht im Raum. Weitere Ermittlungen werde es aber geben. Salzburgs Bauern befürchten massive Auswirkungen durch die Trockenheit. Seit Dezember habe es viel zu wenig Niederschlag gegeben. Felder und Brunnen sind daher viel zu trocken. Bleibt das so, fürchten die Landwirte erhebliche wirtschaftliche Schäden, berichtet Marina Schlager.
5: Schon vorige Woche wurde ja in allen Salzburger Bezirken die Waldbrandverordnung erlassen, weil erhöhte Waldbrandgefahr durch die massive Trockenheit herrscht. Der fehlende Niederschlag ist auch auf den vielen Feldern und Wiesen sichtbar und sorgt bei Landwirten für große Sorge, schildert der Vizepräsident der Salzburger Landwirtschaftskammer, Josef Braunwieser.
6: Naja, wir kämpfen natürlich mit der extremen Trockenheit für die Jahreszeit. Wir haben ja eigentlich seit Weihnachten extrem wenig Niederschlag gehabt, wenig Schnee, keine Winterfeuchte, wie wir sagen in der Landwirtschaft. Und ja, wir hoffen halt, dass die nächsten Tage wirklich Niederschlag kommt. Und wenn er nicht kommt, ja, was bleibt uns anders? Wir schauen, dass wir vorher zukaufen können. Und wenn das auch nicht funktioniert, dann werden wir halt Viecher verkaufen müssen.
5: Auch der Grundwasserspiegel ist gesunken. Erste Brunnen in Salzburg sind schon ausgetrocknet. Wirklich ergiebiger Niederschlag ist derzeit noch nicht in Sicht.
4: Stundenlang ist der Salzburger Hauptbahnhof am Abend gesperrt gewesen, um eine aus einem Güterwaggon ausgetretene Chemikalie zu binden. Es hat die Gefahr bestanden, dass die Chemikalie mit Wasser reagiert. Deswegen ist es laut Berufsfeuerwehr Salzburg so ein aufwendiger Einsatz mit großräumiger Sperre gewesen. Gegen 19 Uhr hat die ÖBB den Bahnverkehr wieder aufgenommen. Züge waren trotzdem bis in die Nacht verspätet. Nach den tödlichen Schüssen auf einen Einbrecher in Salzburg-Kniegl muss sich am Freitag ein Hausbesitzer wegen Mordverdachts vor Gericht verantworten. Der 66-Jährige hat im vergangenen Sommer einen Ungarn getötet. Er spricht von Notwehr. Die Staatsanwaltschaft sieht das anders. Christine Hackenbuchner berichtet.
7: Am 31. Juli 2025 schießt der Pensionist einem Ungarn, der gerade flüchten will, aus rund 9 Metern Entfernung in den Hinterkopf. Der 31-Jährige war mit seiner Lebensgefährtin in das Haus des Salzburgers eingedrungen. Er stirbt wenig später im Krankenhaus. Der Schütze spricht von Notwehr. Er sei von dem Mann mit einem Messer bedroht worden. Auch sein Verteidiger Kurt Jelinek argumentiert, wenn keine Notwehr vorlag, dann zumindest eine irrtümliche Annahme davon. Sein Mandant habe unter enormem Stress gestanden, in der Angst, dass sich noch weitere Einbrecher im Haus befinden. Die Waffe hatte der Salzburger 2024 legal gekauft und den Umgang damit erlernt. Nach dem Vorfall wird ein Waffenverbot verhängt. Zunächst bleibt der Mann auf freiem Fuß. Im Oktober dann die Wende. Der Salzburger will seine Pistole von der Polizei zurück, mit der Begründung, er brauche Schutz vor sogenannten Dämmerungseinbrechern. Kurz darauf wird er dann festgenommen. Im Prozess drohen ihm im Fall einer Verurteilung wegen Mordes 10 bis 20 Jahre Haft oder sogar lebenslang. Wird hingegen eine Notwehrüberschreitung angenommen, liegt die Strafdrohung bei bis zu 3 Jahren. Ein Urteil wird Anfang kommender Woche erwartet.
4: Die Durchfahrtssperre für Tagesgäste durch das Salzburger Altstadtzentrum im Sommer sorgt für Debatten. ÖVP und NEOS befürchten, dass sich der Verkehr verlagert vom Zentrum in die umliegenden Stadtteile. Die Sperre sei auch schwer kontrollierbar, sagt die Clubobfrau der ÖVP, Delfa Kosic, und sie zweifelt auch, ob die Sperre EU-rechtskonform ist.
8: Also eine Beschränkung auf Kfz-Kennzeichen erscheint im Hinblick auf den Gleichheitsgrundsatz zumindest fragwürdig.
4: Den Neos geht das Modell noch nicht weit genug. Der Verkehr in der Innenstadt soll nur für Anrainer und Gewerbeverkehr frei bleiben. Und das gleich ganzjährig, fordern die Pinken. 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Der Halleiner Werkzeugmaschinenhersteller Emco zieht eine positive Bilanz des abgelaufenen Geschäftsjahres 2025. Und zwar trotz Großbrands, Kurzarbeit und wirtschaftlicher Turbulenzen. Die Eigentümer sind mit der wirtschaftlichen Entwicklung zufrieden und trotzdem kommt es jetzt zu einem Wechsel in der Geschäftsführung, berichtet Andreas Landrock.
9: Karl Pichler ist erst im vergangenen Jahr Vorstandsmitglied bei Emco geworden. Jetzt verlässt er das Unternehmen wieder und zwar einvernehmlich, wie Emco ausdrücklich betont. Über die Gründe für die Trennung schweigt das Unternehmen allerdings. In einem schriftlichen Statement heißt es lediglich, der Personalwechsel sei Teil einer Neuausrichtung. Statt Pichler übernimmt Jürgen Schäfer den frei werdenden Vorstandsposten zunächst interimistisch. Der ausgebildete Ingenieur war zuletzt unter anderem in der Automobilindustrie tätig. Für Emco war 2025 ein außerordentlich turbulentes Jahr. Anfang Juli ist bei einem Großbrand eine Produktionshalle weitgehend zerstört worden. Die anschließenden Verhandlungen über Kurzarbeit bei Emco haben sich über Wochen hingezogen. Erst mit dem vorzeitigen Ende der Kurzarbeit im Oktober ist wieder Ruhe eingekehrt. Man sei zwar noch nicht dort, wo man wirtschaftlich hinwolle, heißt es vom Emco-Eigentümer, der Eugendorfer Kuhn Holding. Der Trend, der stimme aber.
4: Zum Sport noch, da hat Vizemeister Red Bull Salzburg in der Fußball-Bundesliga seit gestern Abend 4 Punkte Rückstand auf Spitzenreiter LASK. Die Linzer gewinnen gegen Rapid Wien mit 3:1 trotz 0:1 Rückstand zur Pause und sind damit erster Titelanwärter. Salzburg muss nun am Sonntag das direkte Duell in Linz gewinnen und in der letzten Runde auf Schützenhilfe der Konkurrenz hoffen. Mehr zum Fußball gleich in Guten Morgen Salzburg. Vorher das Wetter. Claudia Schneider.
10: Von Frankreich über Italien, da mischt in den nächsten Tagen ein kräftiges Tief mit den Mittelmeer. Mehr Raum und verbreitet fallen da so 50 bis 100 Liter Regen pro Quadratmeter in sehr kurzer Zeit. Das ist wieder dieses eine Extrem, das natürlich dann zu Überflutungen und Erdrutschen führen kann. Und bei uns wird es morgen und übermorgen durch dieses Unwetter im Mittelmeerraum bei uns auch wechselhafter. Es sind auch bei uns Regenschauer geplant, aber das meiste bleibt da im Süden stecken. Wir haben heute jetzt nochmal 18 bis 27 Grad. Die kommenden Tage sind etwas milder. Da bleiben wir meist dann vor allem am Donnerstag deutlich unter 20 Grad. Und es ist, ein paar Regenschauer sind dabei, aber flächendeckender Regen wird sich wahrscheinlich jetzt auch wieder keiner ausgehen. In der Stadt Salzburg hat es 17 Grad, in Bad Gastein sind es 16 und in Radst hat 13 Grad.
11: Wir haben Verzögerungen auf der Autobahn, auf der Bundesstraße. Wo fangen wir an?
10: Auf der A10 fangen wir an. Richtung Salzburg zwischen Werfen und Pasluerk. Da messen die Verkehrssensoren eine Viertelstunde länger. Auf der Ausweichstrecke auf der B159 ist auch immer wieder mit Stau zu rechnen vor einer Baustelle. 10 Minuten mehr brauchen Sie statt einwärts auf der B1 von Hendorf nach Eugendorf auf der Matziastraße ab Ursprung. Auf der A1 bei Wallersee vor der Baustelle und auf der Lamprechtshausener Straße ab Antering. Gute Fahrt.

0: immer noch da. Passt eigentlich ganz gut, weil seit gestern wissen wir im Fußball zwei Dinge ziemlich sicher. Erstens, Salzburg wird wieder und zum dritten Mal in Serie nicht Meister, ist also eigentlich nimmer da. Und zweitens, beim Frauennationalteam weht ab sofort ein anderer Wind, ein ganz anderer Wind, ein dänischer Wind. Aber alles schön der Reihe nach. Erst einmal, schönen guten Morgen, Franz Kressner.
1: Erst einmal, schönen guten Morgen, Wolfgang Zahn. Und ja, zu den Männern, das 3-1 des LASK gestern Abend gegen Rapid hat die Salzburger Titelchancen auf Mikroskopgröße schrumpfen lassen. Eigentlich könnte man auch sagen, aus die Maus. Aber der klare Titelfavorit, der heißt jetzt LASK. Schon am Sonntag gegen Salzburg könnten die Linzer ihr Meisterstück abliefern, Trainer Didi Kübauer.
2: Ich bin richtig happy für uns alle. Wir können selbst entscheiden und deshalb ist es jetzt so, dass wir am Sonntag auch alles daran setzen werden, dass wir da gewinnen. Wir werden ein volles Stadion haben und deshalb schauen wir mal.
1: Ja, der LASK hat auch einen Lauf nach dem Cupsieg, das kann man ja von Salzburg nicht wirklich behaupten.
0: Und bei den Frauen hat der neue österreichische Teamchef Lars Söndergaard seine Pläne präsentiert. Er folgt dem Salzburger Alex Schriebel nach und ist selber ja, wie man weiß, als Fußballfan ein Wahl-Salzburger.
1: Hat lange hier gearbeitet, liebt Salzburg, hat noch immer eine Wohnung in Altenmarkt, ist ein begeisterter Skitourengeher und soll unsere Frauen zur WM27 in Brasilien führen. Ein klares Ziel mit dänischem Ansatz.
3: Also das Ziel ist selbstverständlich Brasilien und das WM. Deswegen wurde ich geholt. Aber für mich geht es nicht nur um das Ziel. Es geht um den Weg zum Ziel. Der Weg ist für mich eigentlich das Wichtigste.
1: Ja, netter Mensch, der Lars Söndergaard, aber die Hücke, diese spezielle Form der dänischen Gemütlichkeit, also immer nett, immer fein, immer gemütlich, die wird es im Frauenteam, glaube ich, eher nicht geben.
0: Warte mal, Dänemark und gemütlich, da habe ich noch einen.

0: Zwei wichtige Dinge, die wir uns heute in Guten Morgen Salzburg gemerkt haben.
1: Forschungen zeigen, dass ein aktiver Abstand vor sogenannten Grantlern Stress reduzieren kann.
0: Das war das eine und zum anderen das Wetter.
2: Ja, derzeit kann man noch keine Entspannung aus den Wetterkarten herauslesen. Der flächendeckende Regen, der länger anhaltende Regen, der ist eben noch nicht in Sicht. Dazu muss sich die Wetterlage umstellen. Das macht sie wahrscheinlich dann erst in der kommenden Woche.
0: Okay, dann warte nur so lange mit dem Autowaschen oder warte nicht, oder warte schon, oder warte nicht. Kannst du mir doch danke gleichen, weil wir können es zumindest einmal. Claudia Schneider und Wolfgang Zahnhorn wünschen Ihnen einen wunderbaren Dienstag.
3: Schönen Tag.

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5: Am Mikrofon ist Anselm Peer. Menschen mit Behinderung haben es am Arbeitsmarkt besonders schwer. Derzeit sind nur 15% erwerbstätig. Am heutigen Tag der Inklusion fordert ein neues Bündnis aus Sozialorganisationen und Firmen mehr Unterstützung und warnt vor Kürzungen in dem Bereich. Thomas Kickinger berichtet.
6: Menschen mit Behinderung kommen motiviert zur Arbeit, sind wenig im Krankenstand und sorgen auch für besseres Betriebsklima. So Philipp Nawal, Generalsekretär der Lebenshilfe in Wien heute.
7: Wir haben gerade ein Beispiel von einer Kantine in Wien, wo eine junge Frau mit Down-Syndrom angefangen hat, gesagt hat, zack, kann sie nicht arbeiten bei diesem rauen Umgangston. Dann haben die Küchenmitarbeiter gesagt, gut, dann reißen wir uns zusammen, dass wir einen besseren Umgangston zustande bringen. Das hören wir auch durchgehend.
6: In der Plattform sind auch Firmen vertreten, die Menschen mit Behinderung beschäftigen. Gerade in der Ausbildung wird aber Unterstützung benötigt.
7: Wenn die Bundesregierung hier kürzt oder auch die Länder, dann ist es extrem kurzsichtig, weil das sind alles Menschen, die am Schluss wieder Sozialhilfen brauchen, anstatt selbstständig zu sein.
6: Notwendig sind aus Sicht der Plattform auch einheitliche Regeln in allen Bundesländern.
5: Bei russischen Luftangriffen in der Zentral- und Ostukraine sind nach Behördenangaben mindestens 5 Menschen getötet worden. Für das kommende Wochenende hat Russland einseitig eine 2-tägige Waffenruhe ausgerufen, um ukrainische Gegenangriffe während des Weltkriegsgedenkens zu verhindern. Die Ukraine hat jetzt ihrerseits ab kommender Nacht eine Waffenruhe angekündigt, um zu sehen, wie ernst es Russland meine, heißt es von der ukrainischen Regierung. Am Landesgericht Klagenfurt beginnt in diesen Minuten der Prozess gegen den Betreiber einer schwimmenden Plattform im Wörthersee. Ihm wird fahrlässige Tötung vorgeworfen, weil ein Urlauber nach einem Sturz von der Plattform ertrunken ist. Aus Kärnten berichtet Gerhard Petscher.
8: Die Leiche des 38-jährigen Steirers konnte im vergangenen Sommer nach dem Sturz von der Schwimmplattform in Maria Wörth erst nach 1,5 Tagen im Wörthersee gefunden und dann auch geborgen werden, und zwar in 40 Meter Tiefe. Fest steht auch, dass das Opfer bei dem Unfall alkoholisiert war. Der Betreiber der schwimmenden Plattform muss sich am Landesgericht Klagenfurt verantworten, weil ein Sachverständiger festgestellt hat, dass die motorisierte Ausflugsplattform ein Boot sei und der 60-jährige Unternehmer dafür keine Lizenz besessen hat. Also war er mit der Plattform schifffahrtsrechtlich auch illegal unterwegs. Außerdem hat es keine Sicherheitsvorkehrungen wie Schwimmwesten, Railings oder Beleuchtungen für die 5 Gäste am Boot gegeben und die Gäste wurden auch sicherheitstechnisch nicht unterwiesen. Bei einer Verurteilung drohen dem Beschuldigten bis zu 3 Jahre Haft.
5: Der Datenschutzaktivist Max Schrems geht mit seiner Organisation gegen das Karrierenetzwerk LinkedIn vor, dass Nutzerinnen und Nutzer nur gegen Bezahlung sehen können, wer ihr Profil besucht hat, verstoße gegen die EU-Datenschutzgrundverordnung. Im Namen eines LinkedIn-Nutzers wird jetzt eine Beschwerde bei der österreichischen Datenschutzbehörde eingebracht. Das waren die Nachrichten mit Anselm Peer. Und jetzt zum Wetter.
9: Dichte Wolken breiten sich jetzt in Vorarlberg, Tirol und in Kärnten aus und die bringen ab dem späten Vormittag da und dort etwas Regen. Die Sonne zeigt sich zumindest für ein paar Stunden im Rheintal und im Inntal. Weiter im Osten und im Norden Österreichs überwiegt der Sonnenschein deutlich. Die Höchstwerte sind sehr unterschiedlich. Dort, wo viele Wolken am Himmel sind, werden es 15 bis 23 Grad. Mit Sonne wird es wärmer. Bis zu 29 Grad werden es in Niederösterreich und in Wien. Auch der Wind legt im Tagesverlauf zu und wird teilweise stark. So viel zum Wetter von Daniels Danker.
10: ORF Radio Salzburg Verkehrsinformation. Es ist 9:03 und wir schauen auf die B159, die Salzachtalstraße beim Pasluek. Hier wird der Verkehr wegen Bauarbeiten nach wie vor wechselweise angehalten. Richtung Salzburg gibt's immer wieder Stau. Hier müssen Sie mit Zeitverzögerungen rechnen. Wir wünschen Ihnen gute und sichere Fahrt.
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10: Für rund 3000 Salzburger Schülerinnen und Schüler ist es vor einer halben Stunde losgegangen mit der Matura. Erste Herausforderung, erstes Fach, heute Deutsch. Übermorgen dann Englisch, nächste Woche Mathe. Gibt es da noch irgendwelche Tipps, bitte?
11: Ja, einfach nur früh genug anfangen und die Ruhe bewahren, also nicht verzweifeln.
10: Ja, gut, früh genug anfangen. Ein bisschen spät jetzt, aber danke trotzdem. Wir schicken gute Energie und viel Glück. Und jetzt Kylie Minogue. Kann gar nichts schiefgehen.

0: 30 war es soweit. Das sind die Kuverts mit den Matura-Aufgaben in Deutsch geöffnet worden. Kurz davor hat unser Social-Media-Kollege Xaver Haus zwei Maturanten vorm Gymnasium in Seekirchen noch einmal gefragt, wie es denn so geht. Sind wir noch entspannt?
1: Yes, schaut gut aus, oder?
2: Keine Bedenken, Textsorten sitzen alle.
1: Ja, alle außer Textinterpretation, aber das nimmt man sowieso nicht, glaube ich mal, oder?
3: Natürlich. Wir machen eh seit einem Jahr nichts anderes, außer Textsorten üben. Das passt schon.
2: Okay, und jetzt 5 Stunden drin sitzen bei so einem Wetter macht denn gar nichts. Das hat hingesagt.
1: Na, der Nachmittag auch noch, weil wir sind ja noch wärmer. Genau.
2: Wie habt ihr geschlafen?
1: Ich muss sagen, gut eigentlich. Ja.
3: Ja.
4: Keine Probleme?
3: Nein, gar nicht. Das
2: ist ja voll gechillt. Also so gechillt war ich bei meiner Matura nicht.
1: Ja. Ja.
4: Haut schon hin, oder?
0: Ja. Haut schon hin. Ja, ich wette, die Mamas sind heute deutlich nervöser als diese beiden Burschen. Aber wird schon schief gehen, wie es unseren Maturanten gegangen ist, dann tatsächlich die Frage danach quasi. Die gibt's dann spätestens heute Nachmittag zu sehen bei unseren Social-Media-Kanälen auf Instagram oder Facebook. Einfach vorbeischauen.

0: Die einen haben noch ein bisschen hin, die anderen ersparen sich das lieber gleich ganz. Wieder andere sind gerade mittendrin statt nur dabei, die Deutschmatura heute in ganz Österreich. War bei mir ganz okay, muss ich sagen, wenn ich mich so an graue Vorzeiten zurückerinnere. Angstgegner, bei mir persönlich eindeutig Mathematik. Wie war das bei Ihnen?
1: Also bei uns haben wir die viele Lehrer so schon ein bisschen Angst gemacht vor der Matura. Also uns Angst eingeflößt quasi ein bisschen, dass das halt so schwer ist und so. Und das ist dann eigentlich schon gar nicht so schlimm gewesen, wenn man gemacht hat.
2: Das war sehr anstrengend, aber man hat immer so die längsten Ferien des Jahres bzw. des Lebens vor Augen gehabt und das war dann so die Motivation, dass man es hoffentlich schafft.
0: Ja, mit der richtigen Motivation geht es schon. Die Matura-Reise auch oft so ein Motivator. Wir drücken auf jeden Fall die Daumen, das wird schon schief gehen.

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1: Um 9:30 am Mikrofon Florian Hörmann. Ein 40-jähriger Pinzgauer ist bei einem Unfall mit einem Wingsuit gestorben. Der Mann ist mit seinem Flügelanzug im steirischen Hochschwabgebiet unterwegs gewesen. Mit dabei war auch sein 33-jähriger steirischer Kollege. Der ist als erstes vom 1700 Meter hohen Hochtürnachgipfel gesprungen und hat im Tal erst gemerkt, dass der Pinzgauer nicht mehr hinter ihm ist. Ein Polizeihubschrauber hat den Mann tot unterhalb einer Felswand entdeckt. Der Leichnam ist geborgen worden. Fremdverschulden steht laut Polizei nicht im Raum. Weitere Ermittlungen werde es aber geben. Auf der A10 Tauernautobahn-Baustelle bei Flachau ist es zu einem Arbeitsunfall gekommen. Ein Arbeiter ist am Montag in eine 3 Meter tiefe Kinette gestürzt. Die Feuerwehr hat die Person rasch sichern können und aus dem Graben gerettet. Das Rote Kreuz hat den Mann ins Krankenhaus gebracht. Am Landesgericht startet heute ein Prozess gegen einen 27-jährigen Kosovaren. Ihm werden Einbruchsdiebstähle, Urkundenunterdrückung und unbefugter Fahrzeuggebrauch vorgeworfen. Laut Anklage soll er als Teil einer kriminellen Gruppe unter anderem in mehreren Tankstellen im Flachgau und Tennengau eingestiegen sein und Tresore ausgeräumt haben. Dabei ist ein Schaden von mehreren 10.000 Euro entstanden. Der Angeklagte sitzt in Untersuchungshaft. Wir kommen noch zum Wetter. Mit einer Südwestströmung kommt warme Luft nach Österreich. Die Luft wird feuchter, damit wird die Witterung unbeständig. Bis in die Mittagsstunden scheint heute meist die Sonne. Am Nachmittag ziehen dann Wolken durch und am Abend sind im Tennengau und Flachgau einzelne Regenschauer möglich. Die Temperatur erreicht am Nachmittag 18 bis 27 Grad. Und morgen scheint vorerst im ganzen Land die Sonne. Ab Mittag wird es wieder unbeständiger und einzelne kurze Schauer sind möglich. In der Früh beträgt die Temperatur morgen 2 bis 11 Grad und am Nachmittag erreicht sie 18 bis 24 Grad.
2: ORF Radio Salzburg Verkehrsinformation. Es ist 9.32 Uhr und es gibt eine Meldung für die B159, die Salzachtalstraße beim Passluek. Hier wird der Verkehr wegen Bauarbeiten wechselweise angehalten und Richtung Salzburg müssen Sie immer wieder mit Stau rechnen. Wir wünschen Ihnen gute und sichere Fahrt mit Radio Salzburg.
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0: Frage. Wissen Sie eigentlich, was Ihr HbA1c-Wert ist? Der ist gar nicht so unwesentlich. Ich gebe zu, ich kannte ihn vor dieser Sendung auch noch nicht. Aber das wäre unser Langzeitblutzuckerwert, der eben mit diesem HbA1c-Wert bestimmt wird. Nicht ganz unwesentlich, muss man sagen, für unsere Gesundheit, der Langzeitblutzucker. Laila Madavian hat darüber mit Apothekerin Elisabeth Sommer gesprochen.
1: Im Unterschied zur täglichen Blutzuckermessung, etwa vor oder nach einer Mahlzeit, bildet der HbA1c-Wert nicht die aktuelle Konzentration des Blutzuckers ab. Er liefert vielmehr einen Überblick, wie gut die Blutzuckereinstellung in den letzten Wochen und Monaten war. Ziel ist es, den HbA1c-Wert auf lange Sicht zu normalisieren.
2: Bei gesunden Erwachsenen liegt dieser Wert normalerweise unter 5,7%. Werte darüber können auf ein erhöhtes Diabetesrisiko oder einen schlecht eingestellten Blutzucker hinweisen. Ein HbA1c-Wert ab 6,5% gilt bei Erwachsenen als Hinweis auf eine Diabeteserkrankung. Auch Werte im Bereich von 5,7 bis 6,4% sollten ärztlich abgeklärt werden.
1: Als Prädiabetes bezeichnet man ein Vorstadium, bei dem die Blutzuckerwerte bereits erhöht sind, aber noch keine Zuckerkrankheit besteht. Der Zuckerstoffwechsel ist bereits aus dem Gleichgewicht, aber noch nicht so ausgeprägt, dass bereits ein Diabetes Typ 2 vorliegt.
2: Menschen mit Prädiabetes haben ein deutlich höheres Risiko, später an einem Typ 2 Diabetes zu erkranken. Außerdem ist bereits in diesem Stadium das Risiko für Gefäßschäden und Folgeerkrankungen wie einen Herzinfarkt oder Schlaganfall erhöht.
1: Eine Lebensstiländerung kann dagegen helfen.
2: Eine Studie zeigt, dass Menschen, denen es gelingt, durch Lebensstiländerungen wie regelmäßige Bewegung, gesunde, abwechslungsreiche Ernährung und das Anstreben des Idealgewichts, ihren Blutglukosewert zu normalisieren, ein deutlich geringeres Risiko für Herz-Kreislauf-Erkrankungen haben. Auch die Gefahr für einen späteren Typ-2-Diabetes lässt sich mit positiven Lebensstilveränderungen reduzieren.
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zwischen 1 und 4. Heute würde man sagen 6-7 oder so. Egal, mit Reinhard Fendrich geht's durch den Dienstagvormittag, 5.5. heute. Gutes Datum, offenbar auch für die ÖVP, denn die versucht, die Causa Wöginger endlich hinter sich zu lassen. Die ÖVP-Fraktion hat heute Vormittag Ernst Gödel einstimmig zum neuen Clubchef gewählt. Mehr Innenpolitik gibt's gleich in unseren Nachrichten um 10, also in 9 Minuten. Davor ein Mega-Hit der 80er, Journey, jetzt bei uns in Radio Salzburg.

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3: Am Mikrofon ist Anselm Peer. Der Wechsel an der Spitze des ÖVP-Parlamentsclubs ist reibungslos verlaufen. Die ÖVP-Fraktion hat Ernst Gödel einstimmig zum neuen Clubchef gewählt. Für uns im Parlament ist Felix Nowak.
4: Ja, seit knapp einer Stunde ist klar, dass der neue ÖVP-Clubchef Ernst Gödel heißt. Der Steirer kommt aus dem ÖAAB und ist gestern Abend schon explizit von ÖVP-Chef Stocker als Wunschkandidat genannt worden. Die Frage war aber jetzt, wie hoch seine Zustimmung im Club ausfallen wird. Tatsächlich war es eine einstimmige Entscheidung ohne Enthaltungen, wie wir hier hören. Da versucht die ÖVP also in dieser Krise zusammenzustehen. In einigen Minuten sollte eine Pressekonferenz starten, bei der Gödel dann offiziell präsentiert wird.
3: Die ÖVP hofft also, die Causa Wüginger hinter sich zu lassen. Dass der frühere Clubchef im Amtsmissbrauchsprozess erstinstanzlich verurteilt wurde, habe für die ÖVP einen großen Schaden angerichtet, sagt der Politologe Peter Filzmaier.
5: Sie hat der ÖVP massiv geschadet, dass der zweitwichtigste Mann nach dem Bundeskanzler in der Bundes-ÖVP wegen Ämterkorruption, wegen Amtsmissbrauch, wenn auch nicht rechtskräftig verurteilt wurde. Da gibt es noch zwei weitere Aspekte. Erstens, die ÖVP muss Folgediskussionen befürworten. Wie war das damals bei der Referats- oder Abteilungsleitung im Ministerium ABC? Der zweite Aspekt, die Richterin hat die Glaubwürdigkeit des Kronzeugen Thomas Schmidt sehr betont. Der ist aber auch Kronzeuge in einer Reihe von anderen staatsanwaltschaftlichen Ermittlungen gegen die ÖVP als Partei oder beispielsweise auch gegen Ex-Bundeskanzler Sebastian Kurz.
3: Die US-Marine hat nach eigenen Angaben damit begonnen, Handelsschiffe durch die Straße von Hormuz zu eskortieren. Der Iran, der die Meerenge seit Kriegsbeginn vor 2 Monaten blockiert, reagiert mit 9 Angriffen. Teresa Kulovic berichtet.
6: Die Eskalationsspirale im Nahen Osten dreht sich wieder schneller. Die mit den USA verbündeten Vereinigten Arabischen Emirate melden Drohnenangriffe, die man zum Großteil abgewendet habe. In einer Ölanlage wurde allerdings ein Großbrand ausgelöst. Die Attacke sei zunächst nicht geplant gewesen, sei das Ergebnis des Abenteuertums der US-Armee, wie ein iranischer Militärvertreter im Staatsfernsehen zitiert wird. Gemeint ist damit das gestern angekündigte sogenannte Projekt Freiheit, mit dem die USA 2000 Schiffe aus der Straße von Hormuz bringen wollen. Wie genau ist weiterhin unklar. Denn auch der Iran beansprucht weiterhin die Hoheit über die Meeresenge. Die aktuelle Eskalation macht sich auch bei den zuletzt wieder gestiegenen Ölpreisen bemerkbar. Der Internationale Währungsfonds warnt indes auch vor schweren Schäden für die Weltwirtschaft durch den Krieg im Nahen Osten.
3: Im Erpressungsfall rund um den Babynahrungshersteller HIP wird heute entschieden, ob der Verdächtige in Untersuchungshaft kommt. Der 39-Jährige sitzt in der Justizanstalt Eisenstadt. Der ehemalige HIP-Mitarbeiter weist die Vorwürfe zurück. Dass in seiner Wohnung Rattengift gefunden wurde, erklärt sein Anwalt damit, dass der Mann in der Slowakei einen kleinen Bauernhof betreibe. Das waren die Nachrichten mit Anselm Peer. Und jetzt zum Wetter.
7: Überwiegend sonnig und sommerlich warm geht es heute von Oberösterreich und der Steiermark ostwärts durch den Tag mit 25 bis 29 Grad am Nachmittag. Nicht ganz so warm wird es vom Rheintal über das Oberinntal bis ins Mölltal und ins Klagenfurter Becken bei höchstens 15 bis 23 Grad. Hier verdichten sich die Wolken im Laufe der nächsten Stunden und es kann ein wenig regnen. Der Südwind wird stärker, in einigen Tälern ist es föhnig. Besonders im Osten ist der Wind spürbar mit Böen bis zu 70 km/h. So viel zum Wetter. Von Daniels Danker.
8: ORF Radio Salzburg, Verkehrsinformation um 3:03. Es sind uns keine Störungen gemeldet worden. Wir wünschen Ihnen gute Fahrt.
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8: Denn in der Früh wird gezwitschert, am Nachmittag dann gesummt. Die Natur ist wieder voll da. Bienen, Vögel, an monströs großen Maikäfer, habe ich auch schon gesehen am Wochenende. Und ja, auch sie sind aus dem Winterschlaf erwacht, meine achtbeinigen Freundinnen, die Spinnen. Sie merken vielleicht schon, nicht unbedingt meine Lieblingsmitbewohner. Wir reden trotzdem drüber. Gleich nach Juliane Werdnig den Bellamy Brothers. Und jetzt the one and only Michael Jackson in Radio Salzburg. Einen schönen Vormittag.

0: Also wir haben es heute Vormittag schon gehört, was ganz schlecht ist, das ist Vermeidung, wenn man Angst hat vor ihnen, zum Beispiel vor Spinnen oder Käfern oder anderem Gekrieche. Wenn ich die Viecher nämlich von wem anderen raustragen lasse zum Beispiel, signalisiert das dem Gehirn, gut, dass du die Angst vermieden hast, die Angst scheint begründet zu sein. Man soll sich also mit den Tieren beschäftigen, vor denen man sich fürchtet. Und da helfen wir jetzt sehr gerne aus bei allen, die Angst vor Spinnen haben. Spinnenzüchter Christopher Siegel mit drei nützlichen und liebenswerten Eigenschaften von Spinnen.
1: Erstens, Spinnen sind nützlich.
2: Sie halten uns die ganzen Mücken, die ganzen Fliegen, alles was an Ungeziefer ist, Kakerlaken, halten uns die eigentlich vom Leib. Das heißt, wenn ich im Keller oder irgendwo halt eine Winkelspinne oder vielleicht irgendeine Hausspinne entdecke, dann sollte die vielleicht auch nicht aktiv gleich zertreten oder zerschlagen, sondern vielleicht halt rausgeben oder vielleicht sogar lassen.
1: Zitterspinnen, das sind die mit dem kleinen Körper und den langen, dünnen Beinen, die eigentlich immer nur in der Ecke rumhängen, die vertreiben sogar größere Spinnen.
2: Ja, die fressen teilweise auch schon ein bisschen größere Beute. Das liegt an dem ganzen Jagdverhalten mit dem Netz da. Gell?
1: Zweitens, Spinnen sind in Österreich nicht wirklich gefährlich.
2: Es gibt so gut wie keine Arten, die überhaupt durch die Haut wirklich durchdringen können. Wenn eine durchdringt, dann reden wir höchstens von einer Binnenstichsymptomatik, meistens sogar milder. Und man sollte da wirklich keine Angst haben. Man sollte die Tiere aber auch in Ruhe lassen. Natürlich, wenn ich ein Tier lang irgendwie drangsaliere oder so, dann kann sich das einmal in die Enge gedrängt fühlen oder so und verteidigt sie natürlich auch.
1: Drittens, Spinnen haben mehr Persönlichkeit, als man ihnen oft zutraut.
2: Wir haben zum Beispiel Goliath-Vogelspinnen, die sind halt richtig entspannt. Da muss man echt schon schauen, wenn man füttert, dass sie überhaupt jetzt das Futter nimmt. Und dann ganz im Gegenteil, beim nächsten Kokon, den wir aufmachen und wo man dann neue Spinnen haben, wenn die dann wachsen, dann sind manche mehr defensiv unterwegs. Aber man merkt doch wirklich Unterschiede von Spinne zu Spinne.
0: Aha, Goliath-Vogelspinne oder wie war das? Die lebt aber hoffentlich echt nur im Käfig.

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3: Um 11:30 am Mikrofon Florian Hörmann. Über jenen 39-Jährigen, der im Zusammenhang mit der Erpressung der Firma HIP festgenommen wurde, ist U-Haft verhängt worden. In 5 Gläsern mit Babynahrung ist Rattengift nachgewiesen worden. Auch in der Wohnung des Verdächtigen in St. Gilgen hat die Polizei Rattengift gefunden. Der Anwalt des Mannes sagt, der 39-Jährige betreibe eine Landwirtschaft in der Slowakei und brauche das Gift aus diesem Grund. Der Verdächtige ist von seinem Arbeitgeber HIP vor einigen Monaten einvernehmlich gekündigt worden. Er bestreitet alle Vorwürfe. Der ehemalige Rettungsdienstleiter des Roten Kreuzes Salzburg, Stefan Herbst, ist an den obersten Gerichtshof verwiesen worden. Das Oberlandesgericht Linz hat bestätigt, dass das Salzburger Arbeitsgericht nicht für die Entlassung von Herbst zuständig ist. Die Entscheidung in Linz sei zu erwarten gewesen, sagt Herbst in einer ersten Reaktion. Er werde den Weg zum obersten Gerichtshof jedenfalls beschreiten, sagt der ehemalige Rettungsdienstleiter. Hintergrund für die Entlassung waren gravierende Meinungsverschiedenheiten in der Führung des Salzburger Roten Kreuzes. Ein 40-jähriger Pinzgauer ist bei einem Unfall mit seinem Wingsuit gestorben. Der Mann ist mit seinem Flügelanzug im steirischen Hochschwabgebiet unterwegs gewesen. Mit dabei war auch sein 33-jähriger steirischer Kollege. Der ist als erstes vom 1700 Meter hohen Hochtürnach-Gipfel gesprungen und hat im Tal erst gemerkt, dass der Pinzgauer nicht hinter ihm ist. Ein Polizeihubschrauber hat den Mann tot unterhalb einer Felswand entdeckt. Der Leichnam ist geborgen worden. Fremdverschulden steht laut Polizei nicht im Raum. Weitere Ermittlungen werde es aber geben. Und wir kommen noch zum Wetter. Die Luft wird aktuell immer feuchter, damit wird die Witterung unbeständig. Am Nachmittag ziehen dann immer dichtere Wolken durch und am Abend sind im Tennengau und Flachgau dann einzelne Regenschauer möglich. Die Höchstwerte heute 18 bis 27 Grad. Morgen scheint vorerst die Sonne, ab Mittag wird es dann wieder unbeständiger und einzelne kurze Schauer sind dann auch wieder möglich. Es wird etwas kühler, die Höchstwerte morgen 18 bis 24 Grad.
4: ORF Radio Salzburg, Verkehrsinformation um 11.32 Uhr. Es sind uns keine Staus oder Unfälle gemeldet worden. Sie sollten gut vorankommen auf Salzburgstraßen.
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0: Gestern wurde sie präsentiert, die geplante Verkehrsbeschränkung zur Verkehrsberuhigung in der Stadt Salzburg über den kommenden Sommer. Das heißt, für Juli und August wird die Durchfahrt für Tagesgäste mit dem Auto durch die Innenstadt rund um die Staatsbrücke, beim Neutor oder auch in der Imbergstraße verboten. Erlaubt sind dann nur noch Autos mit den Kennzeichen S, SL, HA, BGL für Berchtesgaden, Reichenhall und Laufen. Und das sorgt natürlich nicht nur für Freudenrufe, sondern auch für Kritik, zum Beispiel bei uns auf Social Media. Da sind seit gestern viele, viele Kommentare und Reaktionen reingekommen. Antonia Hammerschmidt aus unserer Social Media Redaktion, was war denn da so alles dabei?
1: Hallo Carina, einen schönen Vormittag. Ja, die meistgestellteste Frage war natürlich, was ist mit den Firmenautos los? Es gibt ja viele Salzburgerinnen und Salzburger, die ein Firmenauto haben, wo das Kennzeichen nicht auf die Stadt Salzburg zugelassen ist. Und das war ja einfach die häufigst gestellte Frage, was mit diesen Firmenautos jetzt passiert, ob die eine Sondergenehmigung bekommen, wie man da fortgeht. Genau. Was ist noch sehr oft gekommen? Es hat natürlich viele Kommentare rund um das Thema der deutschen Nachbarn gegeben. Warum werden Berchtesgadener Land und Co. bevorzugt und nicht zum Beispiel St. Johann, Pinzgau, Zell am See? Wird sich da noch was tun? Auch Lieferungen und Montagen bekommen Firmen eine Sondergenehmigung? Also es gibt durchaus viele, viele offene Fragen. Und wenn man sich die Kommentare auf Facebook und Instagram durchliest, es gibt überwiegend negative Kommentare.
0: Gibt es aber auch positive? Waren da positive Rückmeldungen auch dabei?
1: Es waren welche dabei, nur sehr wenige. Eine hat zum Beispiel geschrieben, das brauchen wir nicht nur im Sommer, sondern das ganze Jahr über. Also es gibt auch Userinnen und User, die sich für diese neue Regelung aussprechen, aber es sind im Vergleich zu den anderen doch sehr wenige.
0: Und gibt es da auch ganz spezielle Anfragen? Ich denke da jetzt an Krankenhausbesuche oder wenn man zu einem Arzt muss, auch von außerhalb?
1: Ja, es haben auch einige Userinnen und User kommentiert, wie das jetzt gehandhabt wird, wenn jetzt zum Beispiel ein Familienangehöriger im Krankenhaus liegt, wenn man zum Beispiel auch vom einen Krankenhaus ins andere geschickt wird, ob man da jetzt eine Genehmigung vom Krankenhaus bekommt, um ins Landeskrankenhaus zum Beispiel zu kommen. Aber uns hat zum Beispiel auch eine Rollstuhlfahrerin per Direkt-Messenger geschrieben, sie hat einen überbreiten Rollstuhl und sie kann kaum mit öffentlichen Verkehrsmitteln fahren. Ob man jetzt mit den Behindertenausweisen trotzdem in die Stadt fahren kann, um dort zu parken. Das sind einfach alles Fragen, die jetzt noch offen sind.
0: Du sagst es, viele Fragen, die noch zu klären sind, viel Unsicherheit momentan. Einige Fragen werden hoffentlich heute in der Radio Salzburg Mittagszeit beantwortet, ab 13 Uhr, unter anderem mit Bürgermeister Bernhard Auinger. Antonia, vielen Dank dir und frohes Schaffen noch.
1: Dankeschön, ebenfalls.

0: In 7 Minuten ist es 12 an diesem Dienstag, 5. Mai. Aus dem Nachrichtenstudio mit dem Mittagsjournal meldet sich gleich Miriam Reichel.
1: Die ÖVP hat heute Vormittag Ernst Gödel zu ihrem neuen Klubobmann gewählt. Er folgt auf August Wöginger, der nach seiner erstinstanzlichen Verurteilung zurückgetreten ist. Gödel sagt, er sei sehr zuversichtlich, die große Aufgabe gut übernehmen zu können. Mehr dazu gleich im Mittagsjournal.

0: Die rund 400 Einwohner zählende Gemeinde Rohr liegt abseits der großen Verkehrsströme in der idyllischen Landschaft des südlichen Burgenlandes. Der 1346 erstmals urkundlich erwähnte Ort war jahrhundertelang bäuerlich geprägt und weist heute einen hohen Anteil von Pendlern auf. Die dem heiligen Johannes von Nepomuk geweihte Kirche wurde 1812 auf Initiative des damaligen Pfarrers von Boxdorf, Hutter, und unter Verwendung eines von ihm gestifteten namhaften Geldbetrages als Filialkirche der Pfarre Boxdorf errichtet. Es handelt sich um einen einschiffigen, dreijochigen Rechteckbau mit halbrunder Apsis und einfachen Südturm. Die größte der insgesamt drei Glocken ist dem heiligen Florian geweiht.
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2: Herzlich willkommen zum Mittagsjournal. Das sind unsere Themen. Ernst Gödel ist jetzt nach dem Rücktritt von August Wöginger offiziell der neue ÖVP-Clubchef. Im Fall um vergiftete HIP-Babynahrung muss der Verdächtige in Untersuchungshaft bleiben. Und die Passagiere auf jenem Kreuzfahrtschiff, auf dem das Hunter-Virus ausgebrochen ist, dürfen immer noch nicht von Bord. Am Mikrofon ist Miriam Reichel. Ernst Gödel ist jetzt auch offiziell neuer ÖVP-Clubchef. Sein Vorgänger August Wöginger ist gestern ja wegen seiner erstinstanzlichen Verurteilung wegen Amtsmissbrauchs verurteilt worden und zurückgetreten. Gödel war bisher Sicherheitssprecher der ÖVP und einer breiteren Öffentlichkeit eher unbekannt. Der ÖVP-Parlamentsclub hat ihn am Vormittag einstimmig zum Clubchef gewählt. Niklas Lercher berichtet.
3: Der neue ÖVP-Clubchef ist in der Öffentlichkeit noch ein unbeschriebenes Blatt. Das ist Ernst Gödel auch selbst klar.
4: Ich weiß, dass viele gestern wahrscheinlich gegoogelt haben und gefragt haben, ja, wer ist das?
3: Der Steirer Gödel war lange Bürgermeister und ist aktuell Sicherheitssprecher der ÖVP. Die Nominierung als Clubchef war auch für Gödel selbst überraschend.
4: Es waren für mich aufregende Stunden.
3: Gödel selbst bezeichnet sich als Verbinder mit Handschlagqualität. Sein Vorgänger August Wöginger bleibt nach seiner erstinstanzlichen Verurteilung Abgeordneter. Kanzler Christian Stocker steht hinter dieser Entscheidung. Der ÖVP-Chef sieht Gödel nicht als Übergangslösung.
5: Heute hat der Club eine Entscheidung getroffen, und zwar einstimmig und zu 100% Ernst Gödel zum Clubobmann gewählt, und das gilt für diese Periode.
3: Die rasche Nachfolge, wohl auch der Versuch der ÖVP, die Causa Wöginger schnell abzuschütteln.
2: Im Fall um vergiftete HIP-Babynahrung ist der Verdächtige jetzt in Untersuchungshaft. Der 39-jährige Slowake wurde in Salzburg festgenommen. Mittlerweile ist er in der Justizanstalt Eisenstadt. In seiner Wohnung wurde Rattengift gefunden. Fabian Schneider berichtet.
6: Wegen Verdunkelungs-, Tatbegehungs- und Fluchtgefahr hat die Staatsanwaltschaft heute eine 14-tägige Untersuchungshaft über den Tatverdächtigen verhängt. Er ist ehemaliger Mitarbeiter von HIP. Gegen ihn wird aktuell wegen des Verdachts der versuchten schweren Erpressung, der vorsätzlichen Gemeingefährdung und der versuchten absichtlich schweren Körperverletzung ermittelt. Ein Gutachten über die Toxizität des Rattengifts steht noch aus. Davon hängt ab, was dem Mann letztendlich zur Last gelegt wird. Im Raum steht auch der Vorwurf der versuchten schweren Nötigung. Der Verdächtige selbst bestreitet alle Vorwürfe. Dass bei der Hausdurchsuchung Rattengift sichergestellt worden ist, erklärt sein Anwalt damit, dass der Mann in der Slowakei eine kleine Landwirtschaft betreibe.
2: Nach dem Ausbruch des Hunter-Virus auf einem Kreuzfahrtschiff dürfen die 150 Passagiere noch immer nicht aussteigen. Das Schiff liegt derzeit vor den Kapverden. Seit es im März von Argentinien aus den Atlantik überquert hat, sind 3 Passagiere gestorben. Insgesamt wurden schon bei 7 Personen Infektionen festgestellt. Alexander Kofler berichtet.
7: Vor 3 Tagen ist ein deutscher Passagier an Bord gestorben, teilt der Veranstalter der Kreuzfahrt mit. Bereits im April ist ein Niederländer und später auch seine Frau verstorben. Bei ihm sowie einem erkrankten britischen Passagier wurde das Hunter-Virus bereits nachgewiesen. Es wird vor allem von Nagetieren wie Mäusen und Ratten übertragen und kann Fieber und Atemwegserkrankungen auslösen.
8: If person-to-person spread does happen, it's probably quite uncommon.
7: Eine Übertragung von Mensch zu Mensch sei dagegen sehr ungewöhnlich, so der britische Medizinprofessor und Epidemiologe Paul Hunter. Die Weltgesundheitsorganisation sieht derzeit jedenfalls keine Gefahr für die breite Öffentlichkeit. Trotzdem, die Behörden auf den Kapverden haben bisher keine Genehmigung für eine Evakuierung des Kreuzfahrtschiffes erteilt. Der Veranstalter erwägt nun, die Kanarischen Inseln ansteuern zu lassen.
2: Umwelt- und Klimaschutz wird in Österreich von großen Teilen der Bevölkerung unterstützt. Das zeigt der erste Mensch-Umwelt-Monitor des Umweltbundesamtes. Für den Bericht wurden mehr als 2000 Menschen befragt. 86% davon sprechen sich etwa für eine stärkere Förderung klimafreundlicher Produkte und Technologien aus. Der mexikanische Drogenbaron El Chapo will vom Gefängnis in den USA nach Mexiko verlegt werden. Er ist unter anderem wegen Drogenhandels und Geldwäsche in Haft. El Chapo war 2017 an die USA ausgeliefert worden, nachdem er zweimal aus mexikanischen Gefängnissen geflohen war. Das war das Mittagsjournal mit Miriam Reichel. Das Wetter.
9: Mit einer kräftigen Südwestströmung gelangt weiterhin warme, allerdings schon etwas feuchtere Mittelmeerluft in den Alpenraum. Der Großteil Österreichs hat heute Mittag aber Sonne. Dazu melden die meisten Landeshauptstädte 21 bis 25 Grad. Nur im bewölkten Bregenz hat es frische 13 Grad. Auch die Höchstwerte sind heute sehr unterschiedlich und liegen zwischen 15 und knapp 30 Grad. Am sonnigsten und wärmsten ist es nach Osten hin. Relativ kühl bleibt es von Vorarlberg bis Oberkärnten. Hier auch überwiegend bewölkt mit ein wenig Regen. Bei teils kräftigem Südwind kommen am Nachmittag zur Sonne auch in anderen Landesteilen vermehrt Wolken. Am Abend können an der Grenze zu Bayern Schauer und sogar Gewitter auftauchen. Morgen Mittwoch ähnlich wie heute. Insgesamt um ein paar Grad kühler, etwas mehr Wolken und auch Regenschauer, die meisten in Vorarlberg und Oberkärnten. Am Donnerstag kann es dann mit Westwind in vielen Regionen einmal nass werden. So viel zum Wetter von Gerald Holzinger.
10: ORF Radio Salzburg, Verkehrsinformation um 12:07. Sie kommen hoffentlich gut voran auf Salzburgstraßen. Es sind uns keine Staus oder Verzögerungen gemeldet worden. Wir wünschen gute und sichere Fahrt. Und eine feine Mittagspause allerseits. Für Jause und Kaffee oder gern was anderes, was Kühles vielleicht, wären bitte Sie zuständig um die passende Musik für Ihre Mittagsauszeit kümmern. Wir uns in dieser Stunde hätten wir da zum Beispiel die STS, Tina Turner, Robbie Williams, Peter Cornelius und jetzt die Pointer Sisters in Radio Salzburg. Eine schöne Mittagszeit.

0: Was man derzeit spürt im eigenen Garten, auf den Feldern, im Wald, alles ist extrem trocken, staubtrocken. Für die einen das Wetter, die pure Wonne, endlich wieder sonnig und warm. Für die anderen das genaue Gegenteil. Etwa für Friedhofsgärtner Leopold Frauenlob. Denn auch auf den Friedhöfen wird die Trockenheit mittlerweile zur Herausforderung.
1: Momentan merkt man es halt stark. Es hat alles zum Wachsen aufgehört irgendwie. Die Bäume rühren sich gar nicht. Wiesen wird schon langsam braun wie im Hochsommer. Kenne ich eigentlich vom Anfang Mai überhaupt nicht so. Die Bepflanzung von den Gräber leidet massiv, weil es einfach ein Stress ist.
0: Ja, das aktuelle Wetter kann man durchaus schon einmal mit dem Hochsommer verwechseln. Einiges fühlt sich da momentan irgendwie ein bisschen falsch an.
1: Man gießt eigentlich Sachen, was man in die Zeit nicht gießen muss. Ich sage jetzt nur als Beispiel, dass ein Fliederbaum hängt, also ein Fliederbusch hängt wie im Hochsommer. Das kennt man um die Zeit nicht. Es wird eigentlich kaum gearbeitet, es wird halt nur gegossen.
0: Die Frühblüher, wie etwa die Stiefmütterchen, die leiden auch gerade besonders. Und auch in manch einem Garten macht die Trockenheit sich schon sehr bemerkbar.
2: Wir haben eine Zisterne und die langt, um alles zu gießen. Und was wächst, das wächst. Rasen wird nicht gegossen.
3: Wir kommen aus Traunstein, also in Oberbayern. Und der Chiemsee, der hat also ziemlich einen geringen Wasserstand. Und die Traun in Traunstein, da ist kaum mehr Wasser dran.
4: Spüren Sie das dann auch im eigenen Garten vielleicht gerade?
3: Ja, also es regnet nicht, also muss der Garten natürlich irgendwie bewässert werden. Und das heißt, jeden Tag in der Früh aufstehen und wässern und abends wieder.
5: Man achtet auch drauf, wenn man neue Pflanzen anpflanzt, dass die nicht zu viel Wasser brauchen. Also da achtet man schon sehr drauf.
3: Das Schlimme ist, dass im Juni wahrscheinlich wieder ganz viel Wasser kommt. Da können wir mit Starkregen wahrscheinlich rechnen und dann ist das wieder zu viel.
0: Ja, das kann natürlich sein. Ein paar vereinzelte Regenschauer, die sind morgen, übermorgen möglich. Aber so eine richtig länger anhaltende Regenperiode, die ist momentan tatsächlich nicht in Sicht.

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3: U-Haft für mutmaßlichen Hieberpresser. Kritik an Salzburger Innenstadtsperre aus dem Innergebirge und benachbarten Oberösterreich und das Wetter wird zunehmend unbeständig. Zum ORF Radio Salzburg Mittagsjournal begrüßt Sie Florian Hörmann. Es ist 12:30 Uhr, Mahlzeit. Der Mann, der Babynahrung vergiftet haben soll, um die Firma HIP zu erpressen, ist jetzt in U-Haft. Nach der Festnahme in Salzburg befindet sich der 39-Jährige in der Justizanstalt Eisenstadt. Die Polizei hat in seiner Wohnung Rattengift gefunden. Fabian Schneider berichtet.
4: Wegen Verdunkelungs-, Tatbegehungs- und Fluchtgefahr hat die Staatsanwaltschaft heute eine 14-tägige Untersuchungshaft über den Tatverdächtigen verhängt. Er ist ehemaliger Mitarbeiter von HIP. Gegen ihn wird aktuell wegen des Verdachts der versuchten schweren Erpressung, der vorsätzlichen Gemeingefährdung und der versuchten absichtlich schweren Körperverletzung ermittelt. Ein Gutachten über die Toxizität des Rattengifts steht noch aus. Davon hängt ab, was dem Mann letztendlich zur Last gelegt wird. Im Raum steht auch der Vorwurf der versuchten schweren Nötigung. Der Verdächtige selbst bestreitet alle Vorwürfe, dass bei der Hausdurchsuchung Rattengift sichergestellt worden ist, erklärt sein Anwalt damit, dass der Mann in der Slowakei eine kleine Landwirtschaft betreibe.
3: Mit der Durchfahrtssperre der Salzburger Innenstadt werden auch tausende Pendlerinnen und Pendler verbannt aus dem Pongau, Pinzgau, Lungau und dem benachbarten Oberösterreich. Sie werden größtenteils nicht im Kerngebiet der Stadt an der Salzach fahren dürfen. Aus diesen Bezirken kommt jetzt heftige Kritik. Matteo Eichhorn berichtet.
5: Pendlerinnen und Pendler, die etwa aus Werfen, Unken oder Lochen entlang der Salzach fahren, könnten ab Juli einen Strafzettel bekommen. Man dürfe nicht einfach das halbe Bundesland Salzburg aus der Innenstadt aussperren, kritisiert der Obmann des Salzburger Gemeindeverbands Manfred Sampel.
6: Es ist natürlich Aufgabe und das Recht der Landeshauptstadt, Verkehrsströme selber zu lenken. Aber wenn man dann Teile als Landeshauptstadt vom Bundesland aussperrt, dann ist ja Kommunikation im Vorfeld auch notwendig.
5: Deutliche Kritik kommt auch von der oberösterreichischen Landesregierung, etwa von Verkehrslandesrat Günther Steinkellner von der FPÖ.
7: Ja, entsetzlich. Sozialistisch-kommunistische Verbotspolitik, die sich gegen die Pendler, sei es Salzburg, die inneren Gau-Bereiche, aber auch Oberösterreich, Vöcklabruck und Braunert arbeiten Menschen in Salzburg und die werden einfach ausgesperrt. Das ist ja keine Verkehrspolitik, die in die Zukunft irgendeine Perspektive darstellt. Man soll den öffentlichen Verkehr ausbauen, das wäre wichtig und da hat Salzburg halt leider gescheitert.
5: Auch auf den Social-Media-Kanälen des ORF äußern einige betroffene Pendlerinnen und Pendler heftige Kritik. Wer in der Altstadt arbeite, werde für jedes Kennzeichen eine Einfahrtsgenehmigung bekommen. Das verspricht Planungsstadträtin Anna Schiester von der Grünen Bürgerliste in einer Reaktion auf die Kommentare. Die Details dazu werde man demnächst präsentieren.
3: Und zur Altstadtsperre diskutieren wir ab 13 Uhr hier im Programm in der Radio Salzburg Mittagszeit. Unter neuer Leitung steht das Literaturfest Salzburg, das Ende Mai an 11 Schauplätzen in der Landeshauptstadt über die Bühne geht. Birgit Birnbacher, Carmen Schwarz und Nadine Samia haben 50 Mitwirkende eingeladen, die für das Festivalmotto »Die Sprache Musik« stehen. Mehr von Karin Buttenhauser.
8: Die Musik sei das Größte, was die Menschheit überhaupt hervorgebracht habe. Diese Einschätzung stammt von der Dichterin Ingeborg Bachmann, deren 100. Geburtstag heuer auch beim Literaturfest Salzburg begangen wird. Die Musikalität von literarischen Texten und Vorträgen war für Birgit Birnbacher und ihre Kolleginnen der springende Punkt bei der Programmplanung.
9: Wer hat einen besonderen Rhythmus in der Sprache? Wer hat eine besondere Tonlage, einen besonderen Ton? Und nach diesen besonderen Tönen haben wir gesucht und wir sind der Meinung, dass wir sie auch gefunden haben.
8: Zu den bekannten Namen gehören heuer aus Wien Elias Hirschel, Jimmy Brainless und Sebastian Janata. Die deutsche Christiane Rösinger, ein Mitglied der Moskauer Formation Pussy Riot, aber auch heimische Kräfte wie Fritz Messner und Katharina Braschel. An den 5 Festivaltagen von 27. bis 31. Mai werden rund 50 Mitwirkende die Verbindung zwischen Musik und Literatur feiern.
3: Der deutsche Technologiekonzern Siemens verlängert seine Unterstützung für die Salzburger Festspiele um 5 Jahre. Siemens ist einer der Hauptsponsoren der Festspiele und in Zusammenarbeit mit dem ORF auch Veranstalter der Siemens Festspielnächte auf dem Salzburger Kapitelplatz. Zu sehen sind dort heuer wieder zahlreiche Opern- und Theaterübertragungen. Rund 70.000 Besucherinnen und Besuchern nutzen das kostenlose Angebot jährlich. Und wir kommen auch zum Radsport. Da gibt es beim Cyclodome in der Stadt Salzburg im September eine neue Strecke. Die führt nicht mehr durch die Hofstallgasse aufgrund der Festspielbaustelle. Das Innenstadtradkriterium geht stattdessen durch die Kaigasse Richtung Landesgericht. Brücken über die Strecke sind damit nicht mehr notwendig, heißt es. Die Runde vom Mozartplatz rund um den Dom über den Domplatz ins Kaiviertel und zurück verläuft auch erstmals gegen den Uhrzeigersinn. Organisationsleiter Gregor Lindpointner.
10: Es ist tendenziell eher untypisch, dass ein Rennradkriterium nicht im Uhrzeigersinn geführt wird, sondern gegen den Uhrzeigersinn. Bei uns hat das ein bisschen streckentechnische Gründe, weil dann der Zieleinlauf und auch die Stadtpassage besser anfahrbar ist. Wir werden sehen, vielleicht taugt es einer dann eh vorher und wir fahren in Zukunft immer links.
3: Nach Kritik von Geschäftsleuten soll die gesamte Veranstaltung kürzer und kompakter werden. Der Eliminator, das Mountainbike-Rennen über künstliche Hindernisse, wird als Abendrennen ausgetragen. Und wir kommen euch zum Wetter. Es ziehen dichtere Wolken auf, einzelne Regenschauer gibt es bald im Bereich der Tauern. Die Temperaturen erreichen am Nachmittag meist 20 bis 26 Grad. Am Abend können dann einzelne Gewitter von Bayern her aufziehen. Meist bleibt es in der Nacht dann aber eher trocken und so beginnt der Mittwoch dann morgen eher sonnig. Im Bereich der Tauern werden die Wolken dann morgen Mittag wieder mehr und am Nachmittag ziehen dann auch wieder vereinzelt Gewitter durchs Land. Die Temperaturen erreichen morgen zwischen 16 Grad im Lungau und 24 Grad im Norden.
11: ORF Radio Salzburg Verkehrsinformation. Es ist 12.36 Uhr und es sind uns keine Verkehrsbehinderungen, Staus oder Unfälle gemeldet worden. Das sind doch gute Nachrichten. Wir hoffen, Sie kommen gut voran auf Salzburgstraßen, wünschen Ihnen sichere Fahrt.
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0: Die geplante verkehrsberuhigte Zone in der Stadt Salzburg, die im Juli und August in Kraft treten soll, sie sorgt für viele Unsicherheiten, Aufregung, Kritik natürlich und auch für viele Fragen. Wer darf denn dann genau wann, wie, wo mit dem Auto in der Innenstadt unterwegs sein und warum eigentlich das Ganze? Fragen, die wir heute in der Mittagszeit klären wollen. Marius Holzer, schön, dass du da bist.
1: Ja, es wird heute sicher eine sehr interessante Diskussion. Vor allem, es sind einfach so viele Themen zu besprechen, Details zu klären. Wir haben auch hineingeschnuppert, was auf Social Media da auch an Fragen auftauchen bei unserem Instagram-Kanal. Und ja, von wie mache ich das, wenn ich hier wohne, aber vielleicht ein Firmenauto mit einem Wiener Kennzeichen habe? Was ist, wenn ich jetzt spontan einen Kunden in der Stadt beliefern muss? Es heißt ja, es so quasi soll für all diese Fälle Ausnahmeregelungen geben. Aber spannend wird natürlich die Frage sein, wie schnell komme ich an eine Ausnahmegenehmigung? Droht da ein Bürokratiemonster oder wird das schnell und einfach gehen? Bin ich gespannt, was Bürgermeister Bernhard Auinger heute im Gespräch sagen wird.
0: Du hast schon angesprochen, er ist einer der Gäste. Wer kommt denn noch?
1: Auch Ernst Püringer, er ist der Tourismussprecher der Wirtschaftskammer Salzburg. Und natürlich machen sich viele Betriebe da auch Sorgen, in der Innenstadt vor allem. Wir wissen, die Gastronomie, der Handel ist ja auch belastet. Und die Frage, ob man mit dieser Maßnahme vielleicht auch Tagesgäste abschreckt, ist natürlich auch eine relevante.
0: Und all Ihre Fragen sind natürlich auch für uns interessant. Also rufen Sie an ab 13 Uhr in der Mittagszeit. Die Nummer zu uns ins Studio 0662 823 823. Und Marius, dir jetzt eine gute Sendung.
1: Dankeschön.

Eine garantiert spannende, interessante Mittagszeit, die da heute wieder wartet ab 13 Uhr. Ich darf mich für heute von Ihnen verabschieden, wünsche Ihnen noch einen feinen Dienstag. Freue mich, wenn wir uns bald wieder hören und bis dahin machen Sie es gut.

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2: Im Nachrichtenstudio ist Miriam Reichel. Der steirische Nationalratsabgeordnete Ernst Gödel ist neuer ÖVP-Clubobmann. Gödel wurde nach dem Rücktritt von August Wöginger in der heutigen Clubsitzung im Parlament einstimmig gewählt. Gödel ist damit auch ein wichtiger Verhandlungspartner für die anderen Parteien. Seine Amtskollegen und Kolleginnen begrüßen seine Wahl, berichtet Viktoria Waldegger.
3: Ab sofort wird Ernst Gödel für die ÖVP an vielen Verhandlungstischen Platz nehmen und damit vor allem für die Regierungspartner SPÖ und NEOS ein wichtiger Gesprächspartner sein. Die beiden Parteien hat der schnelle Wechsel wohl überrascht. SPÖ und NEOS zeigen sich heute aber erfreut über die Wahl des Neuen. SPÖ-Clubobmann Philipp Kucher wünscht Gödel eine glückliche Hand. Er freue sich auf die Zusammenarbeit. Ähnlich klingt das bei NEOS-Clubobmann Yannick Schetti. Er habe keine Zweifel, dass man an die gute Zusammenarbeit anknüpfen könne. Leicht werde die neue Aufgabe für Gödel aber nicht, glaubt Grünen-Clubobfrau Leonore Gewessler.
4: Verhandeln muss er ja da vor allem auch unterschiedliche Interessen in der eigenen Partei. Da prallen ja oft Welten aufeinander.
3: Die Freiheitlichen wollten den neuen Clubobmann der Volkspartei heute nicht kommentieren.
2: Die FPÖ kritisiert die Sparpläne der Regierung bei Kuren. Diese seien kurzsichtig und kontraproduktiv, bemängelt FPÖ-Gesundheitssprecher Gerhard Kaniak. Die Regierung hat sich bei den Eckpfeilern für das Doppelbudget darauf verständigt, etwas stärker auf ambulante Behandlungen zu setzen. Das soll nächstes Jahr rund 50 Millionen Euro an Einsparungen bringen. Der Iran warnt die USA davor, die blockierte Straße von Hormus wieder für den internationalen Schiffsverkehr zu öffnen. Die brüchige Waffenruhe gerät damit weiter in Gefahr. Die Vereinigten Arabischen Emirate hatten zuvor erstmals seit fast einem Monat iranische Angriffe gemeldet. Mehr von Raffaela Steinbach.
5: Handyaufnahmen zeigen eine dicke Rauchsäule über einer Ölanlage in den Vereinigten Arabischen Emiraten, ein Drohnenangriff aus dem benachbarten Iran. Die Feuerpause im Nahen Osten wird brüchig, das zeigt sich vor allem in der umkämpften Meerenge von Hormus. Während das iranische Staatsfernsehen Videos von Warnschüssen auf US-Kriegsschiffe im Persischen Golf zeigt, meldet Washington, dass 2 US-Zerstörer die Straße von Hormus sicher passiert haben, auch 2 Handelsschiffe. Andere Frachtschiffe sollen beschossen worden sein von iranischen Schnellbooten. Nach diesen neuen Spannungen zwischen Washington und Teheran hat der Vermittlerstaat Pakistan zu Zurückhaltung gemahnt. Es sei absolut essentiell, heißt es, dass die Waffenruhe gewahrt und respektiert werde.
2: Der steirische Skifahrer Daniel Dankelmeier beendet seine Karriere. Grund sind die vielen Verletzungen in letzter Zeit. Der 33-Jährige musste sich 8 Operationen, darunter 4 Kreuzbandeingriffen, unterziehen. Ein Karriere-Highlight bleibt für Dankelmeier etwa Platz 5 in der Kitzbühel-Abfahrt im Jahr 2019. Das waren die Nachrichten mit Miriam Reichel. Und jetzt zum Wetter.
6: Der heutige Nachmittag ist größtenteils sonnig und sehr warm mit 22 bis knapp 30 Grad, wenn auch mit teils kräftigem Südwind in immer mehr Landesteilen zur Sonne einige Wolkenfelder auftauchen. Von Vorarlberg bis Oberkärnten bleibt es frischer mit höchstens 15 bis 23 Grad. Hier auch überwiegend bewölkt und vermehrt ein wenig Regen. Morgen Mittwoch ähnlich wie heute, insgesamt um ein paar Grad kühler, etwas mehr Wolken und auch Regenschauer, die meisten in Vorarlberg und Oberkärnten. So viel zum Wetter von Gerald Holzinger.
7: Radio Salzburg Verkehrsinformation, es ist 13.03 Uhr, A1 Westautobahn Richtung München. Vorsicht, auf der Autobahnauffahrt Salzburg Nord befindet sich eine Ölspur. Auf der B159 der Salzachtalstraße bei Passloeck wird der Verkehr wegen Bauarbeiten wechselweise angehalten. Auf der B168 der Mittersillerstraße zwischen Uttendorf und Niedernsill wird der Verkehr wegen Felsräumarbeiten immer wieder bis zu 10 Minuten angehalten. Und auf der B311 der Pinzgauer Straße, da werden sie durch das Ortsgebiet von Zell am See umgeleitet, denn der Schmittentunnel ist wegen Bauarbeiten noch bis Donnerstag gesperrt. Wir wünschen gute Fahrt.
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7: Mit einer Innenstadtsperre geht die Stadt Salzburg gegen das Verkehrschaos im Sommer vor. Tagesgäste werden im Juli und August nicht mehr mit ihren Autos ins Zentrum rund um die Staatsbrücke fahren können. Mit dieser Sperre sollen täglich rund 1000 Autofahrten durch die Stadt vermieden werden. Gleichzeitig will man ein günstigeres Tagesticket anbieten, das sowohl für die Park-and-Ride-Plätze als auch für die Öffis gilt. Die geplante Maßnahme stößt auf Zuspruch und auch auf Widerstand. Während manche hoffen, dass das Verkehrschaos diesen Sommer ausbleiben könnte, befürchten andere einen bürokratischen Aufwand, wirtschaftliche Einbußen, Bußen oder dass damit womöglich sogar Gäste verschreckt werden. Raus mit dem Auto der Tagesgäste aus der Innenstadt, das ist das Thema heute und Ihre Meinung ist gefragt.
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7: Und ich darf jetzt meine Gäste herzlich begrüßen. Ich beginne mit Bürgermeister Bernhard Auinger von der SPÖ, schön, dass Sie da sind.
10: Mahlzeit, grüß Gott.
7: Und ich begrüße auch Ernst Püringer, Tourismussprecher der Wirtschaftskammer Salzburg, schön, dass Sie da sind.
11: Mahlzeit von meiner Seite.
7: Sprechen wir doch zuerst ein wenig über die Details der geplanten Sperre. Im Zentrum steht ja, wenn man so will, die Staatsbrücke als Knotenpunkt, Herr Auinger. Wo genau sollen denn die Fahrzeuge davor abgefangen werden? Wie wird die Sperre genau ausschauen?
10: Also Punkt 1, wenn wir natürlich jetzt nach außen transportieren, dass die Stadt Salzburg gesperrt wäre, dann würde ich vielleicht auch nicht als Tagesgast kommen. Das Gegenteil ist der Fall. Wir haben auf zwei Kehrseiten zwischen der Staatsbrücke und der Carolinerbrücke eine Durchfahrtsbeschränkung, so wird die Verordnung auch heißen, was in vielen italienischen Städten schon gang und gäbe ist. Und dann gibt es eine Fülle an Ausnahmeberechtigte, die selbstverständlich rund um die Uhr 365 Tage durchfahren können. Wir haben zwei Möglichkeiten. Wir können weiter so tun wie die letzten Jahre und uns dann beschweren, dass die Tagestouristen, die herzlich willkommen in der Stadt sind, alle Straßen vollstauen, der Bus dann nicht mehr pünktlich kommt und somit so der Wirtschaftsverkehr zusammenbricht und natürlich auch der öffentliche Verkehr. Und diese Maßnahme schränkt die Touristen einmal ein und bringt sie dorthin hin, wo sie staufrei dann in die Stadt reinkommen können mit ihrer Familie und das zu einem sehr, sehr attraktiven Preis.
7: Also es geht wirklich um diese Zone, um die, wenn man so will, Staatsbrücke herum. Also bei der Einfahrt zum Beispiel Richtung Imbergstraße oder Schwarzstraße.
10: Genau,
7: oder
10: also Mühlung,
7: da ist dann quasi Schluss.
10: Beim UKH, beim Kreisverkehr sozusagen, da ist dann Schluss Richtung Stadt hinein. Und auf der anderen Seite beim Müllnerhügel, beim Neutor ist aufgrund der Baustelle im September der Festspiele dann sowieso Schluss. Und beim Landestheater kann man noch links abbiegen, um zur Mirabell-Garage zum Beispiel zu kommen. Sämtliche Garagen, Krankenhäuser, Freizeiteinrichtungen sind für alle erreichbar. Es ist nur ein kleiner Teil der Altstadt, wo wir sagen, wir wollen hier etwas Verkehr rausnehmen, um nicht den Verkehr völlig zum Erliegen zu bringen, so wie in den letzten Jahren.
7: Herr Püringer, wie klingt das für Sie als Tourismussprecher?
11: Also in erster Linie muss man mal sagen, wir waren gestern früh, wie wir das erfahren haben, dass das kommt, relativ überrascht, weil es doch etwas kurzfristig kommt, für uns zumindest. Wenn man sich dann ins Detail hineinhört und dann die Details erfährt, um was und wie es wirklich geht, sind natürlich immer noch gemischte Gefühle da. Mir als im Tourismus ist es so, dass wir natürlich die Angst haben, dass die Touristen aufgrund der Sperren, soll man ja nicht sagen, da hat der Bürgermeister völlig recht, weil das ist äußerst kontraproduktiv, aber dass das Verkehrsleitsystem für Touristen so gestaltet, dass sie versuchen, an den Park-and-Ride-Parkplätzen stehen und dann mit den Öffis reinfahren, ist prinzipiell eine Idee, ja. Mal schauen, ob es funktioniert. Es liegt halt sehr viel an der Kommunikation und zwar nämlich an der Kommunikation an der Autobahn schon. Oder, und jetzt glaube ich, ist ganz wichtig, so dass man auch die TVBs in den Umlandgemeinden, auch in den Gauen informiert darüber, dass man den Gästen sagt, Leideln, die Stadt ist jetzt einmal für Kennzeichen, die halt nicht freigegeben sind, sagen wir mal so, Verbotszone, wenn man so will. Da geht es wirklich um die Sachen, wie kommuniziert man. Und ich glaube halt schon, und das ist halt die Bedenken von Kollegen, ich habe heute schon gehört, dass die Hotelzufahrt unproblematisch sein wird. Mit der Buchungsbestätigung kann man zufahren, daher ist das Thema mal erledigt. Ein bisschen Problem sehe ich mit den Parkplätzen, speziell in der Mönchsberg-Garage. Da muss ich leider sagen, man hat vorab so die auszubauen. Wer auch immer das entschieden hat, in dem Fall hat es das Volk entschieden. Ja, mit der Entscheidung bin ich nicht sehr glücklich. Das fällt uns irgendwann am Kopf. Zumindest jetzt noch langfristig wird sich der Verkehr, glaube ich, auch wenn er sich sowieso ändern müssen.
12: Aber vielleicht darf ich noch mal ein, bleiben wir vielleicht noch ein bisschen enger wirklich bei der Innenstadtsperre oder sagen wir diese Zufahrtsbeschränkungen. Sehen Sie da vielleicht auch Chancen für den Tourismus
11: oder für die Freizeitwirtschaft? Ich bin ein totaler Verfechter von Qualitätstourismus. Also wir brauchen Qualitätstourismus. Es helfen uns, man muss so nennen, der Billigtouristen überhaupt nicht. Das ist, glaube ich, nicht der Weg, den die Stadt Salzburg einschlagen sollte. Qualitätstourismus ist jetzt einmal für mich kein Bustourist, muss ich ganz offen sagen. Vor allem kein Bustourist, der nur für 2 Stunden die Stadt Salzburg bevölkert, durchprügelt wird und dann soll er sich wieder am besten schleichen, weil einkaufen tut da nichts. Die Chance natürlich so, wenn kein Stau ist, ist es für jeden angenehm, egal ob Tourist oder Handwerker oder auch so wie wir, die in der Stadt leben. Das macht das Ganze lebenswerter, macht weniger Ärgernis. Dass natürlich Touristen, die schon bei der Zufahrt zur Stadt, und es wird wahrscheinlich passieren, ich bin zwar jetzt kein Verkehrsplaner, aber es wird wahrscheinlich passieren, dass dann irgendwo Staus geben wird, speziell dann, wenn der Regen noch dazu kommt, dann stehen die auf der Autobahn teilweise Stau und dann schaut es vielleicht zurück oder kommen sogar aufgrund irgendwelchen Schleichwegen über die Navigation relativ weit in die Stadt herein und werden dann zurückgewiesen. Und das führt wahrscheinlich unter Umständen zu Verärgernis und Abweisungen, sagen wir so, und die fahren halt dann weiter.
12: Also die Kommunikation wird ein Schlüsselelement sein, Herr Auinger. Wie wird denn das ausschauen? Wie wird man das kommunizieren? Wird zum Beispiel ein Tagesgast das am Navi irgendwie sehen?
10: Selbstverständlich.
12: Oder?
10: Also wir werden, weil wir die Verordnung haben, wird das auch in die Navis eingespielt, damit jeder Tourist weiß, ich komme hier nicht mehr durch. Dann werden natürlich auch die Park-and-Ride-Plätze angezeigt. Es wird in sämtlichen Touristenzeitungen, in den Gauen wird das inseriert. Die DSG hat bereits dementsprechende zweisprachige Folder vorbereitet. An diesen neuralgischen Regentagen werden wir zusätzlich Wachpersonal aktivieren an den Grenzübergängen, um die Menschen zu informieren, wo sie am besten zu einem Park-and-Ride-Platz kommen. Und

0: die dringend auf die Toilette müssen, 2 Stunden in der Max-Glaner Hauptstraße stehe, um in die Mönchsberg-Garage zu kommen. Also seien Sie mir nicht böse, da würde ich sagen, wenn der an der Messe steht und 7 Euro zahlt und dann reinfährt, ist das wesentlich komfortabler. Ich habe viele Beschwerden über die hohen Parkgebühren in diversen Parkgaragen bekommen letzten Sommer. Ich habe immer zurückgeschrieben, für 5 Euro wären sie den ganzen Tag auf der Messe gestanden. Mhm. Und das ist Kommunikationsproblem. Das stimmt und deshalb haben wir eine massive Informationskampagne. Es wird Plakate geben, es wird über Kopf digitale Anweise geben und dann auch noch die menschliche Unterstützung in der Beratung. Also wir werden alles dafür tun, dass das diesen Sommer so gut wie möglich funktioniert. Und wenn sie sich eingelaufen hat, bin ich überzeugt davon, dass die restlichen Sommer dann eine relativ leichtere Übung werden.
1: Was halten Sie von einer Innenstadtsperre oder Zufahrtsbeschränkungen für Tagesgäste? Im Sommer kann das vielleicht dazu führen, dass man das Verkehrschaos vermeidet. Sie sind gefragt, 0662 823 823. Und ich freue mich jetzt über Reinhard Grabe aus der Stadt Salzburg. Schön, dass Sie da sind, Herr Grabherr.
2: Hallo, schönen Nachmittag.
1: Schönen Nachmittag.
2: Ich versuche mich kurz zu halten, weil vermutlich viele anrufen werden. Ich wollte nur sagen, wir diskutieren immer darüber, ob eine Maßnahme für die Wirtschaft, also für den Tourismus gut oder sinnvoll ist und weit weniger, ob sie für uns, für die Salzburgerinnen und Salzburger gut ist. Und wenn wir selber Urlauber sind, zum Beispiel in Italien, nehmen wir das als ganz normal hin, dass man nicht in jedes Zentrum reinfahren kann, sondern dass man irgendwo am Rand stehen bleibt, entweder zu Fuß oder mit einem Bus oder wie in Perugia mit einer Bahn reinfährt. Und dieser Stau im Sommer, ich sehe das auch als Sicherheitsaspekt. Also wenn in der Imbergstraße oder am Rudolfskirch oder wo immer alles zusteht, ich möchte nicht wissen, wie problematisch das sein kann, wenn da wirklich mal ein gescheiter Einsatz ist. Oder wenn man, keine Ahnung, wenn man mal einen Bus benutzt, ich weiß nicht, wer von den politischen Parteien, die immer dagegen sind, wirklich mit dem Bus fährt, und man steht dann in der Müllner Hauptstraße im Stau und da steht dann, da kommt dann da irgendein Rettungsauto. Also ich möchte da nicht drin sitzen, dem Rettungsauto als Patient. Ja, und das ist im Prinzip das, was ich sagen will. Und mich stört es immer, wenn man sich spricht vom Verbot. Ich würde eher mal von Regeln sprechen, weil der Straßenverkehrsordnung ist auch eine Regel und die ist voller Verbote. Man darf nicht links fahren, man darf nicht bei Rot über die Ampel fahren und so weiter und so fort. Das wäre ein bisschen mein Input.
1: Herr Grabherr, vielen, vielen Dank für den Anruf. Dankeschön. Liebe Grüße und danke, dass Sie mit dabei waren.
2: Alles klar, auch liebe Grüße.
1: Und jetzt fragen wir noch Hermann Epphardt aus der Stadt Salzburg. Herzlich willkommen, Herr Epphardt. Schön, dass Sie da sind.
3: Ich grüße Sie.
1: Ihre Meinung zur geplanten Maßnahme.
3: Das Thema haben wir schon mal gehabt, von irgendeinem Stock, ne? Da hat es dann damals gesagt, es wird der Kapuzinerbergdunkel gebaut. Das war die beste Lösung gewesen. Da haben wir nachher nichts mehr was gehört. Aber nur was heute zum Thema ist, jetzt zum Beispiel die Banken, drei Parkplätze, die Kehren werden erstens mal gescheit ausgebaut, gescheit in die Zierlungen, gescheit in die Waschanlagen hin. Ist jetzt erst ein Thema, wo man der Kinder aufs Klo müsst oder was. Und was nur ist, man sieht in Salzburg, waren auch nicht so stur, dass man die Einheimischen rauskriegt, aber wie? Indem, dass sie die Busse billiger machen und länger fahren. Nicht ab 6 ist ja alle 20 Minuten. Und was nachher noch dazu kommt, nämlich man sieht in Salzburg, fahren eh schon viel mit dem Rad. Und danke, dass der Kai Danker da die Radwege ausbaut. Jetzt gehen auch die Busse kürzere Wartezeiten und die Karten können viel billiger. Viele Salzburger fahren, die gehen dann mit Bus in die Stadt und nicht mehr mit dem Auto. Dann ist schon viel frei.
1: Herr Epphardt, danke schön. Danke für Ihre Meinung und danke für den Anruf. Das werden wir gleich ein bisschen aufgreifen. Dankeschön, Herr Epphardt. Wiederhören. Ja. Also die Park-and-Ride-Parkplätze sind ja natürlich ein ganz zentraler Punkt auch. Es soll ja auch ein Ticket angeboten werden, ein Tagesticket, ein, muss man auch sagen, relativ günstiges, wo auch der Öffi mit dabei ist. Aber sind die Park-and-Ride-Parkplätze dann für diese Kapazitäten geeignet und ausreichend da?
0: Ja, selbstverständlich. Also wir haben 4.600 Park-and-Ride-Plätze zur Verfügung. In den letzten Sommern waren sie ja nicht einmal durchschnittlich ausgelastet. Also da ist noch sehr, sehr viel Luft nach oben, speziell für diese Tagesgäste. Aber ich möchte noch eines dazu sagen. Grundsätzlich hat ja das Land das Guest-Mobility-Ticket eingeführt. Sollten eigentlich die Hoteliers darauf hinweisen, sie haben mit der Buchung ein Gratis-Ticket. Fahren Sie doch aus dem Pinzgau, aus dem Baumgau mit dem Zug in die Stadt Salzburg. Übrigens eine Erfolgsgeschichte 2025, wenn man sich die Zahlen anschaut. Und die Menschen, die dann sagen, ja, ich habe kleinere Kinder, mir ist das zu mühsam, ich fahre mit dem Auto, für die haben wir dann ein tolles Angebot auf den Park-and-Ride-Plätzen. Eigentlich bis auf den Osten kommend, also von

0: Kniegel rein, da haben wir nicht wirklich was, muss man offen sagen. Also die von der Fuschelsee-Region kommen, das ist eine Schwachstelle. Aber alle anderen Himmelsrichtungen haben wir diese Park-and-Ride-Parkplätze. Und 7,50 Euro ist nicht nur eher günstig, das ist sehr, sehr günstig. Also ich kann nur sagen, ich war letztes Jahr in Boretzstadt, zahlst für 2 Stunden Parken 6 Euro auf einem Schotterparkplatz. Also ich würde sagen, wir sind Weltkulturerbestadt, die zweitbeste touristische Stadt in Österreich. Da sind 7,50 Euro für einen ganzen Tag Parken wirklich ein sehr günstiger Preis.
1: Und das Öffi-Ticket ist quasi auch dabei oder? Ja. Ernst Püringer, das klingt ja aber schon so, als wäre das für die Touristen oder für Tagesgäste, die kommen, auch finanziell ein attraktives Angebot, oder? Weil das Parken in einer Garage ist ja um ein Vielfaches teurer.
2: Keine Frage. Also es klingt sehr günstig. Ich habe das jetzt gerade erst im Vorgespräch erfahren, dass dieses Offert gibt seitens der Stadt. Ich muss sagen, ist halt die Frage, ob man das will. Ja? Was für einen Touristen habe ich, der sich das antut, sage ich jetzt, weil es ist ein Umsteigen, es ist ein Stehen, es muss man da umdenken. Ja? Ist noch vielleicht noch nicht bei allen so weit gekommen. Ja, es ist richtig, es funktioniert in Italien zumindest großteils ganz gut, das muss man sagen. Das Angebot scheint jetzt vernünftig zu sein. Ich muss mal schauen, wie ist die Gäste denn tatsächlich annehmen. Aber da bin ich wieder beim Punkt 1, den ich gesagt habe, es geht hier um die Kommunikation, dass die Leute wissen müssen, wo dürfen sie parken, wie kommen sie rein. Dann kann das durchaus funktionieren. Ja, Kniegelsäge ist ein Riesenthema, nämlich gerade dort, wo man sich die Seenregion anschaut, das wird sicher eine Herausforderung, sage ich jetzt einmal.
1: Aber ich würde gerne einen Schritt weitergehen, denn das einer der lautesten Kritikpunkte, der zu hören war, jetzt auf unseren Social-Media-Kanälen, vielleicht können wir auch mal ganz kurz schauen, was da geschrieben wurde, da liest man durchaus auch Positives auf unserem ORF Salzburg Instagram-Kanal, eine Reaktion zum Beispiel. Da schreibt uns Janine Hager, endlich mal was Gescheites, also auch positive Stimmen dazu lesen. Aber einer der lautesten und häufigsten Kritikpunkte betrifft die Kennzeichen. Also wen betrifft diese Regelung? Und es sind ja da die Bezirke Pinzgau, Pongau und Lungau, also quasi auch Einheimische, betroffen von dieser Regelung. Da schreibt uns beispielsweise Maria Bürwenich, was ist mit den Bezirksgauen von Salzburg, Wezel am See, Damsweg und St. Johann? Ich finde das nicht in Ordnung, wenn Salzburger ausgeschlossen werden. Und dahinter 5 Rufzeichen. Eine ähnliche Meldung kommt von Dominik Holzer, in der Mundart verfasst. Halb Bayern, der vorn, aber nicht das ganze Bundesland Salzburg. Eine reine Frechheit, schreibt uns Dominik Holzer. Warum gilt die Sperre, Herr Auinger, auch für Salzburger Kennzeichen?
0: Es ist relativ einfach zu beantworten, weil es natürlich eine rechtliche Grundlage geben muss, dass man sozusagen alle gleich behandelt. Und ich kann jetzt nicht sagen, den Freilassinger lasse ich nicht rein, aber ich liebe den Lungau, ich fahre immer in Urlaub in den Lungau, aber den Damsweger schon. Und wir haben uns natürlich die Pendlerströme angesehen und sind draufgekommen, dass wir mit denen, denen wir jetzt sozusagen eine Durchfahrtsberechtigung geben, wir fast 99% der Fahrten abdecken können. Ja? Das heißt, die brauchen alle keine Ausnahmegenehmigung. Und jetzt wird es den Fall geben, dass jemand aus Zell am See einmal im Monat wen besucht. Und da kann ich nur sozusagen die Botschaft mitgeben, er erreicht ja trotzdem alle Stadtteile. Er kann nur diese 2 Ks nicht benutzen und nicht durchfahren. Aber er kommt von allen Seiten hin und es ist alles erreichbar. Und für Arbeitnehmerinnen und Arbeitnehmer oder Außendienste, die ja St. Johanna, Zell am See, ein Kennzeichen haben, die kriegen logischerweise eine Ausnahmegenehmigung.
1: Vielleicht holen wir da ganz kurz auch Frau Madreiter aus Leogang ins Boot. Sie ist gerade bei uns in der Leitung, wohnt auch im Bezirk Zell am See. Schön, dass Sie da sind, Frau Madreiter.
3: Grüß Gott.
1: Grüß Gott. Wie sehen Sie das als Leogangerin?
3: Naja, ich habe eigentlich nur eine Frage. Wenn ich nach Salzburg fahre, fahre ich eigentlich über die Innsbrucker Bundesstraße in die Stadt und fahre dann auf den Müllner Parkplatz. Kann ich dann noch dort hinfahren oder sonst gehe ich zu Fuß? Der Rest mache ich Fuß.
0: Frau Madreiter, das können Sie selbstverständlich. Diese Zufahrt ist offen. Sie können sogar bis in die Mönsberg-Garage fahren und den Parkplatz im Müllner erreichen Sie auch, weil, wie gesagt, eingeschränkt ist ja nur der Keh zwischen der Carolinerbrücke und der Staatsbrücke.
3: Mhm, okay, dann ist das eigentlich für mich schon geklärt. Das war das Wichtigste für
1: mich. Sehr gerne.
3: Fliegen geht am Schluss. Das reicht mir dann. Gut, danke sehr.
1: Danke fürs Anrufen, Frau Madreiter. Dankeschön. Und wir haben jetzt auch noch Hans Meyer aus Goldeck in der Leitung, bekannt als ehemaliger Verkehrslandesrat. Herzlich willkommen, Herr Meyer. Schön, dass Sie da sind.
4: Schönen guten Tag, hallo.
1: Guten Tag. Bitte, Herr Meyer.
4: Zwei Dinge möchte ich dazu sagen. Zum einen, die Regelung für die Touristen könnte ich mir sogar vorstellen, dass es funktioniert. Aber wo ich auf das Allerschärfste protestiere, und das ist aus meiner Sicht linkskommunistische Politik, Menschen aus unserem Land, aus den Stadtteilen auszusperren. Das kann ich nicht verstehen und das will ich auch nicht akzeptieren. Und die ganze Situation ist auf diese ganze Inkompetenz in der Verkehrsplanung von der Stadt Salzburg über Jahre und Jahrzehnte zurückzuführen. Bereits im Jahr 2015 hätten wir die Chance gehabt, dieses Jahrhundertprojekt von der durchgängigen Lokalbahn durch Salzburg zu realisieren. Per Handshake war ich mir mit Bürgermeister Schaden einig und dann ist mir leider in den Rücken gefallen.
1: Herr Meyer.
4: Und dann eine Bürgerbefragung zu machen über dieses Thema. Und genau, weil das nicht gemacht werden kann, sind wir in dieser Situation. Wird diese
1: Der S-Link war natürlich eine heiße Debatte, die ich aber jetzt, glaube ich, heute nicht aufwachen. Konzentrieren wir uns thematisch vielleicht ein bisschen auf die geplante Regelung.
4: Das sind wir jetzt da, dass wir mit Verboten solche Maßnahmen treffen müssen. Also ich bin wirklich erschüttert und entrüstet.
1: Aber vielleicht begründen Sie noch kurz Ihre Meinung, Herr Meyer. Warum ist es aus Ihrer Sicht, der Herr Auinger hat es ja auch geklärt, es geht da quasi in gewisser Weise um eine Art Gleichberechtigung, das ist wahrscheinlich auch auf das EU-Recht zurückzuführen. Aber warum halten Sie es für nicht gut oder ungerecht, dass die Bezirksgau oder die Innergebirgsgauer nicht dabei sind?
4: Ich fahre selber leider Gottes sehr oft in die Stadt beruflich, ja, und ich weiß, wie oft ich genau diese Route benutze zwischen den beiden Cases. Und wenn ich da ausgesperrt bin, dann ist das für mich ein eindeutiger und markanter Nachteil. Und dagegen protestiere ich. Das ist einfach nicht fair, dass Menschen aus unserem Bundesland nur aufgrund von der Inkompetenz der Stadtplanung, was Verkehr anbelangt, wir mit diesen Maßnahmen jetzt betroffen sind.
1: Herr Meyer, dann sage ich vielen Dank für den Anruf und liebe Grüße nach Goldeck. Dankeschön. Danke, wiederhören. Also starke Kritik da vom ehemaligen Verkehrsreferenten des Landes Salzburg und ich begrüße jetzt auch noch ganz herzlich Frau... wir nehmen noch eine Anruferin, der anderen werden wir noch Bezug nehmen. Frau Weidinger, bitte.
5: Ja, grüß Gott, da spricht
1: herzlich Weidinger. Willkommen.
5: Ich hätte jetzt einmal eine Frage. Ich habe natürlich, ich brauche natürlich auch das anderes Kennzeichen. Ich habe Bahn, das heißt Pfarrkirche. Und ich arbeite in der Stadt Salzburg, in der Getreidegasse. Und jetzt frage ich, wo ich die Ausnahmegenehmigung bekomme.
0: Herr Frau Weidinger, es wird dann ein Online-Formular geben, das man sich downloaden kann und da lassen Sie sich dann einfach von Ihrem Arbeitgeber bestätigen, dass Sie an diesem Standort arbeiten und sollten Sie von der Polizei aufgehalten werden, zeigen Sie einfach dieses Formular vor. So ist es mit der Polizei vereinbart.
5: Alles klar, gut. Ja. Danke.
1: Herr Weidinger, darf ich Sie noch was fragen, weil ich Sie dran habe? So eine Ausnahmegenehmigung einzuholen, es klingt jetzt zumindest im ersten Hören nach einem vertretbaren Aufwand, aber ist der auch vertretbar? Wie würden Sie sagen, ist es okay, eine Ausnahmegenehmigung da einzuholen oder ist Ihnen das zu bürokratisch?
5: Wenn Sie sagen, das kann ich jetzt online runterladen, dann ist das für mich kein Thema. Dann fahre ich halt hin. Ich habe ja die ganze Zeit schon gehabt in der Corona-Zeit. Ich habe ja meine Test gebraucht, dass ich über die Grenze fahren habe können. Also, zu aufwendig ist mir das nicht. Und ich weiß, ich arbeite jetzt 20 Jahre in der Stadt Salzburg und ich weiß, wo es da abgeht in der Festspielzeit.
1: Frau Weidinger, danke schön für Ihre Meinung und Ihren Anruf. Dankeschön.
5: Danke, wiederhören.
1: Herr Auinger, jetzt gebe ich Ihnen aber noch die Chance, auch auf die Kritik von Herrn Meyer zu reagieren.
0: Ja, es ist eigentlich fast unwürdig gewesen, was er gesagt hat als ehemaliger Verkehrslandesrat. Erstens müsste er mittlerweile wissen, bei der finanziellen Situation des Landes müsste er sich selbst die Frage stellen, wie würde denn das Land jetzt noch mehrere 100 Millionen Euro für einen S-Link zur Verfügung haben. Und das Zweite ist ja, nur weil er persönlich betroffen ist und bequem durchfahren will, jeder Stadtteil ist erreichbar, auch für ihn. Und das ist ja genau das Problem. Ich will freie Fahrt, gleichzeitig schimpfen alle über den Stau. Und die Einheimischen, die Salzburger in der Stadt, die sollen alle mit dem Radl und mit dem Bus fahren. So wird's nicht funktionieren, das ist nicht fair. Und wir haben uns, wie gesagt, ja, ich sag's nur mal, mit den Ausnahmegenehmigungen und den Kennzeichen, die sowieso rein dürfen, beschäftigt, weil sie einfach das sind, die in unserem Wirtschaftsraum sehr oft in der Stadt sind. Und wenn der Herr Mayer einmal die Woche reinfährt, dann wird er halt einen kleinen Umweg auf sich nehmen müssen. Das muss ich immer auch mal auf der Seite ausrichten.
1: Wir haben jetzt auch das Thema Ausnahmegenehmigungen schon aufgemacht. Das werden wir auf jeden Fall noch ausführlich diskutieren, weil da gibt es ja auch einige Sorgen diesbezüglich. Einige Fälle, Menschen, die vielleicht in der Stadt Salzburg wohnen und ein Kennzeichen haben, das vielleicht ein Firmenauto mit einem Kennzeichen aus Wien etc. Also einige Fragen, die zu beantworten sind, da auch aus wirtschaftlicher Sicht oder aus Kennzeichensicht. Und das werden wir noch im Detail diskutieren. Aber wir machen jetzt eine kurze musikalische Pause und melden uns dann wieder nach den Nachrichten. Wir freuen uns, wenn Sie dann dabei sind und wieder mitdiskutieren. Diskutieren.

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1: Es ist 13.30 Uhr, am Mikrofon begrüßt Sie Gertrud Stabauer. Der ehemalige Rettungsdienstleiter des Roten Kreuzes in Salzburg, Stefan Herbst, ist an den obersten Gerichtshof verwiesen worden. Das Oberlandesgericht Linz hat bestätigt, dass das Salzburger Arbeitsgericht nicht für die Entlassung von Herbst zuständig ist. Die Entscheidung in Linz sei zu erwarten gewesen, sagt Herbst in einer ersten Reaktion. Er werde den Weg zum obersten Gerichtshof jedenfalls beschreiten, sagt der ehemalige Rettungsdienstleiter. Hintergrund für die Entlassung waren gravierende Meinungsverschiedenheiten in der Führung des Salzburger Roten Kreuzes. Über jenen 39-Jährigen, der im Zusammenhang mit der Erpressung der Firma HIP festgenommen wurde, ist U-Haft verhängt worden. In 5 Gläsern mit Babynahrung ist Rattengift nachgewiesen worden. Auch in der Wohnung des Verdächtigen in St. Gilgen hat die Polizei Rattengift gefunden. Der Anwalt des Mannes sagt, der 39-Jährige betreibe eine Landwirtschaft in der Slowakei und brauche das Gift aus diesem Grund. Der Verdächtige ist von seinem Arbeitgeber HIP vor einigen Monaten einvernehmlich gekündigt worden. Er bestreitet alle Vorwürfe. In Saalfelden hat ein Einbrecher die Polizeibeamten gestern mit einer Axt bedroht. Nachdem ein Polizist einen Warnschuss abgegeben hat, konnte der 32-jährige Mann festgenommen werden. Ein zweiter Täter flüchtete zu Fuß, er konnte später gefasst werden. Der 38-jährige hatte Diebesgut und Einbruchswerkzeuge bei sich. Auf das Konto der beiden gehen offenbar 5 Einbruchsdiebstähle. Eine Frau hatte das Klirren einer Glasscheibe gehört und die Polizei verständigt. Das Wetter in Salzburg: es ziehen dichtere Wolken auf. Einzelne Regenschauer gibt es bald im Bereich der Tauern. Die Temperaturen erreichen meist 20 bis 26 Grad. Der Mittwochmorgen beginnt sonnig. Im Bereich der Tauern werden die Wolken ab Mittag dann mehr und am Nachmittag ziehen vereinzelt auch Gewitter durchs Land. Die Temperaturen erreichen morgen zwischen 16 und 24 Grad.
2: Radio Salzburg Verkehrsinformation, es ist 13.32 Uhr. Auf der B159 der Salzachtalstraße bei Passloeck wird der Verkehr wegen Bauarbeiten wechselweise angehalten. Auf der B168 der Mittersiller Straße zwischen Uttendorf und Niedernsill wird der Verkehr wegen Felsräumarbeiten immer wieder bis zu 10 Minuten angehalten. Und B311 Pinzgauer Straße bei Zell am See, der Schmittentunnel ist wegen Bauarbeiten gesperrt. Da wird der Verkehr durch das Ortsgebiet umgeleitet. Wir wünschen gute Fahrt.
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2: Mit einer Innenstadtsperre geht die Stadt Salzburg gegen das Verkehrschaos im Sommer vor. Tagesgäste werden im Juli und August nicht mehr mit ihren Autos ins Zentrum rund um die Staatsbrücke zufahren können. Mit dieser Sperre sollen oder Zugangsbeschränkung sollen täglich rund 1000 Autofahrten durch die Stadt vermieden werden. Eine Maßnahme, die auf Zuspruch, aber auch auf Widerstand stößt. Vor allem die betroffenen Kennzeichen, darunter auch die Bezirke St. Johann, Zell am See und Tamsweg, sorgen für Kritik. Ausnahmeregelungen soll es aber geben. Ob da ein bürokratisches Monster droht, das diskutieren wir jetzt mit Bürgermeister Bernhard Auinger von der SPÖ, Ernst Püringer, Tourismussprecher der Wirtschaftskammer Salzburg und natürlich gerne mit Ihnen. 0662 823 823 ist der Draht zu uns ins Studio. Ja, und jetzt diskutieren wir weiter über das Thema Ausnahmeregelungen. Da soll es nämlich einige geben. Herr Auinger, Sie haben ja gesagt, die Maßnahme soll ja wirklich nur den Tagesgast treffen. Das heißt, Ausnahmeregelungen wird es dann für viele Fälle geben. Klingt aber jetzt natürlich sehr bürokratisch. Wird es ein bürokratisches Monster sein?
5: Nein, mit Sicherheit nicht. Vor allem, wir sind natürlich hier wie schon viele Jahre mit einem guten Austausch auch mit der Stadtpolizei. Und um vielleicht einen Fall herauszunehmen, es muss jemand in der Altstadt etwas herrichten und muss einfahren. Jetzt ist es ja auch schon so, dass er natürlich dann die Berechtigung für den Boller braucht. Und für die Zufahrtsstraßen wird er das nicht brauchen, weil wenn er aufgehalten wird und er hat jetzt ein Kennzeichen aus Zell am See und hat irgendeinen, ist er Elektriker, dann wird er halt sagen, dass er den Auftrag des Kunden hat und die Sache ist erledigt, ja, wenn er aufgehalten wird. Ja. Also der braucht ja aus meiner Sicht auch gar nicht einmal so ein Formular downloaden oder sich vorher ankündigen, weil den Wirtschaftsverkehr, das ist das Letzte, was wir jetzt da belasten wollen, der soll ja dann wieder mehr fließen, weil er weniger im Stau steht. Die stehen ja eigentlich im Sommer an Regentagen genauso im Stau und kriegen ein Problem im Chef, weil es in Wahrheit von 8 Stunden Arbeitszeit 2 Stunden im Stau gestanden sind.
2: Weil uns schreibt nämlich auf Social Media der User mit dem Namen Topfengolatschen, Wenn ich zu meinem Kunden fahren muss wegen einer Lieferung, dann bedarf es dann einer Erlaubnis durch das Magistrat mit einer Vorlaufzeit von 3 Wochen. Die Frage können wir dann also quasi mit Nein beantworten.
5: Das ist für mich beantwortet und selbstverständlich Lieferverkehr zur Gastronomie, zur Hotellerie, zu den Händlern, natürlich auch zu Menschen, die in der Stadt wohnen, Paketdienste, das ist ja offensichtlich, dass die nicht nur durchfahren, sondern was liefern.
2: Hm. Herr Püringer, da möchte ich gerne mit Ihnen drüber sprechen, weil natürlich das Thema auch Bürokratie beschäftigt. Die Wirtschaftskammer tagtäglich, Bürokratieabbau ist ein wichtiges Thema. Jetzt klingt das zumindest so, als wäre so eine Ausnahmegenehmigung relativ einfach umzusetzen mit einem Online-Formular. Ist das verkraftbar aus Ihrer Sicht oder ist jedes bisschen Bürokratie zu viel?
6: In der heutigen Zeit ist in Wahrheit jedes bisschen Bürokratie zu viel. Es wird ja momentan trotz großer Ankündigungen eher mehr als weniger. Ich glaube, dass man, wenn man hier für die Stadt Salzburg eine Lösung finden und auch suchen und auch finden will, dass man irgendwann einmal wo anfangen muss. Das ist unbestritten aus meiner Sicht. Für den Hotelgast an sich sollte es kein Problem sein, wenn der Reservierungsbestätigung hat, weil er vorher gebucht hat. Naja, dann fährt er durch die Stadt durch, sofern er es muss, weil gibt das, glaube ich halt. Ja, weil wenn ich von Nord reinkomme und ich habe beim Süden herum das Hotel gebucht, dann fahre ich in der Regel, also ich fahre nicht durch die Stadt durch. Ich würde auf der Autobahn bleiben, fahre halt dann Süd ab und fahre dann zum Hotel zu. Also das, glaube ich, ist nicht die große Herausforderung. Für die Innenstadthotels gibt es ja ganz klare Ausnahmen, brauchen wir nicht reden drüber. Für die Gastronomie ist es so, dass der Tagesgast, der halt essen geht einfach, der wird jetzt aus meiner Sicht nicht so schnell zu einer Ausnahmegenehmigung kommen, der muss sich halt dann sehr gut überlegen oder sehr gut informiert werden darüber. Wo kann er denn parken? Wo geht er denn hin? Er wird wahrscheinlich, wenn ich jetzt sage, ich fahre jetzt gerade Salzburg einer, ich möchte jetzt zum Wirt XY und der ist zufällig in der Innenstadt und ich komme von der falschen Seite, werde ich mir wahrscheinlich schon überlegen, ob ich mir das antue, dass ich dann zu den Wirten fahre, wahrscheinlich hoffentlich zu den anderen Wirten gehe und ich fahre gleich weiter. Die Gefahr besteht natürlich bei solchen Sachen immer, ist aber nicht die große Masse, muss ich auch dazu sagen.
2: Mhm.
6: Ja. Und was vielleicht auch noch ein Thema ist, die kurzfristigen Bucher, die also nicht vorreserviert haben, sondern einfach am Weg aufgrund irgendwelcher Unannehmlichkeiten oder aufgrund, weil sie einfach miert sind, sie ein Hotel suchen in der Innenstadt, ist auch in der Regel nicht die große Masse, muss man ganz ehrlich sagen, weil die meisten buchen vor. Naja, da wird man dann auch sagen können, pass auf, ich habe dort mit dem gerade telefoniert, ich meine, das liegt dann definitiv an der Exekutive, dass man da reden kann. Ein bisschen ein Problem sehe ich dann, wenn die Videoüberwachung kommt, da wird es dann wahrscheinlich ein bisschen happig, aber da sind dann die Herrschaften, die das planen und vor allen Dingen programmieren, ein bisschen Hirnschmalz einstecken.
2: Und wir fragen jetzt Friedrich Haas, was er dazu sagt. Er steht in der Getreidegasse, immer wieder unterwegs. Herr Haas, herzlich willkommen.
7: Einen schönen Nachmittag in die Runde. Hallo, Herr Holzer.
2: Grüß Gott, Herr Haas. Also Sie sind immer wieder in der Getreidegasse unterwegs, beruflich?
7: Ja, es ist so, ich möchte die Frage an den Bürgermeister stellen, was das für Hürden und für Prozedere wird für uns Handwerksmeister, wenn ich als Bonner Hafenmeister in der Innenstadt einen Ofen baue, das ist ja nicht eine Aktion für einen Tag oder so. Mhm. Da ist man an so einem Ofen, hängt man eine Woche oder noch länger drauf, ja. Also komplizierte Öfen. Mhm. Und da möchte ich schon die Kunde vorher informieren können, was wir da für Prozedere haben und was uns das kostet. Und das finde ich schon, das wäre eine tolle Schikane für uns Handwerksmeister.
5: Aber wo ist denn da bitte Ihr Problem? Sie haben ja jetzt, müssen Sie, wenn Sie in der Altstadt drinnen sind, die Altstadt ist ja mit Einfahrtsbeschränkungen, mit Boller gesperrt, müssen Sie es ja auch vorher anmelden. Und in dem Fall haben Sie einen Auftrag, den Sie, wenn Sie angehalten werden, herzagen und fahren zu Ihrer Baustelle rein. Also ich sehe da überhaupt keinen bürokratischen Aufwand.
7: Ja, ich habe da gehört, das muss man sich wieder online anmelden und ich habe nichts gehört, was das kostet pro Tag.
5: Nein, es kostet gar nichts. Ausnahmegenehmigung kostet logischerweise gar nichts. Und eine Ausnahmegenehmigung, die man sich zum Online downloadet, ist im Prinzip nur für die, die ihren Arbeitsplatz in der Stadt haben und ein Kennzeichen, das nicht freigegeben ist. Sie sind ja ein Handwerker und haben eine Tagesbaustelle oder 3 Tage hintereinander Baustelle. Sie haben einen Auftrag mit einer Adresse, wo der Kunde umsteht und das zeigen Sie her.
7: Und das, ich kenne das von früher, ich habe auf der Festung Salzburg oben gesetzt, da habe ich im Magistrat immer da die Sondergenehmigung holen müssen. Ist das dann so in etwa dasselbe? Ist ohne Kosten verbunden?
5: Nein, also nur mal, bisher ist es ja so, dass Sie für die Einfahrtsberechtigung in die Fußgängerzone, das wird sich nicht ändern. Das haben wir ja jetzt auch mit dieser Verordnung nicht geändert. Also das sind jetzt, wir reden jetzt, glaube ich, aneinander vorbei und über zwei Paar Schuhe. Sie wollen dort eine, wo die Stadt jetzt schon seit vielen, vielen Jahren, eigentlich kann man sagen seit 15, 20 Jahren, mit Bollern gesperrt ist. Und dort, da haben Sie schon die Erfahrung, müssen Sie sich im Magistrat anmelden, dann kriegen Sie einen Code und das kostet anscheinend was. Ja? So, aber das, was jetzt wir da herinnen diskutieren, ist ja die Durchfahrtsbeschränkung auf den Käse. Dort brauchen Sie aus meiner Sicht keine Ausnahmegenehmigung, weil Sie zu Ihrer Baustelle zufahren müssen.
8: Doch. Ja, heißt dann, dann hoffen wir, dass die Frage soweit einmal beantwortet ist. Herr Haas, haben Sie vielleicht auch, darf ich Sie noch nach Ihrer Meinung fragen, haben Sie die Hoffnung, dass die Maßnahme vielleicht auch Chancen bietet, dass wenn Sie in der Stadt arbeiten im Sommer, das vielleicht sogar auch leichter werden könnte? Oder haben Sie diese Befürchtung nicht? Dass vielleicht einfach, dass Sie schneller zu Ihrem Auftraggeber kommen?
7: Nein, ich kenne das. Also es ist allgemein schwierig, in der Innenstadt zu arbeiten, aber das wird halt wieder eine zusätzliche Belastung, Online-Arbeiten etc. etc. Bürokratismus pur, haben wir ja so schon genug.
5: Aber Herr Haas, jetzt habe ich Ihnen, glaube ich, dreimal gesagt, dass Sie sich nicht online anmelden müssen, oder?
8: Also Handwerker...
7: Das Kennzeichen. Genügt da nur das EU-Kennzeichen.
8: Sie brauchen, also wenn ich es jetzt richtig verstanden habe, alle, die jetzt zum Beispiel Handwerker sind oder auch Lieferungen in die Stadt machen, die brauchen quasi dann nur herzeigen, einen Auftrag herzeigen und die Geschichte ist erledigt.
7: Auftrag. Hm. Auftrag vorweisen genügt.
5: Ja.
7: Aber mir fällt ja noch was noch nebenbei was lustig sein, Herr Bürgermeister. Ich kann mich noch erinnern. Sie haben da eine Schnapsidee aufgeworfen, und zwar eine Alternative zum geplanten Schirm von Jedermann, was mein Sohn geplant hat, und Sie wollten da einen aufblasbaren Schirm vorstellen.
8: Ja, also das geht jetzt, da muss ich Sie jetzt leider unterbrechen. Es tut mir leid, das geht jetzt thematisch zu weit weg von unserem Thema. Aber danke, dass Sie angerufen haben, und wir schicken liebe Grüße nach Pfarrwerfen.
7: Dankeschön.
8: Danke. Wiederhören. Also, dass man da eben nicht durcheinander kommt. Das heißt, dieses Anmeldeformular wäre zum Beispiel für all jene, die zum Beispiel in der Innenstadt zufahren müssen und dort zum Beispiel berufstätig sind.
5: Genau, also die in der Altstadt arbeiten, haben wir ja schon einige.
8: Oder vielleicht ein Firmenauto haben,
5: Firmenauto selbstverständlich, weil nicht jeder, der seinen Firmen hier sitzt, hat, sind die Autos auch hier angemeldet, sondern können eventuell über Zentraleinkauf in Wien angemeldet sein, weil dort Außenfiliale ist, Außendienste selbstverständlich. Also bitte um Verständnis, wir arbeiten erst in der Verordnung, ich kann nur... Uns liegt nichts dran, irgendwie den Wirtschaftsverkehr zu blockieren. Wir wollen, dass sich die Salzburgerinnen und Salzburger im Sommer in dieser Altstadt auch wieder frei bewegen können, dass der öffentliche Verkehr funktioniert, die Einsatzfahrzeuge, der Wirtschaftsverkehr und dass unsere Tagesgäste, die alle sehr herzlich willkommen sind, ein entspanntes An- und Abreisen haben. Und das wollen wir mit dieser Maßnahme sicherstellen.
8: Wunderbar. Und wir schauen jetzt noch ganz kurz auf unsere E-Mails. Uns schreibt da beispielsweise Nathalie Zeineck. Ich hoffe, ich habe den Namen richtig ausgesprochen. Meine Meinung ist durchaus positiv und ich finde die Idee gut und sehr schade, dass es von anderen Parteien schon wieder zerredet wird. Ich hoffe, dass es durchgesetzt wird, schreibt uns Nathalie Zeineck. Vielen Dank fürs Schreiben. Und eine weitere E-Mail bekommen wir auch noch von Uhrmachermeister Albert Gilli. Er äußert da seine Sorgen. Als Unternehmer und Handwerksbetrieb am Müllner Hügel ist für mich in erster Linie die Zufahrtsmöglichkeit meiner Hauptkunden aus Allgäu und aus dem angrenzenden Bayern wichtig. Zufahrtsmöglichkeiten sind für unseren Betrieb existenziell wichtig. Ich rate der Politik, die Altstadt Salzburg attraktiv für Betriebe zu halten. Danke Albert Gilli fürs Einsenden. Also man merkt auch natürlich wirtschaftlich, ist natürlich auch eine angespannte Zeit. Betriebe fürchten sich natürlich vor weiteren Erschwernissen, vielleicht auch, dass Kunden abgeschreckt werden könnten. Vielleicht stellen wir nochmal die Frage, vielleicht auch an Sie, Herr Püringer, besteht da auch die Chance, dass es vielleicht auch besser werden könnte für all jene, die dann berufen, wenn man wirklich sagt, okay, die Maßnahme zielt jetzt auf die Tagesgäste ab, wenn das funktioniert und die bleiben wirklich, 1000 Autofahrten werden dadurch reduziert. Könnte sich vielleicht ja auch manches beschleunigen für all jene, die beruflich da drinnen tätig sind. Ist diese Hoffnung gerechtfertigt oder haben Sie die?
6: Ja, die Hoffnung stirbt zuletzt, hast du schön. Ich glaube, die Hoffnung ist sicher da. Also man kann das nicht von der Hand weisen. Ich muss leider wieder darauf hinweisen, es hängt davon ab, wie wird der Verkehr geregelt, sodass diese Zufahrten, dass die dann tatsächlich vorgehen und nicht wieder im Stau stehen, weil man die Touristen, die man ausleitet, quasi die Stadt komplett dicht machen. Ja, die Bedenken vom Handwerk verstehe ich schon. Wir haben ja das schon mal gehabt, wir haben es auch letztes Jahr gehabt mit Max Klein damals, wo Max Klein andauernd gestanden ist. Klar, es war eine riesen Baustelle dort, brauchen wir nicht reden drüber, das ist nur mal erschwerend, aber wir müssen sich ja irgendwann einmal dran gewöhnen. Wir haben ab September die Neudorfsperre und die wird wuchtig, wenn ich das so sagen darf, nämlich für den Verkehr. Und für die Innenstadt vor allen Dingen, und da wird es auch, und das dauert, glaube ich, über ein halbes Jahr, dass es komplett gesperrt ist und die Einschränkungen werden weit länger dauern für den Festspielhaus Neu- und Umbau. Das heißt also, ja, es gibt sicher Chancen, aber viele befürchten natürlich halt schon, dass das Geschäft speziell an Tagen, wo es richtig crasht, schon zurückgehen wird. Ja. Andernfalls kann man sich natürlich auch ein bisschen timen, sage ich jetzt. Wenn ich weiß, ich muss zum Uhrmachermeister Gilli hinfahren, dann kann ich mir das schon regeln, aber ich muss fairerweise sagen, genau hinterbei ist der Parkplatz vom Müllnerbräu.
2: Herr Auinger, wie bewerten Sie es? Ist es eine weitere Traktiererei der Wirtschaft und der Betriebe oder auch vielleicht auch eine Chance für die Wirtschaft?
5: Also ich glaube, ich habe in meiner kurzen Zeit bewiesen, dass mir die Altstadt sehr am Herzen liegt. Wir haben viele, viele Aktionen gestartet, um die Altstadt zu beleben, um die Wirtschaft zu beleben. Ich komme selber aus der Privatwirtschaft und wenn der Herr Gilli schreibt, Kunden werden dadurch abgeschreckt, ich sage es Ihnen ganz ehrlich, ich als Konsument, als Einheimischer, würde an einem Touristenstautag, wenn es regnet, alles andere tun, als in die Altstadt fahren und einzukaufen. Also eigentlich werden durch diesen Stau die Menschen abgeschreckt, in die Stadt zu kommen, obwohl sie vielleicht sogar Urlaub und Zeit hätten. Und genau darum geht's. Ja. Und wir wollen ja auch nicht die Touristen verbannen, so wie es auch schon manche versucht haben zu sagen, wir wollen die gar nicht mehr. Ganz im Gegenteil, wir leben gut vom Tourismus. Gott sei Dank sind wir eine Tourismusstadt und wir wollen den Touristen eine komfortable An- und Abreise bieten. Und wir haben auf diesen Backenreitplätzen super Busverbindungen, dass man eigentlich weiß, ich brauche nur wieder in den Bus einsteigen und dann bin ich wieder bei meinem Auto. Also schauen wir es uns diesen Sommer mal an, dann werden wir es evaluieren und ich kann auch jetzt schon das Bekenntnis sagen, wir werden es mit allen Partnern, natürlich auch mit Herrn Büringer und so weiter, nach dieser Saison besprechen, so wie wir auch den Altstadtverband logischerweise auch vorinformiert haben. Der hat auch die Unterlagen vorher schon gehabt und ich habe es in einer Klausur mit ihm schon mal besprochen. Und die kritischen Stimmen werden wir ernst nehmen und dort, wo es nicht funktioniert hat, werden wir es adaptieren.
2: Peter Wagner aus Strauß-Walching ist schon lange bei uns in der Leitung. Herzlich willkommen, jetzt nehme ich Sie dran. Schön, ja, dass Sie da sind. Herzlich willkommen.
9: Danke fürs Warten. Das behalte ich. Also grundsätzlich zu dieser Regelung, ich finde es gut, ich finde es toll. Ich beglückwünsche den Herrn Auinger dazu, dass das ihm eingefallen ist. Ich wäre auch sogar froh, wenn das auch die folgenden Jahre so sein wird. Eines möchte ich allerdings schon darauf hinweisen, wichtig wird die Beschilderung sein, speziell die deutsche Gäste, die jetzt von Weißerberg kommen. Und da haben wir auch die Überlegung, ob es nicht auch sinnvoll wäre, mit der Stück von dieser Abzweigung bis nach Anif vignettenfrei zu machen. Denn dann könnten alle jene, die zum Beispiel nach Fuschl wollen oder am Wolfgangsee wollen, dann können die über Anif und können die Stadt fast südseitig durchqueren und dann umfahren, besser gesagt. Das wäre vielleicht noch ein Hinweis. Und sonst bin ich sehr zufrieden mit der Geschichte.
2: Wunderbar. Dankeschön. Herr Wagner. Also,
5: die Mautbefreiung, da gibt es eigentlich mit dem Bayerischen Landrat Stefan Schnöller und meine Wenigkeit haben da jetzt auch an den Verkehrsminister sind wir nochmal herangetreten, ob nicht sozusagen dieser Ring um die Stadt rum mautfrei werden könnte. Das würde uns natürlich massiv helfen. Aber diese Bemühungen oder diese Briefe hat es schon sehr oft gegeben. Vielleicht die Hoffnung stirbt zuletzt, haben Sie gesagt.
2: Herr Wagner, danke jedenfalls für den Anruf. Liebe Grüße nach Strauß-Walching. Dankeschön, danke. Und wir fragen jetzt noch Herrn Kirchgatterer aus Golling an der Salzach. Schön, dass Sie da sind.
10: Ja, grüß Gott.
2: Grüß Gott, Herr Kirchgatterer. Wie ist Ihre Meinung zu der geplanten Sommermaßnahme?
10: Also meine Meinung ist folgendes. Ich darf dem Bürgermeister Auinger recht herzlich gratulieren zu dieser Entscheidung. Ich bin 37 Jahre Schanktechniker gewesen, Schankservice in der Stadt Salzburg. Also ich weiß, von was ich rede. Das ist allweil eine Katastrophe, wenn man es da reinfahren muss als Handwerker. Mhm. Weil ich rede jetzt von meiner Sicht als Handwerker. Mhm. Und die haben eh nicht betroffen, habe ich gehört. Ja. Und wenn sich der liebe Herr Meier da führen tut, dass er einmal in der Woche runterfährt und dann muss er halt seinen Aktenkoffer unter den Arm nehmen und muss halt ein bisschen weitergehen. Bitte, wo ist das Problem? Der wird eh nicht eine Kiste Bier einkaufen in der Stadt drin.
2: Also Sie sehen da durchaus auch für sich als Handwerker Chancen. Nicht nur eine mögliche Schikane.
10: Na, auf jeden Fall. Ich finde das super. Respekt, Herr Bürgermeister.
5: Dankeschön.
2: Herr Kirchgatterer, danke fürs Anrufen. Herzliche Grüße nach Gollingen. Dankeschön.
10: Dankeschön, einen schönen Nachmittag wünsche ich noch.
2: Blicken wir vielleicht noch ganz kurz in die Vergangenheit, wenn es geht, und vielleicht auch noch in die Zukunft, weil die Idee ist ja nicht gänzlich neu. Also viele haben vielleicht auch ein Déjà-vu. Es hat ja auch mal im Sommer schon so eine Art Schlechtwettersperre gegeben. Die hat ja... Sagen wir mal so, sie hat sich nicht dauerhaft durchgesetzt, da kann man dann jetzt drüber philosophieren, ob sie erfolgreich war oder nicht. Aber läuft das dieses Mal oder dieses Jahr mit Ihrer Maßnahme ähnlich oder anders?
5: Na, schauen Sie, wir haben ja letztes Jahr nach diesem Chaos-Sommer, das kann man ruhig so sagen, haben wir selber vor Ort ein Bild gemacht, habe ja zu einem runden Tisch geladen und Arbeitsgruppen eingerichtet. Und da sind die Schwächen der alten Regelung natürlich auch diskutiert worden. Es war nicht zuverlässig. Keiner wusste, ist morgen Regentag oder nicht. Ja, es war zeitlich beschränkt. Und wir haben gesagt, wir brauchen klare Regeln, die man kommunizieren kann. Für mich war es ja selbst überraschend, dass nicht einmal dieses Parkticket überall gleich viel wert ist. Wir hatten ja im Outlet-Center, glaube ich, hat es 12 Euro gekostet, in Salzburg Süd 15 Euro und in der Messe 5 Euro. Wie soll ich denn einem Touristen kommunizieren, dass wir drei unterschiedliche Parktarife in der kleinen Stadt wie Salzburg haben? Und das haben wir jetzt alles vereinheitlicht mit einer Informationskampagne. Und es gibt eine klare Regel, von 1. Juli bis 31. August können Sie auf diesem kleinen Bereich nicht durchfahren. Aber die Stadt ist erreichbar, Sie kommen zu jedem Parkplatz. Aber am besten ist, Sie fahren auf die Park-and-Ride-Parkplätze. Und nur mal, wenn es so spezielle Tage gibt, wo man schon weiß, na, heute werden es alle einer fahren, dann werden wir mit Wachdienstpersonal auch nur mal zusätzliche Informationen an die Gäste verteilen, sodass sie sich auch gut informiert zu den Park-and-Ride-Plätzen begeben können.
2: Herr Auinger, haben Sie jetzt auch einen wichtigen Punkt angesprochen. Wir haben ja auch in der Vergangenheit gesehen, dass auch solche Verordnungen oder Sperren oft nur funktionieren, wenn sie wirklich auch kontrolliert werden. Ein Beispiel war natürlich auch bei der A10, bei den Tunnelsanierungen, die Abfahrtsperren. Also die haben in der Praxis oft nicht gehalten. Sie haben gehalten, wenn die Kontrolle wirklich streng war. Wie wird das in Salzburg ausschauen? Die Kritik war ja auch jetzt zu hören, dass das nicht kontrollierbar sei. Wie sehen Sie das?
5: Aber die Abfahrtsperren sind eher ein gutes Beispiel, weil dann könnte dem Hans Mayer sagen, ich fühle mich diskriminiert, dass ich bei ihm eben im Bongau nicht opfern habe dürfen als Salzburger mit einem S-Kennzeichen. Also ich sage, lass mal die Kirche im Dorf. Ja, natürlich wird die Polizei das kontrollieren. Und wo ist die Polizei präsenter als im Altstadtbereich mit einer eigenen Wachstube, wo sie natürlich viel fußläufig und Streife unterwegs sind? Stellen Sie einmal eine Stunde in die Imbergstraße und zählen Sie die Polizeiautos, die dort durchfahren. Das heißt, die sind eigentlich ständig vor Ort und am Anfang wird sicher viel informiert. Es ist auch klar. Also wir werden jetzt starten, der Amtsbericht ist am Weg und werden natürlich im Juni schon volle Kanne auch in die ganzen Bezirke informieren, in die Hoteliers und in den ganzen Zeitungen, und es wird auch Plakate geben. Also es wird jeder den Park-and-Ride-Platz finden, der ihn will.
2: Und noch ein ganz kurzer Blick in die Zukunft. Sie haben gestern im Salzburg-Heute-Interview haben Sie gesagt, dass die geplante Sperre womöglich auch eine Ganzjahresmaßnahme werden könnte. Es hat ja auch schon politische Stimmen von anderen Parteien gegeben, die auch gesagt haben, das ist ihnen vielleicht sogar zu wenig, das könnte sogar weitergehen. Also es ist nicht auszuschließen, bleiben wir mal so weit dabei, dass das vielleicht sogar ein Ganzjahreskonzept wird. Wovon wird das abhängen?
5: Ja, der Herr Büringer hat es ja völlig richtig gesagt. Ab September fährt die Bohrmaschine in den Mönsberg, um für die Festspiele die Hohlraumaushub zu machen. Das ist eine ganz andere Verkehrseinschränkung, eine ganz andere Dimension. Und da ist dann die Frage, ob das, um den öffentlichen Verkehr gut durch die Stadt zu bringen, auf den Ausweichrouten, ob das dann nicht einen Sinn macht, diese Maßnahme zu verlängern. Aber das werden wir mit allen Beteiligten besprechen. Und da ist noch nichts entschieden. Aber möglich ist es.
2: Dann würde ich mit Ihnen beiden gerne jetzt in die Schlussrunde kommen. Herr Büringer, vielleicht auch aus Ihrer Sicht als Tourismussprecher der Wirtschaftskammer Salzburg, was wären jetzt Ihre Wünsche und Hoffnungen, also, wenn diese Sperre im Sommer kommt?
6: Ja, also die Wünsche und Hoffnung ist das. Also die Ganzjahressperre, da bin ich sehr skeptisch. Das würde ich mir ganz genau anschauen, weil es gibt durchaus Monate, wo wir es nicht brauchen oder gar nicht brauchen. Würde denn, sage ich jetzt einmal so, wie gesagt, große Wünsche, und das höre ich nur von den Kollegen Innergebirg, Bongau, hauptsächlich Bongau, die finden es sehr, sehr ungerecht, dass sie nicht in die Stadt fahren dürfen. Das muss man sich vielleicht dann in weiterer Folge nochmal anschauen und ein bisschen besprechen nochmal, sage ich jetzt einmal, weil das habe ich aus St. Johann sehr, sehr deutlich gehört, nämlich gestern schon. Ich würde sagen, schauen wir uns den Sommer mal an und reden wir dann drüber, wie er gelaufen ist. Und vielleicht ist es wirklich eine Lösung, die funktioniert. Vielleicht ist es eine einfache, verständliche Geschichte. Ich glaube, ich würde mir halt wünschen, dass wir dann wirklich drüber reden, dass wir es evaluieren. Und das mit allen Beteiligten. Es gibt ja nicht nur Gastronomie und Hotellerie in der Stadt Salzburg, es gibt ja auch noch andere Firmen und Betriebe, die davon profitieren oder auch nicht profitieren, weiß ich jetzt nicht. Das werden wir uns ja anschauen müssen und die müssen wir am Tisch holen. Auch der Altstadtverband ist ganz wichtig. Und dann werden wir da im Herbst einmal schauen, was ist rausgekommen dabei. Man wird es eh gleich sehen. Bricht die Stadt zusammen oder geht es doch einfach? Man wird es sehen.
2: Herr Eugner, Ihr Schlusswort, Ihre Hoffnungen und Wünsche.
5: Also selbstverständlich dürfen auch die St. Johanna in die Stadt fahren. Herzlich willkommen und die Stadt ist für Sie offen, rund um die Uhr. Es geht, wie gesagt, um diese zwei K-Bereiche, wo es eine Ausnahme gibt. Ansonsten ist die Stadt natürlich auch für Sie erreichbar. Ich sage einmal so, das Schlimmste, was man im Leben tun kann, ist nichts zu tun. Und das hat man jetzt schon viel zu lange in der Stadt Salzburg getan. Und zum Leidwesen der Stadtbevölkerung, das möchte ich auch sagen. Ich bin Bürgermeister der Stadt Salzburg und fühle mich natürlich der Bewohner, der Wirtschaft und all denen, die in der Stadt arbeiten, verpflichtet. Und ich bin überzeugt dafür, wenn wir alle zusammenhelfen, dass es funktionieren wird. Die Polizei ist am Boot, der Tourismus ist am Boot. Und dann schauen wir uns das nach diesen 2 Monaten an. Hoffen wir auf einen schönen Sommer. Dann gibt es auf jeden Fall weniger Stau, aber schauen wir mal.
2: Wunderbar, dann möchte ich mich jetzt ganz herzlich bedanken, Bürgermeister Bernhard Eugner von der SPÖ, schön, dass Sie da waren.
5: Sehr gerne.
2: Dankeschön. Und Ernst Püringer, Tourismussprecher der Wirtschaftskammer Salzburg, danke für Ihre Zeit. Dankeschön. Und auch an Sie, liebe Zuhörerinnen und Zuhörer, vielen Dank, dass Sie heute mit dabei waren. Es sind immer noch Menschen bei uns in der Leitung, wir haben auch viel Post bekommen. Also man sieht, das ist ein heißes Thema, das sehr bewegt. Alle Stimmen haben wir heute leider nicht dran nehmen können. Wir freuen uns aber, wenn Sie beim nächsten Mal wieder bei der Mittagszeit dabei sind. Und bis dahin wünschen wir Ihnen noch eine schöne Zeit hier auf Radio Salzburg.

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3: Am Mikrofon ist Miriam Reichel. Im Parlament wurde heute der Opfer des Nationalsozialismus gedacht, am 81. Jahrestag der Befreiung des Konzentrationslagers Mauthausen. Die Gedenkrede hielt heuer eine Holocaust-Überlebende. Astrid Petermann berichtet.
4: Hedi Schnabel-Argent ist heute 98. Als junges Mädchen kann sie mit ihren Eltern vor den Nationalsozialisten flüchten. Sie erinnert sich an die Tage, die ihr Leben für immer verändern.
5: Meine Mutter hat mir immer gesagt, dass es keine guten oder schlechten Menschen gibt. Es gibt nur normale Menschen, die Schlechtes oder Gutes machen können.
4: Auf aktuelle antisemitische Vorfälle geht der zweite Nationalratspräsident Peter Haubner von der ÖVP ein.
6: Wir dürfen nicht schweigen. Wir dürfen keinen Schlussstrich ziehen. Nicht über das Leid der Opfer und nicht über die Schrecken des Nationalsozialismus.
4: Es sind Auftritte im Zeichen der Erinnerung und des Erinnerns, nicht nur heute, sondern immer wieder aufs Neue.
3: Rund um die Berichterstattung zum Hagelflug der Auer im Jahr 2024 ermittelt die Staatsanwaltschaft Wien gegen zwei Kurierjournalisten. Sie haben immer wieder mögliche Missstände in der Sicherheitsuntersuchungsstelle des Bundes thematisiert, also jener Behörde, die solche Flugunfälle untersucht. Die Staatsanwaltschaft ermittelt jetzt, ob Insider-Infos von dort geleakt wurden. Peter Bichler mit den Details.
7: Auslöser der Ermittlungen ist eine anonyme Anzeige gegen mehrere Personen, auf deren Basis die Staatsanwaltschaft auch die beiden Kurierjournalisten als Verdächtige führt. Sie sollen als Anstifter die amtliche Geheimhaltungspflicht verletzt haben, so der Vorwurf. Beim Kurier ist man empört über Anzeige und Ermittlungen. Gerd Korentschnick, stellvertretender Chefredakteur.
8: Das ist gegen jede Pressefreiheit, gegen jeden Aufdeckerjournalismus und gegen jede Aufgabe, die wir als seriöses Medium erfüllen müssen.
7: Die Kontrolle von behördlichen Missständen ist die Kernaufgabe von kritischem Journalismus, betont auch Daniela Kraus, Generalsekretärin des Presseclubs Concordia. Wenn eine Straftat im Raum steht, müsse man den Sachverhalt aufklären, heißt es hingegen dazu bei der Staatsanwaltschaft Wien, die Ermittlungen bestätigt.
3: Einbürgerungen in Österreich sind im ersten Quartal im Vergleich zum Vorjahr um 21% gestiegen. 6.641 Menschen haben laut Statistik Austria von Jänner bis März die österreichische Staatsbürgerschaft bekommen. Die meisten davon lebten schon in Österreich. Ein Fünftel wurde bereits in Österreich geboren. Rund um den Song Contest sind in Wien täglich hunderte Polizeibeamte im Einsatz. Vor allem von Pro-Palästina-Gruppen werden Protestaktionen erwartet. Besonders hoch ist das Sicherheitslevel um den Austragungsort in der Stadthalle. Dort müssen rund 16.000 Menschen sicherheitspolizeilich überprüft werden. Das waren die Nachrichten mit Miriam Reichel. Das Wetter.
9: Große Temperaturgegensätze bringt der heutige Nachmittag. Aktuell hat es zwischen 14 Grad im Bregenzer Wald und 28 Grad in Bad Vöslau. In den meisten Landesteilen bleibt es sonnig und bei teils kräftigem, föhnigem Südwind sehr warm. Von Vorarlberg bis Kärnten hingegen überwiegend bewölkt. Stellenweise auch mit etwas Regen und Höchstwerten um oder unter 20 Grad. Morgen Mittwoch ähnlich wie heute. Insgesamt um ein paar Grad kühler und überall mehr Wolken. Die meisten Regenschauer in Vorarlberg und Oberkärnten. So viel zum Wetter von Gerald Holzinger.
10: Es ist 3 nach 2, hier ist ORF Radio Salzburg mit der aktuellen Verkehrsinformation. Störungen gibt es derzeit nicht, aber Baustellen haben wir ein paar. Zum Beispiel auf der B159, der Salzachtalstraße. Da wird bei Passlueck der Verkehr wegen Bauarbeiten wechselweise angehalten. Auf der B168, der Mittersieler Straße, zwischen Uttendorf und Niedersillen wird der Verkehr wegen Felsräumarbeiten immer wieder bis zu 10 Minuten angehalten. Und auf der B311, der Pinzgauer Straße bei Zell am See, ist der Schmittentunnel wegen Bauarbeiten gesperrt. Hier wird der Verkehr noch bis zum 7.5. durchs Ortsgebiet umgeleitet.
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10: Die Anatidaephobie. Das ist die Angst vor Enten. Das ist eine Phobie, die jetzt nicht allzu häufig auftritt. Aber gleich geht es bei uns um eine Angst, um eine Phobie, die viel, viel häufiger ist. Wenn Sie sich jetzt umschauen, dann sehen Sie bestimmt jemanden, der sie hat. Wenn Sie sie nicht selber haben. Vorher gibt's ganz viel Musik für Sie und Ihren Nachmittag.

0: Wenn Sie jetzt eine Gänsehaut haben, trotz der Temperaturen, dann liegt das an den Rolling Stones. Bei Angie ist das völlig normal. Das ist Ihr Nachmittag in Radio Salzburg. Wir schauen ganz kurz auf die A10, die Tauernautobahn, in Fahrtrichtung Villach. Da gibt es nämlich eine Sperre. Zwischen Pasluig und Werfen ist der Zetzenbergtunnel kurz gesperrt. Da müssen Fahrzeugteile aus dem Tunnel geräumt werden, sollte aber nicht allzu lange dauern. Sie sind klein. Sie sind haarig und haben 8 Beine. Und wenn wir eine sehen, dann reagieren wir oft mal so. Na, na, na. Die haben doch mehr Angst vor uns als wir vor ihnen, die kleinen Spinnen. Trotzdem fürchten wir uns vor ihnen. Und das ist eine Angst, die nicht wirklich erklärbar ist, aber die laut Kollegen Peter Neuhofer angeboren ist.
1: Ja, da gibt es Studien, unter anderem vom Max-Planck-Institut, und die zeigen, schon Babys reagieren stärker auf solche Tiere. Die Erklärung dazu: die Tiere waren für unsere Vorfahren irgendwann mal potenziell gefährlich. Wichtig aber, Ängste können auch erlernt und verstärkt werden, zum Beispiel durch eigene Erfahrungen, wenn man zum Beispiel von einer Biene mal gestochen worden ist, oder durch das Verhalten der Eltern, wenn die einen zum Beispiel wegziehen, wenn ein Hund kommt, oder aber auch durch Medien. Ja, da haben viele Angst vor dem weißen Hai, obwohl sie ihn echt wahrscheinlich noch nie einen gesehen haben.
0: Okay, aber Ängste haben jetzt nicht unbedingt was damit zu tun, dass Tiere wirklich gefährlich sind, oder doch, Peter?
1: In Österreich gibt es zum Beispiel keine für den Menschen ernsthaft gefährliche Spinne. Trotzdem ist auch hier die Angst ganz stark verbreitet.
2: Ich überbewerte die Gefahr, die von einem bestimmten Tier ausgeht. Spannenderweise ist eine Tierphobie in Ländern, wo Tiere eine viel höhere Präsenz haben, niedriger. Das bedeutet, in Australien, ja, da wo dann tatsächlich auch ein paar giftige Spinnen rumlaufen, ist die Spinnenphobie gar nicht so weit verbreitet. Ja, das erklärt ganz schön, wie vor allem Vermeidungshaltungen Angststörungen fördern.
0: Ja, ein kluger Mensch, der das also wissen muss. Keine Angst vor Spinnen und Co. Im Grunde ist das alles nur eine reine Kopfsache.

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2: Es ist 14.30 Uhr. Am Mikrofon begrüßt sie Gertrud Stabauer. Der ehemalige Rettungsdienstleiter des Roten Kreuzes, Stefan Herbst, ist an den obersten Gerichtshof verwiesen worden. Das Oberlandesgericht Linz hat bestätigt, dass das Salzburger Arbeitsgericht nicht für die Entlassung von Herbst zuständig ist. Die Entscheidung in Linz sei zu erwarten gewesen, sagt Herbst in einer ersten Reaktion. Er werde den Weg zum obersten Gerichtshof jedenfalls beschreiten, sagt der ehemalige Rettungsdienstleiter. Hintergrund für die Entlassung waren gravierende Meinungsverschiedenheiten in der Führung des Salzburger Roten Kreuzes. Die Siemens Österreich AG verlängert ihre Unterstützung für die Salzburger Festspiele um 5 Jahre. Siemens ist einer der Hauptsponsoren der Festspiele und in Zusammenarbeit mit dem ORF auch Veranstalter der Siemens Festspielnächte auf dem Salzburger Kapitelplatz. Zu sehen sind dort heuer wieder zahlreiche Opern- und Theaterübertragungen. Rund 70.000 Besucherinnen und Besucher nutzen das kostenlose Angebot jährlich. Zur Kultur. Unter neuer Leitung steht das Literaturfest Salzburg, das Ende Mai an 11 Schauplätzen in der Landeshauptstadt über die Bühne geht. Birgit Birnbacher, Carmen Schwarz und Nadine Samir haben 50 Mitwirkende geladen, die für das Festivalmotto Die Sprache Musik stehen. Mehr dazu hören Sie gleich hier im Programm bei Sebastian Granditz. Das Wetter in Salzburg. Es ziehen dichtere Wolken auf. Einzelne Regenschauer gibt es bald im Bereich der Tauern. Die Temperaturen erreichen meist 20 bis 26 Grad. Der Mittwoch beginnt sonnig. Im Bereich der Tauern werden die Wolken ab Mittag dann mehr. Am Nachmittag ziehen vereinzelt auch Gewitter durchs Land. Die Temperaturen erreichen morgen zwischen 16 und 24 Grad.
3: Es ist 14.31 Uhr, hier ist ORF Radio Salzburg mit der aktuellen Verkehrsinformation. Wir schauen wieder auf die A10, die Tauernautobahnfahrt Richtung Villach. Mit teilweise guten Nachrichten, der Zenzenbergtunnel, der war ja kurz gesperrt wegen Fahrzeugteilen im Tunnel. Die sind jetzt draußen, der Tunnel ist wieder frei. Der Stau, der löst sich aber nur langsam auf. Also ein bisschen mehr Verkehr haben wir da noch in Fahrt Richtung Villach. Ansonsten läuft's gut auf Salzburgs Straßen.
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0: Auch schon wieder 16 Jahre auf dem Buckel. Count on me, Bruno Mars. Das ist Radio Salzburg am 5. Mai. Und wir wissen ja, der Mai macht alles neu. Und?
1: Neu ist immer besser.
0: Na, schauen wir mal, ob das auch aufs Literaturfest heuer zutrifft. Die 18. Auflage steht nämlich zum ersten Mal unter einem Motto. Also hat einen roten Faden, der sich durchs ganze Programm zieht. Und? Karin Buttenhauser, auch das Leitungsteam des Literaturfestes ist neu.
2: Die Autorin Birgit Birnbacher, die Buchhändlerin Carmen Schwarz und die Verlagsmitarbeiterin Nadine Samija. Sie wurden vom Trägerverein des Festivals mit der Leitung und Programmierung des Literaturfestes Salzburg betraut. Gemeinsam präsentierten sie gestern Abend ihr erstes Programm. Es steht unter dem Motto »Die Sprache – Musik« und bietet viele Mitwirkende auf, deren literarischer Stil auch ein musikalischer ist. Birgit Birnbacher.
3: Autorinnen und Autoren, die besonders bekannt sind für ihre rhythmische Sprache, für ihren phonetischen Vortragsstil, für ihre melodischen Wendungen. So etwas hat uns ganz besonders interessiert.
2: Live beim Literaturfest Salzburg zu erleben sind heuer unter anderem die deutsche Autorin und Sängerin Christiane Rösinger.
4: Ich war mit Mausi Lucken auf dem Opernball. Ich gehe überall hin, ich schau mir alles an.
2: Und auch der Lungauer Autor und Musiker Fritz Messner tritt beim 18. Literaturfest Salzburg auf.

0: Das Literaturfest Salzburg schlägt also heuer eine Brücke zur Musik. Und über diese Brücke will man gezielt auch neues Publikum ansprechen, sagt Carmen Schwarz.
1: Einfach neue Leute für die Literatur zu gewinnen, die musikinteressiert sind, aber noch nicht so den Zugang zur Literatur gefunden haben. Also das war auf jeden Fall auch ein Hintergedanke, ja.
2: Eine Brücke, über die Sie von 27. bis zum 31. Mai gehen können. Da ist nämlich das Literaturfest an 11 verschiedenen Schauplätzen in der Landeshauptstadt, Salzburg. 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

0: wird.
1: Na, ich glaube nicht. Singen kann er, der Josh. Gitarren spielen auch, da ist alles in Ordnung. Nur die Gitarre, die gibt er jetzt an Mr. Gordon Lightfoot weiter. Der bringt uns nämlich in bester Blues-Manier in Richtung Sonnenuntergang. Sundown. Auch wenn wir da noch eine Zeit unterwegs wären. Der ist nämlich heute erst um kurz vor 8:30 am Abend.
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4: Am Mikrofon ist Miriam Reichel. Die Situation im Nahen Osten spitzt sich mit den Gefechten in der Straße von Hormus wieder zu. Europa muss sich wohl auf weitere wirtschaftliche Probleme gefasst machen. Die EU-Finanzministerinnen und Minister beraten heute, ob große Energiekonzerne, die gerade viel verdienen, in der Krise einen Beitrag leisten müssen. Aus Brüssel, Verena Sophie Meyer.
5: Die EU-Kommission hat eine europaweite Übergewinnsteuer eigentlich schon abgelehnt. Sie will Mitgliedstaaten aber dabei unterstützen, wenn sie sich dafür entscheiden. Österreich schöpft den nationalen Spielraum schon aus, sagt Finanzminister Martha Bauer.
6: Wenn Sie an den Energiekrisensicherungsbeitrag denken, dann ist es eine Art Übergewinnsteuer für Energiekonzerne, die seit einem Jahr in Österreich schon besteht. Wir haben jetzt im Zuge des Spritpreisdeckels ja die Margenbegrenzung für Raffinerien. Auch das geht in eine ähnliche Richtung.
5: Das Ziel wäre eine europaweite Koordination, fordert Martha Bauer gemeinsam mit Schwergewichten wie Spanien, Italien und Deutschland. Die EU-Kommission kämpft allerdings noch immer mit rechtlichen Folgen einer Übergewinnsteuer aus 2022. Der sogenannte Solidaritätsbeitrag fossiler Konzerne hat damals zwar 28 Milliarden Euro eingebracht, aber auch zu Rechtsstreits mit Konzernen wie ExxonMobil geführt.
4: Die Immunität des FPÖ-Delegationsleiters im EU-Parlament, Harald Wilimski, könnte aufgehoben werden. Der Rechtsausschuss des Parlaments hat grünes Licht gegeben. Österreichische Behörden haben die Aufhebung seiner parlamentarischen Immunität beantragt. Es soll dabei um den Einbau einer Sicherheitstüre an Wilimskis Privatadresse gehen. Auf Kosten der FPÖ. Grund dafür war laut Wilimski eine Bedrohungslage gegen ihn und seine Familie. Der US-Tech-Konzern Meta setzt künstlicher Intelligenz künftig verstärkt dafür ein, Kinder und Jugendliche unter 13 Jahren von ihren Plattformen fernzuhalten. Die KI soll dabei helfen, das Alter der User auf Facebook oder Instagram zu kontrollieren und analysiert dafür auch ihre Fotos und Videos. Immer mehr Länder beschließen Social-Media-Verbote für Kinder und Jugendliche. Damit wächst der Druck auf die Tech-Konzerne. In Österreich soll der Entwurf für ein Social-Media-Verbot bis zum Sommer vorliegen. In Oberösterreich hat ein Gemeindemitarbeiter im Bezirk Gmunden immer wieder Geld aus Amtskassen gestohlen. Er wurde offenbar von einem Jugendfreund erpresst. Jürgen Freimuth berichtet aus Oberösterreich.
7: Der 33-Jährige bedient sich wiederholt an Amtskassen und soll auch Geld aus Büros und einer Spendenbox gestohlen haben. Wie die Ermittlungen zeigen, gehen die Diebstähle bis ins Jahr 2013 zurück. Als Grund dafür nennt der Mann massive Erpressung durch einen alten Jugendfreund. Dieser soll ihm mit frei erfundenen Vorwürfen gedroht und monatliche Zahlungen verlangt haben. Insgesamt kommt so ein sechsstelliger Betrag zusammen. Ende April wird der mutmaßliche Erpresser, der mittlerweile in Deutschland lebt, bei einem Österreich-Besuch festgenommen. Er ist geständig und sitzt in Untersuchungshaft.
4: Das waren die Nachrichten mit Miriam Reichel. Und jetzt das Wetter.
8: Von frisch bis sommerlich ist heute Nachmittag alles dabei in Österreich. 13 Grad hat es am Weißen See, 28 Grad in Tulln und Wien. Am meisten Sonne gibt es weiterhin von Oberösterreich bis zum Burgenland. Im Westen und Süden überwiegen die Wolken und stellenweise regnet es ein wenig. Vielerorts weht kräftiger Südwind mit Böen um 60 km/h, etwa in Fürstenfeld und Maria Pfarr. Morgen Mittwoch ähnlich wie heute, insgesamt aber doch mehr Wolken und Regenschauer, die meisten in Vorarlberg und Oberkärnten. So viel zum Wetter von Gerald Holzinger.
9: ORF Radio Salzburg mit der aktuellen Verkehrsinformation um 3:03. Oh, schaut gut aus, ein paar Baustellen gibt's. Auf der B159, das ist die Salzachtalstraße bei Pasluek, da wird der Verkehr wegen Arbeiten wechselweise angehalten. Und auf der B168, der Mittersieler Straße, da gibt's zwischen Uttendorf und Niedernziel immer wieder Felsräumarbeiten, da wird der Verkehr bis zu 10 Minuten angehalten. Und dann noch B311, die Pinzgauer Straße bei Zell am See, da ist der Schnittentunnel wegen Bauarbeiten gesperrt, der Verkehr wird durchs Ortsgebiet umgeleitet.
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9: Ja, Sie dürfen Sebastian sagen. Aber nicht so Sebi, Basti, Bastel oder so. Ich bin kein großer Fan von Spitznamen. Wisst ihr es bei Ihnen? Hat bei Ihnen jemand einen Spitznamen?
11: Mein Bruder. Der wird Keule genannt.
12: Meinem Enkel sage ich Kind. Bastian heißt er, der gefällt mir nicht. Also sage ich Kind, aber er ist erst 1,5 Jahre, also das wird sich schon ändern.
13: Ja, wenn ich einen nicht kenne und er ist ein guter Freund von mir, dann sage ich zu ihm, grüß dich, Kitzkibowski.
9: Wie viele Leute kennen Sie, die keine guten Freunde sind? Naja, also Paul Simon, der Musiker, der ist da viel freizügiger mit seinem Spitznamen. Den kann man einfach L nennen. You can call me L. Und sagt er selber. Jetzt in Radio Salzburg.

0: Edmund mit ihrem Song Echt, der eigentlich auch echt genial heißen könnte. Das ist er nämlich. Sie sind wieder unterwegs. Meine Erzfeinde sind im ganzen Radio Salzburger Land wieder unterwegs. Ja, und ich finde das überhaupt nicht gut. Sie merken schon, ich bin kein großer Fan von Wespen, die sinnlosesten Insekten überhaupt. Und ihnen ist nicht zu trauen. Zwar lassen sie uns jetzt beim Frühstück auf der Terrasse noch in Ruhe, aber sie fliegen fleißig herum. Was die da wieder im Schilde führen, Dina Eggert und Bruni Aigner haben sich mal schlau gemacht.
1: Ja, viele Wespen sind jetzt unterwegs, im Moment aber nicht unbedingt auf der Jagd nach Essbarem. Umweltberaterin Sandra Pappes.
2: Bei Wespen ist so, die sind ja sehr oft auf Futtersuche. Jetzt aber klassisch im Frühjahr, ab März suchen sie dann schon dort, wo sie sich wieder ansiedeln können. Ja, die Königin hat quasi überwintert und sucht dann eine Stelle und möchte dann ihr Wespenvolk quasi aufbauen.
1: Besonders beliebt auf der Suche nach einem sicheren Ort für ihr Nest sind Dachstühle oder Schuppen im Garten. An solchen Stellen sollte man im Frühling gründlich kontrollieren, ob nicht schon gebaut wird.
2: Prinzipiell an der Hausfassade, überall dort, wo Dinge herumstehen. Sie können sich auch in einem Griller, wenn sie den prinzipiell am Balkon lagern, und sie können dort reinfliegen. Also finden ihn überall dort, wo eine Wespe reinpasst, kann sie dann auch ein Nest bauen. Ja?
1: Eine herumschwirrende Wespenkönigin als Laie zu erkennen, ist schwer, aber...
2: Schauen Sie am besten, wenn Sie häufig an einer Stelle Wespen finden und dann fangen Sie schon an zu bauen, ja, mit Speicheln und Ihren Mundwerkzeugen, dass Sie sich von dort eher vertreiben.
1: Falls bereits ein Nest gebaut worden ist, sollte man die professionelle Schädlingsbekämpfung zu

0: Rat ziehen, im Fall eines Hornissennests eventuell auch die Feuerwehr. Auf keinen Fall versuchen, die Nester auf eigene Faust zu entfernen, weder mechanisch noch mit anderen Hilfsmitteln.
1: Bitte unbedingt kein Gift sprühen, weil sie vergiften sich dann eher selbst, wenn sie es einatmen. Den Tieren tut das eigentlich eher weniger.
0: Und generell gilt, wenn möglich sollten wir die Wespen eher in Frieden lassen, denn sie leisten als Schädlingsbekämpfer und Pflanzenbestäuber einen wichtigen Beitrag zu unserem Ökosystem.
2: Ah, echt? Na schau, Sebastian, haben wir wieder was gelernt.
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2: Und das ist Eruption. One-Way-Ticket.

0: Wissen Sie, was ich mich oft frage, wenn ich so die Radio Salzburg Playlist höre? Warum waren die in den 90ern eigentlich immer alle so cool? Vielleicht, weil sie Dinge einfach hingenommen haben. That's the way it is. Bruce Hornsby zum Beispiel. That's just the way it is. Oder auch Celine Dion. Ja, so ist es halt. Fällt uns auch wer ein? Ja, na klar, The Rembrandts. Da ist sogar noch ein Baby dabei. Just the way it is. Baby.
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1: Es ist 15.30 Uhr. Am Mikrofon begrüßt sie Gertrud Stabauer. Ein 47-jähriger Serbe wurde heute am Salzburger Landesgericht zu einer teilbedingten Haftstrafe von 15 Monaten, davon 5 unbedingt verurteilt. Er hatte im Rahmen eines Schockanrufes bei einer alten Dame Schmuck im Wert von 50.000 Euro abgeholt. Der Frau wurde gesagt, dass seine Freundin einen tödlichen Unfall verursacht habe. Nachdem der Serbe ausgeforscht werden konnte, wurde der Schmuck an die Frau zurückgegeben. Vertreter der Wirtschaftskammer kritisieren die geplante Sperre der Salzburger Innenstadt für Touristenautos. Künftig sollen nur noch Lenkerinnen und Lenker, die im Zentralraum der Stadt Salzburg wohnen, einfahren dürfen. Die Wirtschaft sei nicht eingebunden gewesen, kritisiert Tourismusspartenobmann Ernst Bühringer. Der frühere Salzburger Bürgermeister und jetzige Wirtschaftskammerfunktionär Harald Breuner sieht ein fatales Signal weit über die Landesgrenzen hinaus. Die Stadt Salzburg will mit der Sperre die Staus im Sommer reduzieren. Die Siemens Österreich AG verlängert ihre Unterstützung für die Salzburger Festspiele um 5 Jahre. Siemens ist einer der Hauptsponsoren der Festspiele und in Zusammenarbeit mit dem ORF auch Veranstalter der Siemens Festspielnächte auf dem Salzburger Kapitelplatz. Zu sehen sind dort heuer wieder zahlreiche Opern- und Theaterübertragungen. Rund 70.000 Besucherinnen und Besucher nutzen das kostenlose Angebot jährlich. Das Wetter in Salzburg, es ziehen dichtere Wolken auf. Einzelne Regenschauer gibt es bald im Bereich der Tauern. Die Temperaturen erreichen meist 20 bis 26 Grad. Der Mittwochmorgen beginnt sonnig. Im Bereich der Tauern werden die Wolken ab Mittag dann mehr und am Nachmittag ziehen vereinzelt auch Gewitter durchs Land. Die Temperaturen erreichen morgen zwischen 16 und 24 Grad.
2: Es ist 15.31 Uhr, hier ist ORF Radio Salzburg mit der aktuellen Verkehrsinformation und mit guten Nachrichten. Aktuell kommen Sie überall auf den Salzburger Straßen störungsfrei voran.

0: Neidfieber haben wir in Salzburg Gott sei Dank noch nicht. Das lassen wir dabei noch bei den Bee Gees in Radio Salzburg. Aber es ist schon ziemlich trocken gewesen in der letzten Zeit. Nicht ganz so staubtrocken, wie wir es vielleicht aus der Wüste kennen, aber es reicht uns schön langsam. Claudia Riedl von GEOS4 Austria, ist denn schön langsam ein bisschen Regen in Sicht bei uns in Salzburg?
1: Einen schönen Nachmittag. Ja, ein bisschen ein Regen ist in Sicht, denn die Strömung, die hat inzwischen auf Südwest gedreht und die Luft ist nicht nur mild bis warm, sondern sie ist auch etwas labiler geworden. Es ist etwas feuchter geworden. Das merken wir vor allem an den Wolken. Aber es gibt auch einzelne Regenschauer. Und diese einzelnen Regenschauer, die bleiben uns jetzt in nächster Zeit erhalten. Und vor allem in der Nacht vom Mittwoch auf Donnerstag beziehungsweise am Donnerstag selbst sollten diese Regenschauer etwas verbreiteter auftauchen. Flächendeckender Regen ist es natürlich weiterhin keiner, aber zumindest teilweise etwas mehr als ein Tropfen auf den heißen Stein.
0: Wir müssen also einerseits nicht mehr ganz so tief in die Regenwassertonne greifen, wenn wir gießen wollen. Und auf der anderen Seite wird sich auch die Natur recht über den Regen freuen. Wie lange bleibt uns denn der?
1: Also diese Südwestströmung, die bleibt bis weit in die nächste Woche erhalten. Von den Temperaturen her bleiben wir also im frühlingshaften bis sommerlichen Niveau. Einzig am Donnerstag werden die Temperaturen einmal die 20 Grad nicht erreichen. Danach wird es wieder wärmer. Kommendes Wochenende bringt auch Höchstwerte um die 25 Grad und eben diese südliche Anströmung bleibt uns bis auf Weiteres erhalten.
0: Angenehm. Also ich finde schon so schönes Wetter, ab und zu ein bisschen Regen und nicht ganz so heiße Temperaturen. Ich mag das. Pflichte mir bei oder widerspreche mir? Irgendwas?
1: Ja, ich pflichte dir bei. Ich finde es auch sehr angenehm draußen. Was vielleicht ein bisschen manche Leute nervt, ist der Föhn, der geht.
0: Ja, der wird auch wieder irgendwann aufhören. Claudia, danke dir für deine Infos und einen schönen Nachmittag.
1: Schönen Nachmittag.

0: Die ERV busselt die Hände der schönen Frauen. John Wade ist da viel romantischer, denn er vermisst.
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0: Braucht aber gar nicht, weil wir sind hier. Und er auch mit Missing You. John Wade aus dem Jahr 1984.

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5: Am Mikrofon ist Miriam Reichel. In Westeuropa erreicht die Zahl der Firmenpleiten einen Rekordwert. Nach Berechnung der Gläubigerschutzorganisation Kreditreform haben im Vorjahr an die 200.000 Unternehmen Insolvenz angemeldet. Im Jahresabstand ist das ein Plus von knapp 5%. Volker Obermeier berichtet.
6: Die Zahl der Insolvenzen in Westeuropa ist das vierte Mal in Folge gestiegen. Bei den Branchen ist es mit großem Abstand der Dienstleistungssektor, etwa Gastro oder Handel. Als Gründe nennt Kreditreform-Geschäftsführer Gerhard Weinhofer das niedrige Wachstum sowie starre Strukturen.
7: Ein schwacher Welthandel, geopolitische Risiken setzen Europas Unternehmen einfach verstärkt zu. Dazu kommen hohe Energiepreise und die Bürokratie und das alles lähmt die Wettbewerbsfähigkeit.
6: Angesichts der Wirtschaftslage rechnet er damit, dass heuer die Zahl der Firmenpleiten in Westeuropa erneut steigt. In Österreich, so Kreditreform, sollte die Entwicklung stabil bleiben. Gesunken ist im Vorjahr die Zahl der Firmeninsolvenzen in Mittel- und Osteuropa. Die Region wächst weiterhin doppelt so stark wie der Westteil des Kontinents.
5: Vor 21 Jahren ist in Tirol die Studentin Daniela Kammerer erstochen worden. Jetzt könnte der Fall gelöst werden. Ein ehemaliger Studienkollege wird wegen Mordverdachts angeklagt. Er bestreitet die Vorwürfe. Die junge Frau war damals vor einer Telefonzelle beim Innsbrucker Rapoldipark tot aufgefunden worden. Daniela Schmiederer berichtet.
8: Beim Angeklagten handelt es sich laut Staatsanwaltschaft um einen 42-jährigen Österreicher, der seit mehreren Jahren in Australien lebt. Der Mann war ihr Ex-Studienkollege und bereits 2013 ins Visier der Ermittler geraten. Dennoch kam es zu keiner Anklage. Die Ermittlungen wurden eingestellt. Die Staatsanwaltschaft Innsbruck hatte später auf Anregung des Cold Case Managements 9 Untersuchungen zugestimmt. Eine DNA-Untersuchung ergab nun einen Spurentreffer des Angeklagten auf dem Filter einer angerauchten Zigarette, die in jener Telefonzelle abgelegt war, in der sich die Leiche des Opfers befand. Daraus schließt die Staatsanwaltschaft, dass der Angeklagte am Tatort war. Aufgrund dieser neuen Erkenntnisse hat sich der Tatverdacht gegen den Angeklagten wieder erhärtet, heißt es von Seiten der Staatsanwaltschaft. Daher habe man Anklage erhoben. Ein Geschworenengericht soll nun auf Basis der umfangreichen Ermittlungsergebnisse über Schuld oder Unschuld des Angeklagten entscheiden.
5: In Österreich hat heute die Zentralmatura begonnen mit den Klausuren im Fach Deutsch. Mehr als 41.000 Kandidatinnen und Kandidaten traten an. Deutsch ist das einzige Fach, in dem alle Prüflinge die gleichen Matura-Fragen bekommen. Morgen folgt die Lateinmatura, am Donnerstag ist Englisch dran und am Freitag dann Französisch. In Venedig ist heute Vormittag ein 20-jähriger Mann in einem Kanal gefallen und ertrunken. Zwei weitere Jugendliche sind ebenfalls in den Kanal gestürzt. Sie konnten von einem Boot gerettet werden. Die Feuerwehr suchte mit Tauchern nach dem dritten Mann. Der 20-jährige konnte aber nur noch tot geborgen werden. Das waren die Nachrichten mit Miriam Reichel. Und jetzt zum Wetter.
9: Von Oberösterreich bis zum Burgenland bleibt es sommerlich mit 22 bis 29 Grad, wenn auch zur Sonne vermehrt einige Wolken kommen. Im Westen und Süden ist es überwiegend bewölkt, stellenweise mit ein wenig Regen und zum Teil deutlich unter 20 Grad. 16 Grad sind es etwa in Lienz und in Dornbirn. Vielerorts weht kräftiger Südwind, Böen über 70 km/h aktuell in Güssing. Morgen Mittwoch ähnlich wie heute, insgesamt aber doch mehr Wolken und auch Regenschauer, die meisten in Vorarlberg und Oberkärnten. So viel zum Wetter von Gerald Holzinger.
10: Es ist 3:03, hier ist ORF Radio Salzburg mit der aktuellen Verkehrsinformation. Aktuell gibt es keine Hürden, die Sie als Salzburger Verkehrsprofis nicht locker nehmen würden. Aber es gibt ein paar Baustellen, die Sie sicher interessieren. Auf der B159 zum Beispiel, der Salzachtalstraße bei Pasluek. Da wird der Verkehr wegen Bauarbeiten immer wieder wechselweise angehalten. Dann auf der B168, der Mittersieler Straße. Zwischen Uttendorf und Niedersill wird der Verkehr wegen Felsräumarbeiten immer wieder bis zu 10 Minuten angehalten. Und auf der B 311 der Pinzgauer Straße. Da ist der Schmittentunnel bei Zell am See wegen Bauarbeiten gesperrt. Bis zum 7.5. wird der Verkehr noch durchs Ortsgebiet umgeleitet.
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10: War der nicht immer rothaarig? Also bei Rick Astley, da sehe ich so einen leicht bleichen Jungen mit einer roten Haartolle, langem Trenchcoat und Hochwasserhosen durch irgendwelche Fabrikhallen tanzen. Jetzt habe ich mir das aktuelle Foto angeschaut und stelle fest, der hat dunkle Haare. Aber sonst schaut er noch gleich aus. Und auch seine Musik klingt immer noch richtig gut.
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0: Steffi, wir bei Radio Salzburg, wir haben dich auch lieb. Die Linzer haben Grund zum Jubeln. LASK ist neuer österreichischer Fußballmeister. Also noch nicht ganz. Aber die Wahrscheinlichkeit, dass wir diese Schlagzeile in spätestens 12 Tagen lesen, ist gestern nochmal gestiegen. Weil der Pokal für den Cup-Sieg haben die Linzer ja schon seit Freitag daheim und nach dem 3:1 gestern gegen Rapid auch schon fast 2 Hände am Meisterteller. Einen schönen Nachmittag, Thomas Gonaus.
1: Einen schönen Nachmittag. Ja, der LASK kann vor dem Gastspiel der Salzburger in Linz am Sonntag in der vorletzten Runde den Meistersekt schon einkühlen. Die Salzburger wiederum eher das Frustbier in den Bus laden. Denn nur kurz hat es gestern Abend so ausgesehen, als würde Rapid Wien den Bullen Schützenhilfe leisten. Am Ende hat der LASK das Spiel aber gedreht und alle Meistertrümpfe in eigener Hand. Macht das Team von Dietmar Kübauer am Sonntag gegen Salzburg mehr Punkte als der zweite Sturm Graz in Hartberg, dann wandert der Meisterteller nach Linz. Sascha Horvath.
2: Ja, aber dann müssen die mal verlieren, wir müssen mal gewinnen gegen Salzburg. Also so einfach wird es nicht. Also wir wissen trotzdem, was Salzburg drauf hat. Wir wissen auch, was vor 2 Spielen Salzburg hier mit uns gemacht hat. Deshalb dann am Sonntag heißt es einfach von neu loslegen und dann von der ersten Minute da sein.
3: Wir können selbst entscheiden, beziehungsweise wir können selber im Prinzip der Verlosung unser Glück erfinden. Wir sind jetzt schwerst in der Verlosung dabei und bedeutet nichts für die Meisterschaft.
1: Bezüglich einer geplanten Meisterfeier lässt sich Trainer Dietmar Kübauer als

0: so nicht in die Karten blicken.
1: Dementsprechende Planungen können wohl seit gestern auch in Salzburg jetzt endgültig einmal in der Schublade verschwinden.
0: Ja, denn die verbliebene Salzburger Titelchance, die muss man fast schon mit der Lupe suchen. Eins steht aber fest, Salzburg muss am Sonntag beim LASK gewinnen. Selbst der 6-Zähler aus den letzten beiden Runden könnten für die Bullen bei ausbleibender Schützenhilfe aber zu wenig sein. Gibt's die, dann könnten im Dreikampf mit dem LASK und Sturm aber auch 4 Punkte noch zum Titel reichen. Insgesamt also ziemlich viele Variablen in dieser Meisterrechnung. Aber so kurios wie diese Saison bisher verlaufen ist, wäre auch ein Salzburger Titel am Ende irgendwie keine ganz große Überraschung mehr.
1: Na, das wäre ja dann, Achtung, gekonnte Überleitung, ein Lucky Day.

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2: Es ist 16.30 Uhr, am Mikrofon begrüßt sie Gertrud Stabauer. Über jenen 39-Jährigen, der im Zusammenhang mit der Erpressung der Firma HIP festgenommen wurde, ist U-Haft verhängt worden. In 5 Gläsern mit Babynahrung ist Rattengift nachgewiesen worden. Auch in der Wohnung des Verdächtigen in St. Gilgen hat die Polizei Rattengift gefunden. Der Anwalt des Mannes sagt, der 39-Jährige betreibe eine Landwirtschaft in der Slowakei und brauche das Gift aus diesem Grund. Der Verdächtige ist von seinem Arbeitgeber HIP vor einigen Monaten einvernehmlich gekündigt worden. Er bestreitet alle Vorwürfe. Vertreter der Wirtschaftskammer kritisieren die geplante Sperre der Salzburger Innenstadt für Touristenautos. Künftig sollen nur noch Lenkerinnen und Lenker, die im Zentralraum der Stadt Salzburg wohnen, einfahren dürfen. Die Wirtschaft sei nicht eingebunden gewesen, kritisiert Tourismus-Spartenobmann Ernst Bühringer. Der frühere Bürgermeister und jetzige Wirtschaftskammerfunktionär Harald Bräuner sieht ein fatales Signal weit über die Landesgrenzen hinaus. Die Stadt Salzburg will mit der Sperre die Staus im Sommer reduzieren. Seit Jahren steht in der Stadt Salzburg das ehemalige Seniorenheim Bolaring leer. Jetzt folgt ein wichtiger Schritt für die Nachnutzung. Schon seit Herbst ist klar, dass in den Räumlichkeiten ein Zentrum für Menschen mit Beeinträchtigungen entstehen wird. Dafür muss allerdings die Stadt als Mieterin den Weg freimachen. Und genau das wird diese Woche erfolgen, am Donnerstag im Sozialausschuss. Da wird die Stadt beschließen, die bisherigen Mietverträge zu kündigen und die ehemaligen Seniorenheimräume damit freizugeben. Das Wetter in Salzburg. Es ziehen dichtere Wolken auf, einzelne Regenschauer gibt es bald im Bereich der Tauern. Die Temperaturen erreichen 20 bis 26 Grad. Der Mittwochmorgen beginnt sonnig. Im Bereich der Tauern werden die Wolken ab Mittag dann mehr. Am Nachmittag ziehen vereinzelt auch Gewitter durchs Land. Die Temperaturen erreichen morgen zwischen 16 und 24 Grad.
3: Es ist 16.32 Uhr, ganz genau. Hier ist ORF Radio Salzburg mit der aktuellen Verkehrsinformation. Auf der B159, der Salzachtalstraße, da gibt's bei Pass Lueck Bauarbeiten. Deshalb wird der Verkehr immer wieder wechselweise angehalten. B168, Mittersieler Straße, zwischen Uttendorf und Niedernsil wird der Verkehr wegen Felsräumarbeiten immer wieder bis zu 10 Minuten angehalten. Und auf der Pinzgauer Straße, der B311, da ist bei Zell am See der Schmittentunnel wegen Bauarbeiten gesperrt. Der Verkehr wird hier noch bis zum 7.5. durchs Ortsgebiet umgeleitet. Ansonsten gibt es dort und da ein bisschen dichteren Verkehr, aber wirklich Störungen haben wir aktuell keine.
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3: Und das ist Sidney Youngblood. Der heißt so, weil er tatsächlich indianische Wurzeln hat. If only I could, singt er uns vor. Und das schon seit 1989. Hören wir aber trotzdem immer wieder gern.

0: Es ist das Aufregerthema des Tages. Die Innenstadtsperre in diesem Sommer, die durchaus Fragen und Kritik aufwirft. ÖVP und Neos bezweifeln die Kontrollierbarkeit und fürchten eine Verlagerung des Verkehrs in umliegende Stadtteile. Und auch bei unseren Hörerinnen und Hörern bleibt so manche Frage.
1: Ich fahre selber leider Gottes sehr oft in die Stadt, beruflich, ja. Und ich weiß, wie oft ich genau diese Route benutze zwischen den beiden Ks. Und wenn ich da ausgesperrt bin, ist das für mich ein eindeutiger und markanter Nachteil. Und dagegen protestiere ich.
2: Wenn ich als Bonner auch hoffen muss, da in der Innenstadt einen Ofen baue, das ist ja nicht eine Aktion für einen Tag oder so. Da ist man an so einem Ofen, hängt man eine Woche oder noch länger drauf, bei so komplizierte Öfen. Und da möchte ich schon die Kunde vorher informieren können, was wir da für Prozedere haben und was uns das kostet. Und das finde ich schon, das wäre eine tolle Schikane für uns Handwerksmeister.
3: Also grundsätzlich zu dieser Regelung, ich finde es gut, ich finde es toll, ich beglückwünsche den Herrn Oeringer dazu, dass das ihm eingefallen ist. Eines möchte ich allerdings schon darauf hinweisen, wichtig wird die Beschilderung sein und da wäre auch die Überlegung, ob es nicht auch sinnvoll wäre, wenn das Stück von dieser Abzweigung bis nach Anif vignettenfrei zu machen.
0: So die Anrufe in unserer heutigen Radio Salzburg Mittagszeit. Bürgermeister Bernhard Oeringer dazu.
4: Wir können weiter so tun wie die letzten Jahre und uns dann beschweren, dass die Tagestouristen, die herzlich willkommen in der Stadt sind, alle Straßen vollstauen, der Bus dann nicht mehr pünktlich kommt und somit so der Wirtschaftsverkehr zusammenbricht. Sämtliche Garagen, Krankenhäuser, Freizeiteinrichtungen sind für alle erreichbar. Es ist nur ein kleiner Teil der Altstadt, wo wir sagen, wir wollen hier etwas Verkehr rausnehmen, um nicht den Verkehr völlig zum Erliegen zu bringen, so wie in den letzten Jahren.
0: Mehr zur geplanten Innenstadtsperre gibt es dann auch noch heute Abend in Salzburg, heute 19 Uhr in ORF 2.
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0: Der Amtsmissbrauchsprozess rund um August Wüginger war gestern in Radio Salzburg an dieser Stelle Thema. Und jetzt schaut die Partei aber nach vorn, wie Miriam Reichel weiß.
1: Die ÖVP hat seit heute einen neuen Clubobmann. Ernst Gödel übernimmt das Amt von August Wüginger, der gestern zurückgetreten ist. Zu Gödels Besetzung gibt es Lob, aber auch Kritik. Er will Wügingers Kurs jedenfalls fortsetzen. Mehr dazu im Journal um 5.
0: Also in genau 8 Minuten.

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1: Herzlich willkommen zum Journal um 5. Das sind unsere Themen. Die ÖVP hat einen neuen Clubobmann. Ernst Gödel wurde heute einstimmig gewählt. Thomas Brandner tritt als ORF-Stiftungsrat zurück. Und bei der Amokfahrt in Leipzig könnte der psychische Zustand des Täters eine Rolle gespielt haben. Am Mikrofon ist Miriam Reichel. Fast 9 Jahre war August Wöginger Clubobmann der ÖVP eine der mächtigsten Positionen in Österreichs Innenpolitik. Nach seiner Verurteilung gestern ist er in dieser Funktion zurückgetreten. Schon heute früh hat der ÖVP-Club einstimmig Wögingers Nachfolger gewählt, den relativ unbekannten Steirer Ernst Gödel. Felix Nowak berichtet.
2: Auch Gödel selbst zeigt sich heute von seinem Karriereschritt überrascht.
3: Ich habe gestern am späten Nachmittag die Reifen gewechselt von meinem Auto. Und dann kam ihm um 6:50 der Anruf unseres Herrn Bundeskanzlers und ich musste mal Luft holen, das sage ich ganz ehrlich.
2: Der bisherige Sicherheitssprecher will den Kurs seines umstrittenen Vorgängers Wöginger fortsetzen und wie dieser als Verbinder auftreten. Aus den ÖVP-Reihen wird der einst jüngste Bürgermeister Österreichs heute mit Lob überschüttet, auch von Parteichef Stocker.
4: Er ist für diese Funktion hervorragend geeignet. Er wird diese Funktion auch hervorragend ausfüllen.
2: Gratulationen kommen heute auch von den Koalitionspartnern SPÖ und NEOS. Die Grünen sind skeptisch, ob Gödel mit den unterschiedlichen ÖVP-internen Interessen umgehen kann. Die FPÖ lehnt die Personalie ab. Sie sieht einen Linksruck der Volkspartei.
1: Im ORF tritt Thomas Brandner als Stiftungsrat der Steiermark zurück. Das hat er dem steirischen Landeshauptmann Mario Kunasek von der FPÖ mitgeteilt. Die Opposition in der Steiermark, bestehend aus SPÖ, Grünen, NEOS und KPÖ, hatte zuvor Brandners Rücktritt gefordert. Der FPÖ-nahe Stiftungsrat steht wegen Sexismus und Machtmissbrauchsvorwürfen in der Kritik. Der ORF-Redaktionsausschuss hatte ihm zuletzt einstimmig das Misstrauen ausgesprochen. Im Erpressungsfall um vergiftete HIP-Babynahrung ist der Verdächtige jetzt in Eisenstadt in Untersuchungshaft. Eine Richterin sieht dringenden Tatverdacht sowie Verdunkelungs-, Tatbegehungs- und Fluchtgefahr. Der 39-Jährige ist am Wochenende in Salzburg festgenommen worden. Er bestreitet die Vorwürfe. Nach der Amokfahrt in Leipzig laufen die Ermittlungen zum Motiv. Psychische Probleme des Täters könnten eine Rolle gespielt haben. Er soll kurz vor der Tat aus einer psychiatrischen Einrichtung entlassen worden sein. Die Polizei schließt politische oder religiöse Gründe aus. Bei der Tat wurden 2 Menschen getötet. Andreas Jölli berichtet.
5: Leipzig trauert um die Opfer der Amokfahrt. Am Abend bei einem Gedenkgottesdienst in der Nikolaikirche am nahegelegenen Tatort mit Blumen und Kerzen.
6: Wir denken an die, die Menschen verloren haben, schwere Zeiten gerade durchleben.
7: Das Leben geht weiter, ganz einfach. Es muss.
5: Eine 63-jährige Frau und ein 77-jähriger Mann sind tot, die 2 Schwerverletzten mittlerweile außer Lebensgefahr. Der mutmaßliche Täter wird heute dem Haftrichter vorgeführt. Der 33-jährige Mann ist bereits davor polizeilich aufgefallen, etwa wegen Bedrohung, aber nicht wegen körperlicher Gewalt. Zusätzlich zu den Ermittlungen stellt sich nun die Frage, wie konnte der Mann so ungehindert in die Fußgängerzone fahren? Burkhard Jung, Bürgermeister von Leipzig.
8: Wir werden hier als erste Maßnahme jetzt eine Sperrung der Klimaschen Straße durchführen, um dann in Ruhe nachzudenken, was ist das richtige Sicherheitskonzept.
5: Das Tatfahrzeug wurde mittlerweile abtransportiert. Die Staatsanwaltschaft ermittelt wegen Mordes und versuchten Mordes.
1: Babys werden kurz nach der Geburt auf seltene Erbkrankheiten getestet, beim sogenannten Neugeborenen-Screening. Allgemein wird in Österreich im europäischen Vergleich eher viel getestet. Trotzdem gibt es auch 60 Jahre nach Einführung des Programms noch Lücken. Miriam Steiner berichtet.
9: Kleine Tropfen Blut mit großem Informationsgehalt. Für die junge Mutter Nicole ist es selbstverständlich, dass sie ihr Kind testen lässt.
10: Ich finde es allgemein wichtig, sobald Kinder auf die Welt kommen, dass sie untersucht werden.
9: In Österreich nimmt man Neugeborenen Blut ab, um sie auf 31 seltene Erbkrankheiten sowie einen Vitaminmangel zu testen. Bloß Italien und Polen testen in Europa auf noch mehr Erkrankungen. Vasiliki Konstantopoulou, Leiterin des Neugeborenen Screening Labors an der Medizin-Uni Wien, sieht dennoch auch hierzulande
11: immer Luft nach oben. Ich wünsche mir, dass mehr Krankheiten in das Neugeborenen-Screening aufgenommen werden, weil jedes Kind zählt.
9: Auch neuartigen, noch nicht etablierten Formen der Erbgutanalyse steht sie positiv gegenüber.
1: Das war das Journal um 5 mit Miriam Reichel. Und jetzt noch zum Wetter.
12: Mit teils kräftigem Südwind geht es in Richtung Abend. Böen über 70 km/h gibt es aktuell etwa im Burgenland. Am meisten Sonne und sommerliche Temperaturen weiterhin im Norden und Osten. Von Vorarlberg bis Kärnten mehr Wolken als Sonne. Stellenweise etwas Regen und zum Teil nur um 15 Grad. In den Abendstunden sind auch in Richtung Bayern Regenschauer und sogar einzelne Gewitter möglich. Morgen Mittwoch wird es dann ähnlich wie heute. Chancen auf etwas mehr Regen haben vor allem Teile von Vorarlberg und Oberkärnten. So viel zum Wetter von Gerald Holzinger.
13: ORF Radio Salzburg um 5:05 mit der aktuellen Verkehrsinformation für Salzburg. Da ist er jetzt, der dichte Nachmittagsverkehr in der Stadt Salzburg. Sie brauchen aktuell 10 Minuten länger rund um den Kapuzinerberg von der Karolinenbrücke zur Sterneckkreuzung und auch auf der Vogelweider Straße und Oberndorfer Straße stadtauswärts. Ein paar Baustellen beschäftigen uns auch heute am Nachmittag. B159 Salzachtalstraße bei Pasluek, da wird der Verkehr wegen Bauarbeiten wechselweise angehalten. Auf der B168 der Mittersieler Straße zwischen Uttendorf und Niedernsill wird der Verkehr wegen Felsräumarbeiten immer wieder bis zu 10 Minuten angehalten und B311 die Pinzgauer Straße. Da ist der Schmittentunnel bei Zell am See gesperrt. Grund sind auch hier Bauarbeiten. Der Verkehr wird durchs Ortsgebiet umgeleitet. Am Dienstagnachmittag. Mein Name ist Sebastian Granditz und ich finde, so kann das nicht weitergehen. Elton John gibt mir recht. I don't wanna go on with you like that. Aus dem Jahr 1988. No, servus. Und klingt immer noch wie ganz neu.

0: Ich glaube, dass du das schon schaffst, Udo Lindenberg in Radio Salzburg. Ich liebe dich überhaupt nicht mehr, aber ich freue mich wahnsinnig darüber, dass es jetzt schönes Wetter hat. Wobei diese frühsommerlichen Tage und Temperaturen, die sind ja eh ganz nett für uns. Für unsere Bauern ist das eher ein großes Problem, weil das sorgt bei ihnen für Unsicherheit, was Wiesen und Felder und so weiter betrifft, weil die sind alle viel zu trocken. Landwirt Josef Braunwieser aus Bergheim dazu.
1: Der erste Schnitt ist jetzt weg und ja, jetzt kam der zweite Aufwuchs und der braucht halt dringend Wasser und das ist jetzt unsere große Sorge. Ja, die Wiesen trocknen aus, gewisse Pflanzen, wie die Feingraseln, wie wir sagen, die wachsen gar nicht mehr und das eine, was dann wächst, das ist eigentlich, ja, nimm das, was eigentlich der Bauer für seine Viecher braucht.
0: Ja, jetzt ist zwar schon ein bisschen Regen zumindest angesagt, so eine große Trockenheit wie zurzeit gibt es aber, sagt Josef Braunwieser, nur im Hochsommer bei uns in Salzburg.
1: Es sind alle besorgt. Nicht? Ich glaube, das ist der Flachgau ist, ob es auch Innergebirge ist, es ist ja immer extrem trocken für die Zeit. Also ich bin jetzt 58 Jahre alt, also so extreme Trockenheit für die Jahreszeit weiß ich noch nie.
0: Okay, auf was jetzt natürlich gehofft wird, ist kontinuierlicher und nachhaltiger Regen.
1: Ja, mindestens einmal 15, 20 Liter, besser waren 30 Liter, aber wir wollen da nicht übertrieben sein, aber 15, 20 Liter waren jetzt schon mal wichtig, da die Wiesen wieder anwachsen können und dass wieder satt können werden.
0: Kommt der ersehnte Niederschlag nicht oder kommt nur zu wenig, dann könnte es eng werden beim Futter, das die Bauern dann zukaufen müssten. Und einen Fernsehbericht zur Situation der Bauern, den sehen Sie auch heute am Abend in Salzburg heute ab 19 Uhr, wie gewohnt, in ORF 2.

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1: Verdächtiger im HIP-Erpressungsfall in U-Haft. Widerstand gegen Autosperre in der Salzburger Innenstadt. Zunächst Sonne, dann Wolken bei Werten bis 24 Grad. Es ist 17.30 Uhr am Dienstag, dem 5. Mai, begrüßt sie Gertrud Stabauer. Eine 54-jährige Flachgauerin hat an Betrüger im Internet mehr als 100.000 Euro verloren. Die Frau hatte über soziale Medien Kontakt mit einem Mann aufgenommen, der sich als Sportler ausgegeben hatte. Die Frau wurde verleitet, Urkunden und Schmuck zu kaufen. Damit das Paket versendet würde, überwies sie immer wieder Geld in Summe mehr als 100.000 Euro. Die Ermittlungen laufen. Über jenen 39-Jährigen, der im Zusammenhang mit der Erpressung der Firma HIP festgenommen wurde, ist U-Haft verhängt worden. Das bestätigt der Sprecher des Landesgerichtes Eisenstadt, Lukas Belzer.
2: Die Untersuchungshaft ist verhängt worden, weil die Haftrichterin einen dringenden Tatverdacht hinsichtlich dieser Delikte bejaht hat und die Haftgründe der Fluchtgefahr, der Verdunkelungsgefahr und der Tatbegehungsgefahr bejaht hat.
1: In 5 Gläsern mit Babynahrung ist Rattengift nachgewiesen worden. Auch in der Wohnung des Verdächtigen in St. Gilgen hat die Polizei Rattengift gefunden. Der Anwalt des Mannes sagt, der 39-Jährige betreibe eine Landwirtschaft in der Slowakei und brauche das Gift aus diesem Grund. Der Verdächtige ist von seinem Arbeitgeber HIP vor einigen Monaten einvernehmlich gekündigt worden. Er bestreitet alle Vorwürfe. Mit der Durchfahrtssperre der Salzburger Innenstadt würden auch tausende Pendlerinnen und Pendler verbannt aus dem Pongau, Pinzgau, Lungau und dem benachbarten Oberösterreich. Sie würden größtenteils nicht im Kerngebiet der Stadt, nicht mehr an die Salzach fahren dürfen, lautet die Kritik. Matteo Eichhorn berichtet.
3: Pendlerinnen und Pendler, die etwa aus Werfen, Unken oder Lochen entlang der Salzach fahren, könnten ab Juli einen Strafzettel bekommen. Man dürfe nicht einfach das halbe Bundesland Salzburg aus der Innenstadt aussperren, kritisiert der Präsident des Salzburger Gemeinde. Verbands Manfred Sampel.
4: Es ist natürlich Aufgabe und das Recht der Landeshauptstadt, Verkehrsströme selber zu lenken. Aber wenn man dann Teile als Landeshauptstadt vom Bundesland aussperrt, dann ist eine Kommunikation im Vorfeld auch notwendig.
3: Deutliche Kritik kommt auch von der oberösterreichischen Landesregierung, etwa von Verkehrslandesrat Günther Steinkellner von der FPÖ.
5: Ja, entsetzlich. Sozialistisch-kommunistische Verbotspolitik, die sich gegen die Pendler, sei es Salzburg, die inneren Gau-Bereiche, aber auch Oberösterreich, Vöcklabruck und Braunert arbeiten Menschen in Salzburg und die werden einfach ausgesperrt. Das ist ja keine Verkehrspolitik, die in die Zukunft irgendeine Perspektive darstellt. Man soll den öffentlichen Verkehr ausbauen, das wäre wichtig und da hat Salzburg halt leider gescheitert.
3: Auch auf den Social-Media-Kanälen des ORF äußern einige betroffene Pendlerinnen und Pendler heftige Kritik. Wer in der Altstadt arbeite, werde für jedes Kennzeichen eine Einfahrtsgenehmigung bekommen. Das verspricht Planungsstadträtin Anna Schiester von der Grünen Bürgerliste in einer Reaktion auf die Kommentare. Die Details dazu werde man demnächst präsentieren.
1: Berichtet Matteo Eichhorn. Ein 47-jähriger Serbe wurde heute am Salzburger Landesgericht zu einer teilbedingten Haftstrafe von 15 Monaten, davon 5 unbedingt verurteilt. Er hatte im Rahmen eines Schockanrufes bei einer alten Dame Schmuck im Wert von 50.000 Euro abgeholt. Der Frau wurde gesagt, dass eine Freundin einen tödlichen Unfall verursacht habe. Nachdem der Serbe ausgeforscht werden konnte, wurde der Schmuck an die Frau zurückgegeben. Seit Jahren steht in der Stadt Salzburg das ehemalige Seniorenheim Bolaring leer. Jetzt folgt ein wichtiger Schritt für die Nachnutzung. Schon seit Herbst ist klar, dass in den Räumlichkeiten ein Zentrum für Menschen mit Beeinträchtigungen entstehen wird. Dafür muss allerdings die Stadt als Mieterin den Weg freimachen. Und genau das wird diese Woche erfolgen, am Donnerstag im Sozialausschuss. Da wird die Stadt beschließen, die bisherigen Mietverträge zu kündigen und die ehemaligen Seniorenheimräume damit freizugeben. Und jetzt zu den nationalen und internationalen Nachrichten in einfacher Sprache.
6: Ernst Gödel ist neuer Clubchef bei der ÖVP. Ein Clubchef leitet einen Parlamentsklub. In einem Parlamentsklub teilt man sich die Parlamentsarbeit untereinander auf. Ernst Gödel ist heute früh zum neuen Chef vom ÖVP-Club gewählt worden. Alle Mitglieder vom ÖVP-Club haben ihn gewählt. Vor Ernst Gödel war August Wöginger der ÖVP-Clubchef. August Wöginger ist gestern aber wegen Amtsmissbrauch verurteilt worden. Deshalb ist er als ÖVP-Clubchef zurückgetreten. Heute ist über einen 39-jährigen Mann aus der Slowakei die Untersuchungshaft verhängt worden. Bei einer Untersuchungshaft kann jemand eingesperrt werden, bevor er noch verurteilt worden ist. Damit möchte die Polizei verhindern, dass jemand zum Beispiel Beweise vernichten kann. Dem Mann wird vorgeworfen, 5 Gläschen mit Babynahrung von der Firma HIP mit Rattengift vergiftet zu haben. Der Mann sagt aber, er war es nicht. Heute vor 81 Jahren ist das Konzentrationslager Mauthausen befreit worden. Am 5. Mai 1945 sind amerikanische Soldaten erstmals zum Konzentrationslager gekommen, wo tausende Menschen eingesperrt waren. Das Konzentrationslager Mauthausen war das größte Konzentrationslager in Österreich. Mehr als 100.000 Menschen sind durch die Nationalsozialisten in Mauthausen und den Nebenlagern ermordet worden. Bundespräsident Alexander Van der Bellen hat heute der ermordeten Menschen gedacht. Er sagt, die EU sei ein wichtiges Projekt für den Frieden. In Österreich ist es aktuell sehr trocken, denn in den letzten Monaten hat es viel zu wenig geregnet oder geschneit. Deshalb sind die Böden in Österreich zu trocken. Das ist schlecht für die Landwirtschaft. Schon jetzt sagen viele Bäuerinnen und Bauern, dass ihre Felder zu trocken sind. Sie hoffen, dass es in den nächsten Wochen regnet. Das waren Nachrichten in einfacher Sprache. Redaktion Philipp Maywald und Anna Kirchgatterer.
1: Noch zum Wetter in Salzburg. Die Temperaturen erreichen heute 20 bis 26 Grad. Der Mittwochmorgen beginnt sonnig. Im Bereich der Tauern werden die Wolken ab Mittag dann mehr und am Nachmittag ziehen vereinzelt auch Gewitter durchs Land. Die Temperaturen erreichen morgen zwischen 16 und 24 Grad.
7: Es ist 17.36 Uhr, hier ist ORF Radio Salzburg mit der aktuellen Verkehrsinformation. Wir schauen in die Stadt Salzburg, da herrscht dichter Nachmittagsverkehr. Sie brauchen aktuell 10 Minuten länger, wenn Sie rund um den Kapuzinerberg von der Karolinenbrücke zur Sternekreuzung unterwegs sind oder auf der Linzer Bundesstraße stadteinwärts fahren, genauso wie auf der Vogelweiderstraße stadtauswärts. Überlastet ist aktuell auch die Stadtdurchfahrt von Hallein.
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0: Herzklopfen mit Lady Antebellum, Need You Now in Radio Salzburg. Wir bringen Sie mit der besten Musik durch diesen Nachmittag und jetzt gleich auch durch den Abend.
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2: Servus Sebastian.
0: Grüß dich.
2: Die klingt ein bisschen anders. Heute geht es sehr stark um Blechbläser bei uns in Gut aufgelegt. Es gibt nämlich in Salzburg einen neuen Mundstückproduzenten für Blechbläser in Hendorf angesiedelt, in einem Metalltechnikbetrieb. Da haben sie ein oberösterreichischer Musiker und ein Salzburger Metalltechniker zusammen und ein Experiment gewagt und eigene Mundstücke entwickelt.
0: Und das scheint funktioniert zu haben. Ich habe nicht gewusst, dass es eigene Mundstückbauer gibt. Ich habe gedacht, das machen die Blechblasinstrumenten Bauer selber.
2: Nein, das ist ein traditionelles Handwerk. Wie Sie auf diese Idee gekommen sind, wie Sie es jetzt weiterentwickelt haben und wo für welche Instrumente es schon solche Mundstücke gibt, das erzählen Sie uns heute in Gut aufgelegt.
0: Du spielst auch ein Blasinstrument.
2: Ja, auch Tuba. Aber für Tuba hat er noch kein Mundstück gebaut. Darum habe ich es noch nicht ausprobiert.
0: Ich würde so gerne Posaune lernen.
2: Ja, Posaunenmundstücke
0: gibt es schon. Das ist das Blasinstrument, das mich interessiert. Ich werde dir zuhören und mich inspirieren lassen. Danke dir für den Besuch und wünsche dir eine schöne Sendung.
2: Dankeschön, schönen Abend.

0: Das ist Ihr Nachmittag in Radio Salzburg. In Richtung Feierabendbier gibt es jetzt noch mal was Lustiges zum Thema Bier.
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0: Eine Brauerei in den Niederlanden hat vor kurzem das sogenannte John Lemon Bier erfunden, also ein Bier mit Zitronengeschmack. Die Witwe von John Lennon, Yoko Ono, hat gegen den Namen geklagt und Recht bekommen. Man hat sich aber darauf geeinigt, dass die 5000 bereits produzierten Flaschen noch verkauft werden dürfen. Na no, na ne, gab's da natürlich einen riesen Run auf dieses Bier. Ja, die Brauerei, höchst erfolgreich, muss sich jetzt nur noch einen neuen Namen überlegen. Wer nichts davon hat, ist der Namensgeber, John Lennon. Stell dir vor, Imagine, unser heutiger Klassiker des Tages. Prost!

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4: Am Mikrofon Paul Kalker. Die USA bemühen sich angesichts der jüngsten Auseinandersetzungen mit dem Iran wegen der Straße von Hormus um Beruhigung. Die US-Armee begleitet festsitzende Schiffe. Der Iran droht, sie anzugreifen. US-Verteidigungsminister Pete Hegseth sagt, die Waffenruhe mit dem Iran halte trotzdem. Aus Washington Christoph Kohl.
5: Trotz Schusswechsel zwischen iranischen und US-Streitkräften in der Straße von Hormus sei die Waffenruhe nicht beendet, erklärt US-Verteidigungsminister Pete Hegseth.
6: No, the ceasefire is not over.
5: Die iranischen Angriffe mit Drohnen, Marschflugkörpern und kleinen Booten liegen unter der Schwelle für die Wiederaufnahme größerer Kampfhandlungen, meint Generalstabschef Dan Kane.
7: All below the threshold of restarting major combat operations at this point.
5: Verteidigungsminister Hegseth erklärt das unter anderem damit, dass es sich bei der Wiederherstellung des freien Handelsverkehrs in der Straße von Hormus um eine separate, zeitlich begrenzte defensive Operation handle, die getrennt vom Kampfeinsatz Epic Fury laufe.
4: Die Ernennung von Ernst Gödel zum neuen Clubobmann der ÖVP löst unterschiedliche Reaktionen aus. Die FPÖ bemängelt, durch Gödel rücke die ÖVP nach links. Die Grünen erklären, der neue Clubobmann werde es schwer haben, viele Stimmen in der ÖVP zu einigen. Die Regierungspartner SPÖ und NEOS gratulieren ihm. Gödel folgt August Wödiginger, der nach seiner nicht rechtskräftigen Verurteilung gestern zurückgetreten ist. Weltweit gibt es so viele Vertriebene wie noch nie. Nach einem Bericht der Internationalen Organisation für Migration sind Ende 2024 mehr als 120 Millionen Menschen auf der Flucht gewesen, 70% davon innerhalb ihres Landes. Bei Vertreibungen innerhalb des Landes passieren am häufigsten durch Naturkatastrophen. Der FPÖ-nahe ORF-Stiftungsrat Thomas Brandner tritt zurück. Brandner ist nach dem Rücktritt von ORF-Generaldirektor Roland Weißmann medial unter Druck geraten. Ihm wird vor allem vorgeworfen, er habe sich übergriffig gegenüber einer Mitarbeiterin verhalten. Tanja Malle berichtet.
8: Der umstrittene ORF-Stiftungsrat Thomas Brandner legt seine Funktion per sofort zurück. Laut Gremienbüro des ORF hat Brandner dort seinen Rückzug bereits mitgeteilt. In den Stiftungsrat entsandt worden war Brandner vom Land Steiermark, konkret Landeshauptmann Mario Kunasek von den Freiheitlichen. Brandner war in den letzten Wochen unter Druck geraten. So hat die steirische Opposition, also SPÖ, Grüne, KPÖ und NEOS, heute Landeshauptmann Kunasek geschlossen dazu aufgefordert, ihn abzuberufen. Zuletzt hat der Standard aus diversen E-Mails und Notizen Brandners zitiert, die Machtspiele im ORF sowie Politeinfluss belegen sollen in seiner Zeit als ORF-Mitarbeiter, wo er etwa die Abteilung Online und neue Medien geleitet hat. Damals soll Brandner seiner Stellvertreterin gegenüber Grenzen überschritten haben. Brandner war heute für den ORF nicht erreichbar.
4: Das waren die Nachrichten mit Paul Kranker. Und nun zum Wetter.
9: Im Großteil Österreichs bleibt es heute Abend trocken und es weht lebhafter bis starker Südwind. Von Vorarlberg bis Oberösterreich und in Osttirol sind da und dort auch Regenschauer dabei. Sie bleiben aber größtenteils unergiebig und gingen in der Nacht wieder ab. Der Wind lässt nach, wird morgen aber schon wieder lebhaft bis kräftig. In Vorarlberg, Teilen Tirols und Kärntens sowie im Lungau ist es morgen oft bewölkt und es bilden sich ein paar teils gewittrige Regenschauer. Sonst entstehen nur einzelne Schauer und in Summe überwiegt der Sonnenschein. Höchstwerte von West nach Ost 14 bis 28 Grad. So viel zum Wetter mit Jörg Stibor.
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11: Haben Sie diesen Klang erkannt? Die Blechbläser, die wissen es natürlich, sind die Mundstücke ganz ohne Instrument. Ja, und das passende Mundstück, das ist ganz ein wichtiger Baustein für eine schöne Musi. Genau darum geht es heute in Gut aufgelegt, einen schönen Dienstagabend, der wir wünschen miteinander. In Salzburg gibt es seit kurzem nämlich einen neuen Mundstückproduzenten für Blechblasinstrumente. Zwei Herren haben sie da zusammengeschlossen und einer davon ist Posaunist bei der Trachtenmusikkapelle Koppel. Die hören wir jetzt gleich zum Auftakt in Radio Salzburg mit dem Juventus-Marsch. Los geht's!

0: Die Rosé-Polka haben wir gehört in gut aufgelegt von der Klangholz-Klarinettenmusik. Ja, von den Holzbläser kommen wir jetzt zu den Blechbläser. In Salzburg gibt es seit wenigen Monaten einen neuen Mundstückproduzenten für Blechblasinstrumente. Der oberösterreichische Musiker Manfred Weinberger und der Salzburger Metalltechniker Hans Gieshammer haben da gemeinsam ein Experiment gewagt. Ich habe die beiden in der Werkstatt in Hendorf besucht und den Manfred gefragt, wie die Idee zum eigenen Mundstück hier überhaupt entstanden ist.
1: Ausgangspunkt war eigentlich, dass ich als Trompeter und Musiker ein neues Instrument bekommen habe. Und ich habe aber auf der Suche nach dem passenden Mundstück nicht wirklich was gefunden, wo ich mir gedacht habe, das ist ein richtiges Match, das passt zusammen. Und so bin gelernter Maschinenschlosser und habe erst dann Musik studiert, habe mir gedacht, ne, vielleicht kann man da selber was entwickeln und habe bei meinem Bruder im Betrieb, der ein Fertiger in Oberösterreich ist, habe begonnen, Mundstücke zu entwickeln. Und wir sind bald an dem Punkt gewesen, wo man gesagt hat, man ist eigentlich nicht spezialisiert darauf. Und mein Bruder arbeitet seit Jahren zusammen mit Hans Gieshammer, der Betrieb, wo wir jetzt in der Produktionshalle stehen. Der hat die Maschinen, der hat die Expertise im Präzisionsdrehen, im Kleinteiligen. Und dann haben wir da weitergemacht und die Testmusiker, die gespielt haben, haben gesagt, wow, ihr müsst das unbedingt weiter verfolgen. Und so hat es quasi das eine das andere ergeben und ich habe mittlerweile mein eigenes Mundstück, mit dem ich sehr zufrieden bin.
2: Hans Gieshammer, hast du für diese Mundstückproduktion alle Werkzeuge da gehabt oder hast du dafür extra was Neues anschaffen müssen?
3: Wir haben uns da entwickeln müssen, also wir haben da Sonderwerkzeuge gemacht, was gar nicht so einfach war, weil die erste Adresse hat verneint, sie haben gesagt, das Werkzeug wird nicht funktionieren. Die zweite Adresse hat dann gesagt, okay, wir machen es aber auf ihre Verantwortung, also wir fertigen es, aber wenn es brechen, kommen wir es nicht zurück. Und also wir haben die Austria-Werkzeuge neu entwickeln lassen, wir haben dann die Oberfläche, also was die Glanz macht, haben wir für uns, das für uns passt, haben wir entwickeln lassen.
2: War das für dich als Hobbymusiker irgendwie ein Geschenk, wenn wer kommt und sagt, er möchte mit dir ein Mundstück machen?
3: Ja, das war jetzt gar nicht so einfach. Also der Wunsch war da. Also ich bin seit 30 Jahren Unternehmer und habe gesagt, irgendwann drehe ich mir mein Mundstück selbst. Und habe aber dann verworfen, weil es nicht nur, ich bin der Techniker, weil es nicht nur an der Technik liegt, sondern wie mache ich die Kontur, was für Bohrungsradiusverhältnis, wie läuft das alles. Und habe es verworfen, viele Jahre, und dann kommt der Manfred und beim ersten Gespräch habe ich es eigentlich fast verneint, weil die Kosten, die Werkzeuge, ich habe schon gewusst, ich brauche Sonderwerkzeuge. Und dann habe ich ein paar Nächte drüber geschlafen und habe mir gedacht, okay, dann haben wir philosophiert und dann haben wir auf die Idee gekommen, dass man sagt, vielleicht schaffen wir es, dass wir es am Markt bringen. Und das war dann das Ziel und jetzt sind wir da.
0: Wie genau diese Mundstücke entwickelt worden sind, das hören wir gleich. Zuvor gibt es Musik von Blechbläser, das Trompetenfieber in Radio Salzburg.

0: Der Posaunen-Louis ist es gewesen. Ja, Posaunen, Trompeten und Flügelhorn-Mundstücke werden schon produziert beim neuen Mundstückhersteller in Hendorf. In Entwicklung sind gerade Kornett, Bassposaune und Hornmundstücke. Das Konzept ist zuerst am Papier entstanden mit viel Planung und Forschung und dann ist der Praxistest gekommen mit Testmusikern, erzählt Manfred Weinberger.
1: Relevant ist für einen Musiker, der das macht, eigentlich das Mundstück probieren, funktioniert oder funktioniert es nicht. Das heißt, das ist eigentlich eine Versuchsserie gewesen, wo wir sehr, sehr viele Mundstücke getestet haben, wo wir ganz einzelne Parameter, Details versucht haben zu verschieben in der Geometrie und haben uns quasi über den Versuch herangetastet an einer Geometrie, wo die Intonation sehr gut ist, wo die Ansprache sehr gut ist, wo das Mundstück auch eine gute Soundprojektion bietet und wo wir Ergebnisse erzielt haben, die sehr interessant sind.
0: Was unterscheidet euch denn jetzt von bestehenden Mundstückproduzenten, die es schon gibt, zum Beispiel in Österreich?
1: Wir haben ein vergleichsweise sehr einfaches Modell. Wir haben ganz bewusst gesetzt darauf, dass wir keine mehrteiligen Systeme bauen, wie ja sehr erfolgreich andere Hersteller schon machen, sondern wir haben einteilige Mundstücke, wo Rand, Kessel und Backbore definiert sind und nicht beliebig austauschbar sind.
0: Das heißt, das Ganze ist aus einem Guss entstanden dann sozusagen?
1: Ja, wir sehen eigentlich schon, dass das Mundstück als Gesamtes in sich funktionieren muss. Die Abstimmung von Rand, Kessel und Backbohrung. Und darum haben wir in unserem Konzept auch ja eine ganz kleine Anzahl von Kesseltypen, die wir dann quasi in der Größe proportional hochskalieren.
0: Peter, als Musiker hat man wahrscheinlich auch nicht oft so eine Gelegenheit, dass man ein Mundstück mitentwickeln darf. Wie hast du denn du in dieses Projekt einbringen können?
2: Na, das war voll super. Eben der Manfred hat mich gefragt, ob ich da mitwirken möchte bei den Posaunen-Mundstücken. Die Erfahrungen waren einfach, dass ich gewisse Mundstücke herausgespielt habe, dass wir einfach geschaut haben, irgendwie, was funktioniert besser im Allgemeinen, was nicht so gut. Und durch das hat sich immer ein Mundstück entwickelt. Und dann haben wir einfach im Endeffekt nur proportional die Größe verändert und was das für Auswirkungen hat. Und das war dann sehr interessant, das auch zu merken. Ich bin Musikschullehrer, auch im Unterricht, das habe ich teilweise mit Schülern versucht, dass man einfach die Unterschiede hört. Und das war sehr interessant, dass das auch wirklich bei den kleinen Schülern, die was einfach noch nicht so weit sind, dass man das auch da wirklich hörbar ist.
0: Wenn du es jetzt mit Schülern im Unterricht probierst, dieses Mundstück, was machen denn die Kinder für Erfahrungen damit?
2: Die sind meistens recht begeistert, weil es einfach spielen leichter geht, wenn man das Mundstück findet. Wenn man irgendwie schaut, man probiert es ein bisschen größer, ein bisschen kleiner und es ist immer dasselbe Mundstück, also von der Bauform her, hört man sofort, dass es einfach leichter geht für die Schüler und die haben da einfach ja, gleich mal Freude damit.
0: Musiklehrer Peter Nickel war eben einer der Testmusiker als Posaunist und wir hören in Radio Salzburg jetzt den Posaunistengruß.

0: die Trompetenpolka von der Strochner Böhmischen. Ja, für so ein Solo, da braucht man auch das richtige Mundstück hier auf der Trompeten. Ich habe den neuen Mundstückhersteller Manfred Weinberger gefragt, wie es gelingt, dass man sich als neuer Produzent in einem bestehenden Markt in Österreich etablieren kann.
1: Ja, Österreich allein ist natürlich nicht der Marktplatz, aber es ist ja im Internet ist man quasi auf der gleichen Bühne wie sämtliche anderen Hersteller. Und es wird uns bestätigt, dass wir da was gefunden haben, was relevant ist für eine große Gruppe. Also interessant auch vor allem für klassische Orchestermusiker. Wenn man jetzt in Luxemburg, in Deutschland, in Frankreich, Italien, einfach Leute, die probieren und die einfach bestätigen, dass wir da was haben, was eigentlich interessant ist.
2: Das heißt, eure Mundstücke werden auch schon in Profi-Orchestern eingesetzt?
1: Ja, das kann man durchaus so sagen.
2: Hans Gieshammer, wie viele Mundstücke kennt ihr denn da produzieren bei euch in der Firma?
3: Schwere Frage. Also unser Ziel ist jetzt, auf 2000 Mundstücke im Jahr zu kommen. Das können wir so machen. Und wenn es mehr werden würde, das sind Wünsche, dann kann man ja investieren in die Richtung, dass man dann sich noch einmal spezialisiert, dass man dann eine Maschine anschafft, wo man dann nur Mundstücke fertigt.
2: Was sind denn für dich als Hobbymusiker die Vorteile von deinem eigenen Mundstück jetzt, wenn du das einmal so in der Orchesterprobe oder beim Konzert einsetzt?
3: Also mir taugt mein Mundstück sehr gut, weil man leicht spielt damit. Also ich habe eine gute Ansprache und ich bin relativ schnell laut. Also ich brauche mich nicht mehr so bemühen, dass ich eine Forte spielen kann. Und es funktioniert, das taugt mir einfach. Ja.
0: Und jetzt wollen wir natürlich auch hören, wie es klingt. Nicht nur die Mundstücke allein, sondern mit Instrument natürlich. Manfred Weinberger und Testmusiker Peter Nickel haben in der Maschinenhalle gleich einmal die Instrumente ausgepackt.

Ja, so klingen es die Instrumente mit den neuen Mundstücke aus Salzburg. 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

0: Das Hecki-Trio in Radio Salzburg mit einem gesetzten Bayerischen, der Gemütliche war das. Ganz gemütlich geht's auch bei den Musikanten-Stammtische zu.
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0: Übermorgen am 7. Mai wird wieder traditionell aufgespielt und gesungen in zwei Salzburger Wirtshäuser. Das Gasthaus Kugelhof in der Stadt Salzburg lädt ein zum Sänger- und Musikantenstammtisch. Beginn ist dort am Donnerstag um 18.30 Uhr. Und auch in Berndorf wird fleißig musiziert beim Wirten. Da gibt es ebenfalls einen Sänger- und Musikantenstammtisch im Gasthof Neiwirt am Donnerstag ab 19.30 Uhr. Musikanten, Sängerinnen und natürlich auch Zuhörer sind herzlich willkommen bei freiem Eintritt. Ein besonderer Konzertabend steht dann am Freitag, am 8. Mai, im Lungau bevor. Christina Fischbacher, Katrin Unterlercher und Renate Linordner geben ein Konzert mit ihrem Trio Damenwahl im Jaglerhof in Ramingstein. Die drei Musikerinnen verzaubern mit ihren Instrumente und ihren Stimmen. Es ist ein vielseitiges musikalisches Erlebnis zwischen Volksmusik, Klassik und Eigenkompositionen. Und was die Konzertbesucherinnen und Besucher am Freitag da erwartet, das können wir jetzt in Radio Salzburg hören bei einem kurzen Live-Mitschnitt vom Ensemble Damenwahl.

0: Die Zwangslos-Tanzl-Musee mit dem Walzer Träume und Wünsche. Feine Melodien von Slawko Aussenik. Mehr davon gibt es übrigens am kommenden Freitag wieder bei uns zum Hören.
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Mit der Königsee Gitarrenmusik klingt diese erste Stunde gut aufgelegt, heute gemütlich aus am 5. Mai. Weiter geht's bei uns dann in der gleichen Tonart. Kollege Sepp Siller übernimmt im Anschluss mit feiner Volksmusik und Blasmusik aus Oberösterreich hören Sie bei uns heute noch ab 20 Uhr im Programm. Mit böhmischer Blasmusik darf ich mich jetzt auch verabschieden für heute. Eine kleine Dorfmusik spielt uns zur wie zu den Nachrichten um 19 Uhr mit der Adami Spolker. Ich wünsche noch einen gemütlichen Abend heute und freue mich, wenn wir uns morgen am Mittwoch wieder hören, um dieselbe Zeit, da in ORF Radio Salzburg. Alexander Holzmann sagt, pfiat Gott und bis morgen.

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1: Am Mikrofon Paul Knacke. Die Ernennung von Ernst Gödel zum neuen Clubobmann der ÖVP löst unterschiedliche Reaktionen aus. Gödel folgt August Wöginger, der nach seiner nicht rechtskräftigen Verurteilung gestern zurückgetreten ist. Die FPÖ kritisiert Gödel, die Grünen zeigen sich skeptisch, die Regierungspartner SPÖ und NEOS gratulieren ihm. Viktoria Waldecker fasst zusammen.
2: Trotz Schusswechsel zwischen iranischen...
1: Verzeihung, das war der falsche Beitrag, der richtige läuft, wird gleich loslaufen, jetzt.
3: Ernst Gödel ist ab sofort ein wichtiger Verhandlungspartner für die anderen Parteien. Besonders natürlich für die beiden Regierungspartner SPÖ und NEOS. Von ihnen kamen nach der Wahl schnell Glückwünsche. SPÖ-Klubobmann Philipp Kucher freue sich auf die Zusammenarbeit. NEOS-Klubobmann Yannick Schetti zeigt sich überzeugt, dass es weiterhin eine verlässliche und vertrauliche Zusammenarbeit sein werde. Die grüne Klubobfrau Leonore Gewessler sieht dagegen eine schwierige neue Aufgabe für Gödel in der ÖVP.
4: Verhandeln muss er ja da vor allem auch unterschiedliche Interessen in der eigenen Partei. Da prallen ja oft Welten aufeinander.
3: Die Freiheitlichen wettern gegen den neuen ÖVP-Klubobmann. Mit ihm rücke die ÖVP, Zitat, noch weiter nach links. Mit dem Wechsel an der Klubspitze würden nur Gesichter ausgetauscht. Die ÖVP halte damit aber an ihrem gescheiterten Kurs fest, glauben die Freiheitlichen.
1: Deutschland schwächt seine Vorschriften für klimafreundliches Heizen ab. Nach einem Gesetzesentwurf der Regierung müssen jeder neuen Gas- und Ölheizung ab 2029 mindestens 10% Biobrennstoff beigemengt werden. Bis 2040 muss der Bioanteil auf 60% steigen. Bisher müssen in Deutschland neue Heizungen zu mindestens 65% mit erneuerbarer Energie betrieben werden. Das macht es praktisch unmöglich, neue Öl- oder Gasheizungen einzubauen. Mehr als 20 Jahre nach der Tötung einer Studentin in Innsbruck ist ein Mann in Abwesenheit angeklagt worden. Verdächtig ist ein Österreicher, der in Australien lebt. Es gibt neue Hinweise auf ihn als Täter durch DNA. Der Mann war bereits 2013 festgenommen worden, später wurde er aber freigelassen. Dem ehemaligen Studienkollegen der jungen Frau wird vorgeworfen, er habe sie im Juni 2005 erstochen. Er bezeichnet sich als unschuldig. Beim Tennisturnier in Rom schaffen es 2 von 4 Österreicherinnen in den Hauptbewerb. Sinja Kraus und Anastasia Potapova sind in der Qualifikation siegreich. Christoph Ott informiert.
5: Potapova gewinnt ihr 2. Quali-Match gegen die Tschechin Nicola Badunkova nach Satzrückstand mit 4:6, 6:4 und 6:2. Auch Sinja Kraus schafft den Sprung in den Hauptbewerb. Die Wienerin setzt sich mit 7:6 und 6:2 gegen die Rumänin Elena Gabriela Ruse durch. Jungs der Lili Taga und Julia Grabher scheitern hingegen in der 2. Qualifikationsrunde. Taga muss sich der Russin Alina Kornijeva mit 3:6 und 3:6 geschlagen geben und Grabher verliert gegen die Ungarin Dalma Galfi mit 6:7 und 4:6.
1: Das waren die Nachrichten mit Paul Knacker. Und nun zum Wetter.
6: Größtenteils geht es trocken und sehr windig durch den Abend. Eine kleine Schauer- und Gewitterzone zieht jetzt aber vom Flachgau und dem Innviertel nordostwärts und einzelne leichte Regenschauer sind auch noch im Westen möglich. Sie gingen in der Nacht aber ab, der Wind lässt nach. Morgen kommt wieder lebhafter bis kräftiger Südwind auf und es wird im Großteil Österreichs überwiegend sonnig mit nur vereinzelten Schauern. Mehr Schauer, einzelne Gewitter und nur wenig Sonne gibt es dagegen von Vorarlberg bis Kärnten. Höchstwerte von West nach Ost 14 bis 28 Grad. So viel zum Wetter mit Jörg Stiebor.
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1: Am Mikrofon Paul Kerker. Der Biotechnologiekonzern BioNTech stellt die Corona-Impfstoffproduktion in Deutschland ein. BioNTech streicht im Kampf gegen Verluste jede vierte Stelle und schließt drei deutsche Produktionsstandorte. Theresa Eder berichtet.
2: Betroffen sind die Standorte in Idar-Oberstein, Marburg und Tübingen. Insgesamt könnten über 1800 Stellen aufgegeben werden. Die Herstellung soll in Zukunft stattdessen vollständig vom US-Partner Pfizer übernommen werden. BioNTech hofft so, bis 2029 jährlich fast 500 Millionen Euro einzusparen. Wegen hoher Entwicklungskosten hatte BioNTech bereits das Vorjahr mit einem Milliardenverlust abgeschlossen. Auch heuer sieht es schlecht aus mit dem Geschäft der Covid-19-Impfstoffe.
1: Die Grünen kritisieren Sozialministerin Corinna Schumann. Sie bemängeln Schumann, stimme zu, dass die ÖGK, die österreichische Gesundheitskasse, auf dem Rücken der Versicherten spare. Schumann erlaube Kürzungen, ohne zu wissen, wer davon betroffen sei. Ministerin Schumann hat mitgeteilt, dass die ÖGK ab nächstem Jahr jährlich 34,5 Millionen Euro weniger ausgibt. Zum Beispiel bekommt man bei Zahnersatz weniger Geld. Außerdem werden Krankentransporte nur bezahlt, wenn ein Arzt bestätigt, dass ein Patient nicht gehen kann. Die EU erlaubt Österreich Beihilfen bei hohem Strompreis. Energieintensive Unternehmen wie Eisen, Stahl, Aluminium, Papier oder chemische Industrie dürfen Förderungen bekommen, wenn sie wegen des EU-Emissionshandels viel für Strom zahlen müssen. Die EU-Kommission versucht zu verhindern, dass Unternehmen ihre Produktion in Länder verlagern, wo weniger strenge Umweltbestimmungen gelten. Die Deutsche Post heißt künftig DHL. In Bonn hat die Hauptversammlung beschlossen, dass der Name DHL ab September gilt. Der Vorstand argumentiert, die Post habe sich zu einem Logistikkonzern entwickelt. Die Deutsche Post macht mittlerweile 4/5 ihres Geschäfts mit weltweiten Fracht- und Expresswaren. Briefe und Pakete machen nur mehr 1/5 aus. Vor knapp 25 Jahren hatte die Deutsche Post den US-Logistiker DHL gekauft, nachdem sie sich nun benennt. Auf der Donau-Unter-Ufer-Autobahn in Wien ist ein 18-Jähriger mit 250 Kilometern pro Stunde gerast. Die Polizei hat den Raser verfolgt und nach einem Unfall gestellt. Daniel Ammershauser informiert.
3: Der Lenker fällt Polizisten auf, weil er mit 190 km/h anstatt der erlaubten 60 durch einen Baustellenbereich fährt. Anhalteversuche schlagen fehl und der Mann beschleunigt und rast mit bis zu 250 km/h davon. Schließlich fährt er im Bereich der Floridsdorfer Brücke über eine Verkehrsinsel und kracht gegen eine Leitplanke. Der 18-jährige Lenker und sein 22-jähriger Beifahrer werden dabei verletzt. Den Führerschein ist der 18-jährige jetzt los, außerdem wird er mehrfach angezeigt.
1: Das waren die Nachrichten mit Paul Kranker. Und nun zum Wetter.
4: Am Abend und heute Nacht bleibt es größtenteils trocken. Einzelne Regenschauer und Gewitter sind in den nächsten wenigen Stunden aber noch von Vorarlberg bis Oberösterreich sowie in Osttirol dabei. Der zum Teil noch starke Wind lässt langsam nach. Die Temperaturen sinken auf 15 bis 5 Grad. Morgen Mittwoch kommt wieder vielerorts lebhafter bis kräftiger Südwind auf und es wird im Großteil Österreichs überwiegend sonnig mit nur vereinzelten Schauern. Mehr Regenschauer, einzelne Gewitter und nur wenig Sonne gibt es dagegen von Vorarlberg bis Kärnten. Höchstwerte morgen von West nach Ost 14 bis 28 Grad. So viel zum Wetter mit Jörg Stibor.
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Ein Frühjahrskonzert, das für Gänsehaut gesorgt hat. Im Brucknerhaus Linz mit dem Blasorchester der Linz AG Musik. Und einem Solisten, der die Welt zum Staunen bringt. Ein Künstler, der das auf beeindruckende Weise lebt. Felix Klieser, er spielt sein Instrument mit den Füßen und ist dabei ein Ausnahmehornist. Technisch brillant, musikalisch berührend, schlichtweg außergewöhnlich. Ein Hornist ohne Arme erobert die Welt und hat auch das Publikum in Oberösterreich begeistert. Wir waren vom ORF mit dabei und haben dieses besondere Konzert live mitgeschnitten. Am Beginn des Konzerts hat es große Oper gegeben. Musik von Giuseppe Verdi aus La Forza del Destino, also die Macht des Schicksals, kraftvoll dramatisch, ein Auftakt mit Signalwirkung. Freuen Sie sich auf eine Stunde voller Klangfarben, Emotionen und großer Blasmusik. Durch den Abend im Brucknerhaus hat Thomas Ritzi geführt. Die musikalische Leitung hat Paul Kusen gehabt.

La Forza del Destino. Im Originalentwurf von Die Macht des Schicksals stirbt absolut jeder. Selbst Alvaro, der Held, stürzt von einer Klippe, damit auch wirklich jeder der Hauptdarsteller tot ist. Giuseppe Verdi schrieb damals an seinen Librettisten: Wir müssen nochmals über den Schluss nachdenken, damit wir nicht so viele Leichen auf der Bühne haben. Die Macht des Schicksals ist eine Tragödie in 4 Akten und nur die grandiose Musik von Giuseppe Verdi hält alles zusammen und versöhnt mit einer äußerst lückenhaften Handlung. Mit der Ouvertüre zur Oper Die Macht des Schicksals begrüßte sie das Blasorchester der Linz AG Musik hier im Linzer Bruckenhaus musikalisch und unser Kapellmeister Paul Kusen hat für sie ein interessantes und sehr abwechslungsreiches Programm zusammengestellt. Mit dem 2. Werk entführen wir Sie nun in das australische Outback. Die Aborigines, die australischen Ureinwohner, zählen zu den ältesten Völkern der Erde. Aber mit dem Eintreffen der Europäer schien ihr Untergang besiegelt zu sein.

Wolfgang wäre wahrscheinlich sehr glücklich gewesen, einfach zu Hause zu bleiben und Opern aus Spaß an der Freude zu komponieren. Aber Herr Vater Mozart hatte da andere Vorstellungen. Er war stolz auf seinen genialen Sohn und hatte Großes mit ihm vor. Er packte Klein Wolfgang und seine Schwester Nannerl und schleppte sie quer durch Europa. Überall, wo sie hingingen, pries er seinen Sohn als naturwissenschaftliches Phänomen an. Das größte Wunderkind, das Europa oder sogar die Menschheit je gesehen hat. Mozart Junior zeigte dann seine Kunststücke und zusammen mit Nannerl waren sie ein kleiner Wanderzirkus. Mozart war ein Naturtalent. Die Musik floss frei aus irgendeinem versteckten Bereich direkt in seinem Kopf. Mozarts Melodien sind einfach, anmutig und sehr gefühlvoll. Mozart schrieb seine Instrumentalkonzerte meist für befreundete Künstler. Seine vier Hornkonzerte entstanden während seiner Zeit als freischaffender Komponist in Wien zwischen 1781 und 1791. Inspiriert wurde er vom Hornisten Ignaz Leitgeb, der in der Salzburger Hofkapelle spielte. Der Solist dieses Abends hatte bereits im Alter von 4 Jahren den Wunsch, Horn zu spielen. Und er beschließt, der beste Hornist der Welt zu werden. Felix Klieser, musikalisch kommt in der Klassikwelt niemand mehr an ihm vorbei. Felix Klieser tritt heute mit seinem Horn auf den großen Bühnen der Welt auf. Felix Klieser hat ein Buch über sich und sein Horn geschrieben. Darin erzählt er, wie er sich seine Träume trotz widriger Umstände erfüllt hat und welche unglaubliche Kraft große Ziele haben können. Felix Klieser beweist, es ist nie zu spät, die eigenen Grenzen zu erweitern und so das Unmögliche möglich zu machen. Freuen Sie sich nun auf das Konzert für Horn und Orchester Nummer 2 von Wolfgang Amadeus Mozart mit dem Blasorchester der Linzer G-Musik und dem Solisten Felix Klieser. Stell dir vor, es geht nicht und einer tut es doch.

Die Rhapsody in Blue verbindet musikalisch Jazz, Blues und konzertante Sinfonik. Gershwin wollte dieses Werk eigentlich gar nicht komponieren, wahrscheinlich weil er mit klassischen Orchesterwerken sogar keine Erfahrung hatte. Sein Freund und Bandleader Paul Whiteman setzte die Uraufführung auf eigene Faust auf ein Konzertprogramm und zwang somit Gershwin zum Komponieren. In der Presse wurde das Stück als »Was macht amerikanische Musik aus?« angekündigt. Und nach der Uraufführung fielen die Kritiken sehr unterschiedlich aus. Diese Komposition zeigt das außergewöhnliche Talent eines jungen Komponisten, der mit einer Form kämpft, von deren Beherrschung er weit entfernt ist. Dessen ungeachtet entwickelt er einen eigenen, signifikanten Stil in der gesamten, höchst originellen Komposition. Die Melodien der Rhapsody in Blue sind mittlerweile weltberühmt und erklingen nun hier im Linzer Brucknerhaus.

Wien, 1863. Kaiser Franz Josef vergisst seinen langjährigen Groll gegen Johann Strauß' Sohn, der sich 1848 im Gegensatz zu seinem Vater auf die Seite der Revolution gestellt hat. Seitdem hat sich der Komponist bemüht, seine Kaisertreue unter Beweis zu stellen. Johann Strauß wollte auch Hofballmusikdirektor werden. Dieser Titel wurde eigens für seinen Vater kreiert und nach dessen Tod wollte ihn auch der Sohn tragen. Seine Bitten wurden aber vom Kaiser immer wieder abgeschlagen, offiziell wegen Einwänden gegen seinen Lebenswandel, offiziell aber nicht zuletzt auch durch die Komposition des Revolutionsmarsches. Der Hof hat ihm das nicht vergessen, obwohl Strauß später den Kaiser Franz Josef Marsch und zu dessen Hochzeit Missisi den Myrtenkränze-Walzer komponierte, findet er vorerst keine Gnade. Seiner Frau und Sängerin Jetti gelang es dann, ihren Mann am Hof zu rehabilitieren und Ende Februar 1862 wird Johann Strauß dann endlich Hofball-Musikdirektor. So ganz konnte er sich aber mit der Kritik am Kaiserhaus nicht zurückhalten. 1869 wird seine Schnellpolka Elien Amadjar, Es lebe der Ungar, in Budapest auf einer Habsburg-kritischen Veranstaltung uraufgeführt. Im Koder lässt Strauß sogar den in Ungarn sehr beliebten Rákóczi-Marsch erklingen. Heute die inoffizielle Hymne Ungarns. Ursprünglich wurde Elien Amadjar in einer Chorversion aufgeführt, welche später einer reinen Orchesterversion wich, wie sie heute bekannt ist. Sehr geehrte Damen und Herren, freuen Sie sich nun auf Elien Amadjar von Johann Strauß Sohn. Distelt höljim esch uraim, mosch elvesek Johann Strauß Fianok, müvet Elien Amadjar.

Mit dem nächsten Werk kommen wir nun schon auch zum letzten offiziellen Musikstück dieses Konzertes. Don't Stop Believing, ein Rocksong der US-amerikanischen Rockband Journey aus dem Jahr 1981. Die noch heute große Popularität des Stückes ist zum Teil auf die Verwendung in zahlreichen Fernsehserien wie The Family Guy, Scrubs, Die Anfänger, CSI, den Tätern auf der Spur, Cold Case, kein Opfer, ist je vergessen und Die Sopranos zurückzuführen. Im Jahr 2009 erlebte der Song erneut ein Comeback, als er in der Musical-Serie Glee für die Pilotfolge neu vertont wurde. Freuen Sie sich nun auf Don't Stop Believing in einer Bearbeitung von Peter Kusen.

0: Das war's schon wieder mit Blasmusik für heute und einem Live-Mitschnitt vom großen Blasorchester der Linz AG Musik. Tontechnik bei der Live-Aufnahme hat Erich Kramerbauer gemacht. Danke für die technische Betreuung der heutigen Sendung bei Tonmeister Alois Humer. Lassen wir aber zum Schluss den Solisten Felix Klieser noch selbst zum Wort kommen.
1: Ja, vielen, vielen Dank. Es war eine große Freude, hier heute Abend zu sein und natürlich auch mit Ihnen, dem wunderbaren Publikum hier in Linz, hat eine große Freude gemacht und natürlich auch das schönste Konzert der Welt neigt sich irgendwann dem Ende entgegen, aber natürlich nicht ohne eine kleine Zugabe. Und nachdem wir schon Mozart gespielt haben, ein Stück, das eigentlich für Horn und Kammerorchester, also auch mit Streicherbesetzung geschrieben wurde und wir ein kleines Arrangement daraus benutzt haben, werden wir jetzt als Zugabe ein Originalwerk für Horn und Blasorchester spielen, nämlich dem Cape Horn von Otto M. Schwarz. Und viel Vergnügen mit Cape Horn. Dankeschön.

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1: Am Mikrofon Paul Kraker. Der EU- und NATO-Staat Rumänien steckt in einer politischen Krise. Das Parlament hat den proeuropäischen Regierungschef Ilie Bolosan gestürzt durch einen Misstrauensantrag von Sozialdemokraten und Rechtspopulisten. Rumänien hat das höchste Defizit der EU, doppelt so hoch wie Österreich. Trotzdem wurde Bolosan wegen Einsparungen abgelöst. Unser Osteuropa-Korrespondent Paul Krieser berichtet.
2: Nach nur 10 Monaten im Amt muss Regierungschef Ilie Bolosan seinen Platz räumen. Mit einer klaren Mehrheit stimmt das Parlament in Bukarest für den Misstrauensantrag. Der proeuropäische liberale Bolosan ist damit der 7. Regierungschef in der jüngeren Geschichte Rumäniens, der vom Parlament gestürzt wird. Dem EU- und NATO-Mitgliedstaat stehen politisch turbulente Zeiten bevor. Der rumänische Präsident hat angekündigt, sich um die Bildung einer neuen Regierung zu bemühen, die ebenfalls proeuropäisch ausgerichtet sein soll. Es dürften schwierige und vor allem lange Verhandlungen werden. Auslöser für den Misstrauensantrag war die strenge Sparpolitik des inzwischen Ex-Regierungschefs. Bolosan hat beispielsweise die Mehrwertsteuer um 2% angehoben, um gegen das massive Budgetdefizit in Rumänien anzukämpfen.
1: Der Biotechnologiekonzern BioNTech stellt die Corona-Impfstoffproduktion in Deutschland ein. BioNTech schließt 3 deutsche Produktionsstandorte und streicht jede 4. Stelle, insgesamt fast 1.900. Der Covid-Impfstoff wird künftig vom BioNTech-Partner Pfizer in den USA hergestellt. Eine vermisste 16-Jährige aus der Region Graz ist nach einer groß angelegten Suche unverletzt gefunden worden. Die genauen Umstände sind nicht bekannt. Das Mädchen war vor 2 Tagen von einer Wanderung in Kirchberg nicht zurückgekehrt. Ihr Telefon war ausgeschaltet. Seit gestern haben Polizisten, Feuerwehrmänner, Bergretter und 20 Hunde nach der 16-Jährigen gesucht. Auch Polizeihubschrauber sind geflogen. Der Facebook- und Instagram-Mutterkonzern Meta verschärft seine Jugendschutzbestimmungen. Wer unter 13 Jahre alt ist, soll von Instagram und Facebook ferngehalten werden. Meta verwendet dazu KI, künstliche Intelligenz. Theresa Eder informiert.
3: Die KI analysiert nicht nur die Profilinformationen der Userinnen und User, sondern auch den Kontext von geposteten Bildern, Kommentaren und Videos. Erkennt die KI auf einem Foto etwa Kerzen oder Luftballons zum 11. Geburtstag, wird das Konto als minderjährig eingestuft und gelöscht. Betroffene können Widerspruch einlegen und ihr Alter per Ausweisdokument nachweisen. Meta reagiert mit den Maßnahmen auf Vorwürfe der EU. Diese kritisiert ja schon länger, dass Meta zu wenig für den Kinder- und Jugendschutz tun würde.
1: Österreichs Tischtennis-Nationalteam steht bei der Team-WM im Achtelfinale. Die Österreicher schlagen in London Indien 3:0. Das Achtelfinale wird morgen gespielt gegen Favorit Südkorea. Das waren die Nachrichten mit Paul Kranker. Zum Wetter.
4: Die Nacht verläuft meist trocken, auch die vereinzelten Regenschauer in Vorarlberg und Oberösterreich ziehen bald ab. Der zum Teil immer noch starke Wind lässt langsam nach und die Temperaturen sinken auf 15 bis 5 Grad. Morgen ist es dann in Vorarlberg, Teilen Tirols und Kärntens sowie im Lungau oft bewölkt und im Laufe des Tages entstehen ein paar zum Teil gewittrige Regenschauer. Sonst überwiegt in Summe der Sonnenschein, am Nachmittag können sich dann vereinzelt Schauer bilden. Häufig kommt wieder lebhafter bis kräftiger Südwind auf. Höchstwerte morgen zwischen 13 Grad in Vorarlberg und 27 in Niederösterreich, in 2000 Meter Höhe zu Mittag 3 bis 9 Grad. So viel zum Wetter mit Jörg Stiebor.
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1: Zum Nachtschnall begrüßt Sie Paul Kraker. Die Themen: Nach Wöginger Rücktritt. Ernst Gödel ist neuer ÖVP-Klubobmann. Parlament gedenkt der Opfer des Nationalsozialismus. In Westeuropa sind so viele Firmen zahlungsunfähig wie noch nie. Der BioNTech-Konzern stellt seine Corona-Impfstoffproduktion in Deutschland ein. Leipzig. Nach Amokfahrt wird Täter vorerst in Psychiatrie angewiesen. Das Wetter morgen wechselhaft. Es ist eine rasche Nachfolgeregelung. Gestern ist der bisherige ÖVP-Klubobmann August Wöginger zurückgetreten, wegen seiner nicht rechtskräftigen Verurteilung wegen Amtsmissbrauch. Heute hat die ÖVP im Parlament seinen Nachfolger präsentiert, Ernst Gödel. Seine Ernennung löst unterschiedliche Reaktionen aus. Die FPÖ kritisiert Gödel, die Grünen zeigen sich skeptisch, die Regierungspartner SPÖ und NEOS gratulieren ihm. Viktoria Waldecker fasst zusammen.
2: Ernst Gödel ist ab sofort ein wichtiger Verhandlungspartner für die anderen Parteien. Besonders natürlich für die beiden Regierungspartner SPÖ und NEOS. Von ihnen kamen nach der Wahl schnell Glückwünsche. SPÖ-Klubobmann Philipp Kucher freue sich auf die Zusammenarbeit. NEOS-Klubobmann Yannick Schetti zeigt sich überzeugt, dass es weiterhin eine verlässliche und vertrauliche Zusammenarbeit sein werde. Die grüne Klubobfrau Leonore Gewessler sieht dagegen eine schwierige neue Aufgabe für Gödel in der ÖVP.
3: Verhandeln muss er ja da vor allem auch unterschiedliche Interessen in der eigenen Partei. Da prallen ja oft Welten aufeinander.
2: Die Freiheitlichen wettern gegen den neuen ÖVP-Klubobmann. Mit ihm rücke die ÖVP, Zitat, noch weiter nach links. Mit dem Wechsel an der Klubspitze würden nur Gesichter ausgetauscht. Die ÖVP halte damit aber an ihrem gescheiterten Kurs fest, glauben die Freiheitlichen.
1: Ebenfalls im Parlament ist heute der Opfer des Nationalsozialismus gedacht worden, aus Anlass der Befreiung des Konzentrationslagers Mauthausen in Oberösterreich am 5. Mai 1945. Die Gedenkveranstaltung ist auch heuer für Aufrufe genutzt worden, die Schrecken der NS-Zeit zu bedenken, besonders eindringlich vermittelt von einer Zeitzeugin. Aus dem Parlament Astrid Petermann.
4: Hedi Schnabel-Argent ist heute 98. Als junges Mädchen kann sie mit ihren Eltern vor den Nationalsozialisten flüchten. Sie erinnert sich an die Tage, die ihr Leben für immer verändern.
5: Meine Mutter hat mir immer gesagt, dass es keine guten oder schlechten Menschen gibt. Es gibt nur normale Menschen, die Schlechtes oder Gutes machen können.
4: Auf aktuelle antisemitische Vorfälle geht der zweite Nationalratspräsident Peter Haubner von der ÖVP ein.
6: Wir dürfen nicht schweigen. Wir dürfen keinen Schlussstrich ziehen. Nicht über das Leid der Opfer und nicht über die Schrecken des Nationalsozialismus.
4: Es sind Auftritte im Zeichen der Erinnerung und des Erinnerns. Nicht nur heute, sondern immer wieder aufs Neue.
1: Der Iran-Krieg, der Ukraine-Krieg, die hohen Energiepreise. Die zahlreichen Krisen machen Unternehmen in Europa immer mehr zu schaffen. In Westeuropa sind im Vorjahr so viele Firmen zahlungsunfähig geworden wie noch nie. Nach Berechnung der Gläubigerschutzorganisation Kreditreform haben 2025 in Europa 200.000 Unternehmen Insolvenz angemeldet, fast 5% mehr als im Jahr davor. Volker Obermeier informiert.
7: Die Zahl der Insolvenzen in Westeuropa ist das vierte Mal in Folge gestiegen. Bei den Branchen ist es mit großem Abstand der Dienstleistungssektor, etwa Gastro oder Handel. Als Gründe nennt Kreditreform-Geschäftsführer Gerhard Weinhofer das niedrige Wachstum sowie starre Strukturen.
8: Ein schwacher Welthandel, geopolitische Risiken setzen Europas Unternehmen einfach verstärkt zu. Dazu kommen hohe Energiepreise und die Bürokratie und das alles lähmt die Wettbewerbsfähigkeit.
7: Angesichts der Wirtschaftslage rechnet er damit, dass heuer die Zahl der Firmenpleiten in Westeuropa erneut steigt. In Österreich, so Kreditreform, sollte die Entwicklung stabil bleiben. Gesunken ist im Vorjahr die Zahl der Firmeninsolvenzen in Mittel- und Osteuropa. Die Region wächst weiterhin doppelt so stark wie der Westteil des Kontinents.
1: Wie als Beweis für diese Statistik verschärft der deutsche Biotechnikkonzern BioNTech den Kampf gegen Millionenverluste. BioNTech stellt die Corona-Impfstoffproduktion in Deutschland ein. Der Konzern streicht im Kampf gegen Verluste jede vierte Stelle und schließt drei deutsche Produktionsstandorte. Theresa Eder berichtet.
9: Betroffen sind die Standorte in Ida Oberstein, Marburg und Tübingen. Insgesamt könnten über 1800 Stellen aufgegeben werden. Die Herstellung soll in Zukunft stattdessen vollständig vom US-Partner Pfizer übernommen werden. BioNTech hofft so, bis 2029 jährlich fast 500 Millionen Euro einzusparen. Wegen hoher Entwicklungskosten hatte BioNTech bereits das Vorjahr mit einem Milliardenverlust abgeschlossen. Auch heuer sieht es schlecht aus mit dem Geschäft der Covid-19-Impfstoffe.
1: Nach der tödlichen Amokfahrt durch die Leipziger Innenstadt wird der Täter vorerst in eine Psychiatrie angewiesen. Ein Ermittlungsrichter hat am Abend angeordnet, den 33-Jährigen in einem psychiatrischen Spital unterzubringen. Kurz vor der Tat soll der Mann aus einer psychiatrischen Einrichtung entlassen worden sein. Die Polizei spricht von einer Amokfahrt und schließt politische oder religiöse Gründe aus. Zwei Menschen wurden getötet, sechs verletzt. Leipzig steht unter Schock. Aus Deutschland Andreas Jörli.
10: Leipzig trauert um die Opfer der Amokfahrt. Am Abend bei einem Gedenkgottesdienst in der Nikolaikirche am nahegelegenen Tatort mit Blumen und Kerzen.
11: Wir denken an die, die Menschen verloren haben, schwere Zeiten gerade durchleben.
12: Das Leben geht weiter, ganz einfach. Es muss.
10: Eine 63-jährige Frau und ein 77-jähriger Mann sind tot, die zwei Schwerverletzten mittlerweile außer Lebensgefahr. Der 33-jährige Mann ist bereits davor polizeilich aufgefallen, etwa wegen Bedrohung, aber nicht wegen körperlicher Gewalt. Zusätzlich zu den Ermittlungen stellt sich nun die Frage, wie konnte der Mann so ungehindert in die Fußgängerzone fahren. Burkhard Jung, Bürgermeister von Leipzig.
13: Wir werden hier als erste Maßnahme jetzt eine Sperrung der Klimaschen Straße durchführen, um dann in Ruhe nachzudenken, was ist das richtige Sicherheitskonzept.
10: Das Tatfahrzeug wurde mittlerweile abtransportiert. Die Staatsanwaltschaft ermittelt wegen Mordes und versuchten Mordes.
1: In der Fußball-Champions League wird der erste Finalteilnehmer ermittelt. Im ersten Rückspiel der Halbfinale spielt Arsenal aus England gegen den spanischen Verein Atletico Madrid. Christoph Ott fasst zusammen.
14: In der Fußball-Champions League läuft derzeit das erste Halbfinal-Rückspiel zwischen Arsenal und Atletico Madrid. Zur Pause führt Arsenal mit 1:0. Beim WTA-1000-Turnier in Rom qualifizieren sich Sinja Kraus und Anastasia Potapova erfolgreich für die Hauptrunde. Kraus setzt sich in der zweiten Quali-Runde mit 7:6 und 6:2 gegen die Rumänin Elena Gabriela Ruse durch. Potapova gewinnt ihr zweites Quali-Match gegen die Tschechin Nikola Bardunkova mit 4:6, 6:4 und 6:2. Jüngster Lili Tager und Julia Grabherr scheitern hingegen in der Qualifikation und verpassen den Hauptbewerb. Skifahrer Daniel Dankelmeier beendet seine aktive Karriere. Der 33-jährige Speed-Spezialist zieht damit nach 10 Jahren und 86 Weltcuprennen den Schlussstrich. Österreichs Tischtennis-Nationalteam steht bei der Team-WM in London nach einem 3:0-Sieg gegen Indien im Achtelfinale. Dort treffen die Österreicher nun auf Südkorea. Und der Chinese Wu Yizhe kürt sich erstmals bei der Snooker-Weltmeisterschaft in Sheffield zum Weltmeister. Der 22-Jährige setzt sich im Finale mit 18:17 gegen den Lokalmatador aus England Sean Murphy durch.
1: Und am späten Abend ist Lili Tager doch in den Hauptbewerb aufgestiegen des Tennis-Turniers. Sie ist ein Lucky Loser. Zum Wetter.
15: Heute Nacht bleibt es meist trocken. Auch die vereinzelten Schauer in Vorarlberg im Außerfern und in Oberösterreich ziehen ab. Der Wind lässt langsam nach. Morgen ist es dann in Vorarlberg, Teilen Tirols und Kärntens sowie im Lungau bewölkt. Und im Laufe des Tages entstehen ein paar teils gewittrige Regenschauer. Sonst überwiegt in Summe der Sonnenschein. Am Nachmittag können sich vereinzelt Schauer bilden. Häufig kommt wieder lebhafter bis kräftiger Südwind auf. Höchstwerte von West nach Ost 13 bis 27 Grad.
1: Das war das Nachtjournal. Auf Wiederhören, sagt Paul Kraker.
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1: Am Mikrofon Paul Kanker. In der Fußball-Champions League steht Arsenal als erster Finalist fest. Arsenal gewinnt vor wenigen Minuten zu Hause das Rückspiel gegen Atletico Madrid 1:0 und steigt mit einem Gesamtergebnis von 2:1 ins Finale auf. Der Gegner wird morgen ermittelt im Halbfinale zwischen Bayern München und Paris Saint-Germain. Das Champions-League-Finale wird am 30. Mai in Budapest ausgetragen. Die Sicherheitsvorkehrungen rund um den Song Contest in Wien in 1,5 Wochen werden sehr scharf sein. Wie die Polizei mitteilt, wird es rund um den Veranstaltungsort, die Stadthalle, ein Platzverbot geben. An manchen Tagen werden sogar Taschen verboten sein. Der Einzelheiten von Lisa Veitz.
2: Im Zentrum der Sicherheitsvorkehrungen stehen Stadthalle, Rathausplatz und Prater. Rund 16.000 Personen im Umfeld wurden bereits überprüft, sagt Landesvizepolizeipräsident Dieter Tscheffern.
3: Damit stellen wir sicher, dass nur überprüfte und verlässliche Personen auch Zugang zu den sensiblen Bereichen erhalten.
2: Vor allem in der Stadthalle gelten strenge Kontrollen. Bei Halbfinale und Finale dürfen Besucher nur mitnehmen, was in die Hosentasche passt. Am Rathausplatz werden 30.000 Menschen erwartet. Auch dort wird kontrolliert. Ein absolutes Drohnenverbot gilt rund um alle Veranstaltungsorte. Unterstützt wird die Polizei auch international, etwa vom FBI. Zudem rechnet die Polizei mit Demonstrationen, besonders am Finaltag. Trotz erhöhter Terrorwarnstufe gibt es aktuell aber keine konkrete Bedrohung.
1: In der Ukraine sind durch erneute russische Bombenangriffe insgesamt mindestens 31 Menschen getötet worden. Bombardiert wurde vor allem die Stadt Saporischschja. Gebäude sind beschädigt. Bomben sind auch auf Kramatorsk in der Ostukraine gefallen, sowie auf die Industriestadt Dnipro. Die Region Poltawa in der Zentralukraine wurde von Raketen beschossen. US-Ski-Superstar Lindsey Vonn hat sich erstmals wieder ohne Krücken gezeigt. Vonn ist nach ihrem schweren Sturz bei den Olympischen Spielen bei der Met Gala in New York aufgetreten. Christoph Ott berichtet.
4: 85 Tage und 8 Operationen nach dem tragischen Unfall in Cortina, bei dem Vonn um ihr Bein zittern musste, sorgt der 41-Jährige damit nun für einen eindrucksvollen Auftritt bei der jährlichen Benefizveranstaltung.
5: I mean, I'm just kind of doing the best I can with what I have, as everyone does. And I'm so thankful to be here and to not be on crutches.
4: Ich mache das Beste daraus und bin einfach dankbar, dass ich hier ohne Krücken stehen kann, so die US-Amerikanerin. Damit zeigt Vonn, dass sie bei ihrem Aufbautraining auf einem guten Weg zurück ist und betont, dass sie zwar einen hohen Preis gezahlt hat, aber es wieder so machen würde.
5: I paid a heavy price, but I would pay it again.
4: Ein erneutes Comeback in den Skiweltcup schließt Lindsey Vonn übrigens nicht aus und meint, sie würde es lieben, ihre zweite Karriere anders zu beenden.
5: If I could get, you know, a better finish to my second part of my career, I would love that.
4: Noch hält sich die 41-Jährige alle Optionen offen. Eine Entscheidung will sie frühestens in ein paar Monaten treffen, wenn sie sich körperlich und mental fit fühlt.
1: Das war die Nachricht mit Paul Kracker. Zum Wetter.
6: Der Mittwoch bringt in Vorarlberg, Teilen Tirols und Kärntens sowie im Lungau viele Wolken, nur wenig Sonne und im Laufe des Tages auch ein paar teils gewittrige Regenschauer. Im Großteil Österreichs überwiegt dagegen in Summe der Sonnenschein. Am Nachmittag können sich dann aber auch hier zumindest vereinzelte Schauer bilden. Häufig kommt wieder lebhafter bis kräftiger Südwind auf. Die Temperaturen erreichen von West nach Ost 13 bis 27 Grad. Am Donnerstag generell wechselhaft mit ein paar gewittrigen Schauern, vor allem im Bergland. So viel zum Wetter mit Jörg Stieber.
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1: 0 Uhr, heute ist Mittwoch, der 6. Mai, die Nachrichten mit Paul Kranker. Nach 20 Jahren steht Arsenal wieder im Finale der Fußball-Champions League. Arsenal gewinnt zu Hause das Rückspiel gegen Atletico Madrid 1:0. Christoph Ott berichtet.
2: Die Londoner gewinnen zu Hause dank des Treffers von Saka in der 44. Minute und sichern sich mit einem Gesamtscore von 2:1 aus Hin- und Rückspiel das erste Champions-League-Finalticket seit 2006. In einer langen, ausgeglichenen Partie bleibt Atletico vor allem über Konter gefährlich, kann seine Chancen aber nicht nützen. Arsenal verteidigt den knappen Vorsprung in der Schlussphase konsequent und bringt den Sieg über die Zeit. Damit waren die in der laufenden Champions-League-Saison seit 14 Spielen ungeschlagenen Londoner die Chance, erstmals die Königsklasse zu gewinnen. Vor 20 Jahren setzte es im Endspiel eine 1:2 Niederlage gegen Barcelona. Der Gegner für das Finale am 30. Mai in Budapest wird dann heute Abend ab 21 Uhr im zweiten Halbfinalrückspiel zwischen Bayern München und Paris Saint-Germain ermittelt.
1: Im Krieg mit Russland läuft seit einer Stunde eine einseitige Waffenruhe der Ukraine. Präsident Volodymyr Zelensky hat angekündigt, die Waffenruhe werde eingehalten, wenn und solange Russland die Angriffe anstelle. Der russische Präsident Wladimir Putin hat allerdings nur eine Waffenruhe für Freitag und Samstag angeordnet. An diesen Tagen wird in Russland an den sowjetischen Sieg im Zweiten Weltkrieg erinnert. Im Verlauf des gestrigen Tages sind durch russische Bomben in der Ukraine mindestens 31 Menschen getötet worden. In Westeuropa sind im Vorjahr so viele Firmen zahlungsunfähig geworden wie noch nie. Nach Berechnung der Gläubigerschutzorganisation Kreditreform haben 2025 in Europa 200.000 Unternehmen Insolvenz angemeldet, fast 5% mehr als im Jahr davor. Volker Obermeier berichtet.
3: Die Zahl der Insolvenzen in Westeuropa ist das vierte Mal in Folge gestiegen. Bei den Branchen ist es mit großem Abstand der Dienstleistungssektor, etwa Gastro oder Handel. Als Gründe nennt Kreditreform-Geschäftsführer Gerhard Weinhofer das niedrige Wachstum sowie starre Strukturen.
4: Ein schwacher Welthandel, geopolitische Risiken setzen Europas Unternehmen einfach verstärkt zu. Dazu kommen hohe Energiepreise und die Bürokratie und das alles lähmt die Wettbewerbsfähigkeit.
3: Angesichts der Wirtschaftslage rechnet er damit, dass heuer die Zahl der Firmenpleiten in Westeuropa erneut steigt. In Österreich, so Kreditreform, sollte die Entwicklung stabil bleiben. Gesunken ist im Vorjahr die Zahl der Firmeninsolvenzen in Mittel- und Osteuropa. Die Region wächst weiterhin doppelt so stark wie der Westteil des Kontinents.
1: US-Präsident Donald Trump zeigt sich von einem Abkommen mit dem Iran trotz der jüngsten Gefechte überzeugt. Trump sagt, das iranische Militär sei am Ende. Außenminister Marco Rubio ergänzt, die USA hätten ihren Militäreinsatz abgeschlossen. Jetzt werde man die Straße von Hormus wieder für Schiffsverkehr und weltweiten Ölhandel öffnen. Wie Rubio mitteilt, sind bisher 10 Seeleute der US-Handelsmarine in Kämpfen um die Meeresenge getötet worden. Am Montag hatte das US-Militär bei Gefechten um die Straße von Hormus nach eigenen Angaben 6 iranische Boote zerstört sowie Marschflugkörper und Drohnen. Der Iran dementiert das. Im Streit mit der EU über Datenweitergabe warnt der US-Konzern Google vor Datenschutzrisiken. Google erklärt, die EU mache Daten nicht ausreichend anonym. Google-Mitarbeiter hätten Nutzernamen nach weniger als 2 Stunden herausgefunden. Die EU verlangt von Google, Suchanfragen mit Konkurrenten wie OpenAI zu teilen, damit Google nicht zu viel Marktmacht hat. In Portugal sind 15 weitere Polizeibeamte wegen Folterverdacht festgenommen worden. An 30 Orten in Portugal hat es Razzien gegeben, vor allem in 2 Polizeiwachen in der Hauptstadt Lissabon, wo die Taten begangen worden sein sollen. Insgesamt 24 Polizisten wird vorgeworfen, sie hätten Menschen ohne Papiere, Obdachlose oder Drogensüchtige vergewaltigt, gefoltert oder misshandelt. US-Filmstar John Malkovich hat nun auch einen kroatischen Pass. Malkovich ist kroatischer Staatsbürger geworden, wie Ministerpräsident Andrej Plenković mitteilt. Malkovichs Urgroßeltern wanderten aus Zentralkroatien in die USA aus. Der 8-fache Ski-Gesamtweltcup-Sieger Marcel Hirscher steigt mit seiner Skimarke Van Dier in den Frauenskirennsport ein. Auf der Online-Plattform Instagram teilt Hirscher mit, nach 4 Jahren im Herrensport sei es Zeit für den nächsten Schritt. Und nun zum Wetter.
5: Der Mittwoch bringt in Vorarlberg, Teilen Tirols und Kärntens sowie im Lungau viele Wolken, nur wenig Sonne und im Laufe des Tages auch ein paar teils gewittrige Regenschauer. Im Großteil Österreichs überwiegt dagegen in Summe der Sonnenschein. Am Nachmittag können sich dann aber auch hier zumindest vereinzelte Schauer bilden. Häufig kommt wieder lebhafter bis kräftiger Südwind auf. Die Temperaturen erreichen von West nach Ost 13 bis 27 Grad. Am Donnerstag generell wechselhaft mit ein paar gewittrigen Schauern, vor allem im Bergland. So viel zum Wetter mit Jörg Stieber.
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1: Im Studio Daniel Teissel. Es ist 1 Uhr. Der FPÖ-nahe ORF-Stiftungsrat Thomas Brandner hat seinen Rücktritt bekannt gegeben. Zuvor haben in der Steiermark alle Oppositionsparteien geschlossen FPÖ-Landeshauptmann Mario Kunasek dazu aufgefordert, Brandner abzuberufen. Brandner ist nach dem Rücktritt von ORF-Generaldirektor Roland Weißmann medial unter Druck geraten. Tanja Malle berichtet.
2: Der umstrittene ORF-Stiftungsrat Thomas Brandner legt seine Funktion per sofort zurück. Laut Gremienbüro des ORF hat Brandner dort seinen Rückzug bereits mitgeteilt. In den Stiftungsrat entsandt worden war Brandner vom Land Steiermark, konkret Landeshauptmann Mario Kunasek von den Freiheitlichen. Brandner war in den letzten Wochen unter Druck geraten. So hat die steirische Opposition, also SPÖ, Grüne, KPÖ und NEOS, heute Landeshauptmann Kunasek geschlossen dazu aufgefordert, ihn abzuberufen. Zuletzt hat der Standard aus diversen E-Mails und Notizen Brandners zitiert, die Machtspiele im ORF sowie Politeinfluss belegen sollen in seiner Zeit als ORF-Mitarbeiter, wo er etwa die Abteilung Online und neue Medien geleitet hat. Damals soll Brandner seiner Stellvertreterin gegenüber Grenzen überschritten haben. Brandner war heute für den ORF nicht erreichbar.
1: Trotz geltender Waffenruhe soll der Iran weiterhin Drohnen und Raketen abfeuern. Das meldet die Regierung der Vereinigten Arabischen Emirate. Die Luftabwehr sei den zweiten Tag in Folge im Dauereinsatz. Die iranische Armee weist die Vorwürfe zurück. Arsenal steht im Finale der Fußball-Champions League. Die Londoner gewinnen das Halbfinal-Rückspiel gegen Atletico Madrid mit 1:0. Christoph Ott berichtet.
3: Die Londoner gewinnen zu Hause dank des Treffers von Saka in der 44. Minute und sichern sich mit einem Gesamtscore von 2:1 aus Hin- und Rückspiel das erste Champions-League-Finalticket seit 2006. In einer langen, ausgeglichenen Partie bleibt Atletico vor allem über Konter gefährlich, kann seine Chancen aber nicht nützen. Arsenal verteidigt den knappen Vorsprung in der Schlussphase konsequent und bringt den Sieg über die Zeit. Damit waren die in der laufenden Champions-League-Saison seit 14 Spielen ungeschlagenen Londoner die Chance, erstmals die Königsklasse zu gewinnen. Vor 20 Jahren setzte es im Endspiel eine 1:2-Niederlage gegen Barcelona. Der Gegner für das Finale am 30. Mai in Budapest wird dann heute Abend ab 21 Uhr im zweiten Halbfinalrückspiel zwischen Bayern München und Paris Saint-Germain ermittelt.
1: Jetzt zum Wetter und zu Michael Mattern.
4: Der Mittwoch verläuft in der Osthälfte Österreichs meist wieder recht sonnig, auch wenn mehr Wolken durchziehen als zuletzt. Und hier bilden sich heute nur einzelne Regenschauer. Von Vorarlberg bis Oberkärnten gibt es dagegen nur anfangs etwas Sonne, dann immer mehr Wolken und einige Schauer oder Gewitter. Bei teils wieder kräftigem, föhnigem Südwind sind die Temperaturen weit gestreut. Höchstwerte von West nach Ost 13 bis 27, in 2000 Meter um 8 Grad. Morgen Donnerstag dann 14 bis 24 Grad bei einem Mix aus Sonne, Wolken und ein paar Schauern oder Gewittern.
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1: Im Studio Daniel Theissl. Es ist